0: zu steigern. Im April hatte Tesla bereits die Einstellung von 1.900 Mitarbeitern angekündigt.
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2: Ja, auch jetzt mitten in der Nacht bleibt es ziemlich warm bei uns in NRW. Die Temperaturen in den Innenstädten immer noch bis zu 25 Grad. Im Nordosten, da geht es immerhin runter auf etwa 17 Grad. Der Freitag wird dann nochmal sonnig und richtig heiß. Höchstwerte liegen zwischen 34 und 39 Grad. Am Rhein kann sogar die 40 Grad Marke fallen. Später am Tag steigt dann besonders im Westen von NRW das Risiko für Hitzegewitter.
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3: Zurzeit liegen uns keine Meldungen vor. Wir wünschen allen unterwegs gute Fahrt.
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2: Hier habe ich auch was Nettes gefunden. Es gibt eine Himbeerhauptstadt in Europa. Nämlich Arilje, so heißt sie, im Südwesten von Serbien. Da leben gar nicht so viele Leute, aber dafür werden ja jedes Jahr bis zu 20.000 Tonnen Himbeeren exportiert. Krass, 20.000. Schön auch an der Sache, die Himbeeren werden ohne Chemikalien angebaut und dann auch noch von Hand gepflückt. Richtig, richtig schöne Sache. Dieses Jahr wird da aber ein bisschen, naja, gebankt. Die Landwirte rechnen mit 20-30% weniger Ernte. War letztes Jahr in Serbien ja zum Teil doch ein bisschen trocken. Naja, wir drücken die Daumen, dass es da trotzdem irgendwie besser wird. Und ich bin jetzt mal ganz, ganz heiß und ganz wild, sage ich euch, auf diese richtig schönen serbischen Erdbeeren. Mein Name ist Leo Arigi. Das ist auch vielleicht ein schöner Gedanke hier zu diesen tropischen Nächten.

0: So, ich bin mal ganz gespannt, gegen wen es dann geht im Achtelfinale.
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0: Die WM läuft und am Samstag wird Ghana wieder spielen. Das dritte Spiel insgesamt. Bei Ghana ist ein Fan ganz besonders viral gegangen. Weiß nicht, vielleicht habt ihr den gesehen. Hat im Netz so ein bisschen für Verwirrung gesorgt. Ja, das war schon eine Szene, bei der man vorm Fernseher erstmal kurz denkt, was ist jetzt hier eigentlich gerade passiert? Während des Spiels war ein Ghana-Fan zu sehen, wie er weißes Pulver von seiner Handfläche in die Luft pustet. Im Stadion, bei einer WM. Also ein Bild, das natürlich sofort im Internet viral gegangen ist. Viele haben erstmal wild spekuliert. Ist es etwa eine gewisse aufputschende Droge? Aber warum dann so verschwenden? Aber Entwarnung, es war kein Kokain, sondern Talkumpuder. Das wird in Ghana unter anderem bei traditionellen Riten verwendet. Zum Beispiel, wenn ein neuer Häuptling eingesetzt wird oder wenn ein besonderer Sieg gefeiert wird. Das Puder steht dann für Glück, Triumph und Segen.
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0: Also, falls das ein Fan jetzt nochmal macht, ihr wisst Bescheid. Freitag früh, hier kommt Musik von Bibi Rexha. 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
1: Es bleibt in dieser Nacht trocken und es bleibt in dieser Nacht sehr warm. Temperaturen, vor allem in den Städten, sinken nur auf rund 25 Grad. Ein bisschen angenehmer wird es im Nordosten NRWs mit Tiefstwerten immerhin um die 17 Grad. Der Freitag wird dann nochmal schön knackig warm, viel Sonne, kaum Wolken und wir erreichen Werte zwischen 34 und 39 Grad. Direkt am Rhein kann es sogar bis zu 40 Grad heiß werden.
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2: Zurzeit liegen uns keine Meldungen vor. Wir wünschen allen unterwegs gute Fahrt.
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1: Der puerto-ricanische Superstar Bad Bunny ist jetzt ja am Wochenende aufgetreten in der Merkur-Spielarena in Düsseldorf. Zwei Abende hintereinander. Und am ersten Abend soll es da bei geschlossenem Dach in dieser Arena über 42 Grad heiß gewesen sein. Alter, wow, 42 Grad. So, hört euch diese Zahl an und dann bezieht es auf eure Situation. Ich hoffe mal und denke mal, da wo ihr jetzt gerade seid, wird es dann doch bedeutend kälter sein als 42 Grad. Und das macht es vielleicht doch jetzt ein bisschen aushaltbarer. Oder immerhin müsst ihr nicht bei 42 Grad probieren einzuschlafen. Robbie Williams spiele ich uns jetzt im besten Mix. War übrigens vor ein paar Wochen auch in der Merkur-Spielarena. Supreme, ich bin Leo Arrighi.

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0: Ganz Deutschland redet über Dennis Undav, unseren bisherigen Helden dieser Weltmeisterschaft, seiner ersten Weltmeisterschaft. Aber solche Senkrechtstarter wie Dennis, die machen die WM genauso sexy wie die alten Hasen. Wie zum Beispiel Cristiano Ronaldo. Der spielt gerade seine 6. WM und hat auch bei allen Tore geschossen.
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1: Ich bin Dirk Zeitler. Die deutsche Fußballnationalmannschaft hat ihr drittes Gruppenspiel bei der WM mit 1:2 gegen Ecuador verloren. Für die K.O.-Runde war die DFB-Auswahl bereits vor dem Anstoß als Gruppensieger qualifiziert. Die Elfenbeinküste folgt Deutschlands ins 16. Finale. Der Afrikameister von 2024 gewann gegen Curaçao mit 2:0. Nach dem verheerenden Erdbeben in Venezuela haben die Behörden bisher 188 Tote gezählt. Fachleute rechnen jedoch mit deutlich mehr Todesopfern. Auch Deutschland hat Hilfe angeboten.
2: Wir helfen, wir stehen an der Seite Venezuelas, sagt Kanzler Merz. Mehrere Transportflugzeuge der Bundeswehr, die stünden bereit, versichert der Verteidigungsminister. Und in der Tat, Material und Rettungsteams. Eigentlich wird alles gebraucht im Krisengebiet. Dort graben Menschen mit bloßen Händen weiter nach Verschütteten. Andere stehen vor Trümmerbergen dort, wo einmal ihr Zuhause war. Mancherorts gibt es weder Wasser noch Strom. Claudia Wächter, Nachrichtenredaktion.
1: Wer angesichts der erwarteten Hitze eine geplante Bahnreise nicht antreten will, kann diese jetzt kostenfrei stornieren. Die Deutsche Bahn bietet erstmals eine sogenannte Hitze-Sonderkulanz an. Die hohen Temperaturen seien eine große Belastung für die Bahn, teilte der Konzern mit.
3: Die Weichen und die Technik könnten durch Hitze und Sonne beschädigt werden, heißt es von der Deutschen Bahn. Außerdem steige einerseits die Gefahr für Böschungsbrände, andererseits hat der Deutsche Wetterdienst ja auch schon Unwetter angekündigt. Die Bahn sei darauf gut vorbereitet, trotzdem könne es zu Beeinträchtigungen kommen. Deswegen können Fahrgäste Tickets für Fernreisen kostenlos stornieren. Voraussetzung ist, dass das Ticket bis zum 23. Juni gebucht wurde und die Reise bis zum 30. Juni stattfinden sollte. Diese Tickets können online oder im Reisezentrum storniert werden. Fiona Reinhardt, Nachrichtenredaktion.
1: Der US-Elektroautobauer Tesla will seine Produktion im Werk Grünheide bei Berlin stärker hochfahren. Das Unternehmen teilte mit, weitere 1.000 Beschäftigte einzustellen und ab Oktober die Produktion auf 7.500 Fahrzeuge pro Woche zu steigern. Im April hatte Tesla bereits die Einstellung von 1.900 Mitarbeitern angekündigt.
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4: Was soll ich euch sagen? Es gibt nicht wirklich was Neues. Es bleibt heiß und trocken, kaum Wolken, wobei ab heute Nachmittag stellenweise mal Hitzegewitter aufziehen, aber wirklich nur teilweise bei bis zu 40 Grad. Morgen am Samstag gibt es dasselbe nochmal. Sonne, kaum bewölkt, bis zu 40 Grad mit teilweise Hitzegewitter.
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5: A40 Essen-Dortmund zwischen Dortmund-Barop und Dortmund-Hombruch 1 Kilometer Stau. Wir wünschen allen unterwegs gute Fahrt.
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4: Es schreiben ja immer weniger Leute Briefe. Trotzdem gibt es jetzt eine Helene Fischer Briefmarke. Ist eine limitierte Sonderedition. Gibt es seit heute zu kaufen. Ich will auch eine Briefmarke von mir. Was? Nee, ich mache alles per Mail. Wofür ich die dann haben will? Ich möchte mir die auf den Kühlschrank kleben, ist doch klar.

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0: Ja, wir alle haben ja so Dinge, ne? Spülmaschine einräumen, einkaufen, kochen. Irgendwie so ein bestimmtes System haben wir da immer, wie wir so durch den Supermarkt laufen, selbst wie wir duschen oder wie wir bestimmte Gerichte zubereiten. Was wir wo und wie auf dem Balkon pflanzen, wir erledigen in unserem Alltag zig Sachen und manchmal machen wir sie ein Leben lang falsch. Und genau darauf gucken wir. Kollegin Laura Potting hat nämlich so ein paar alltägliche Sachen entdeckt, die sie irgendwie gar nicht auf dem Schirm hatte.
1: Wir alle haben ja so einen Backofen, ne? Und ein paar von euch werden auch diese Schublade da drunter haben. Was ist da bei euch so alles drin? Backblech vielleicht, Teller, Töpfe. Bei mir sind so hässliche Servierplatten drin, die ich nie benutze. Naja, jedenfalls ist das alles völlig verschwendet, denn diese Schublade ist bei einigen Öfen eigentlich dafür da, um euer Essen warm zu halten oder eure Teller vorzuwärmen. Deswegen heißt diese Schublade auch Wärmeschublade. Wenn der Ofen an ist, wird sie auch warm. Naja, ich hatte die letzten Jahre dann auf jeden Fall immer sehr, sehr warme, hässliche, unbenutzte Servierplatten. Toll! Falls ihr euch nicht sicher seid, ob ihr eine Wärmeschublade habt, schaut einfach mal in der Gebrauchsanweisung nach. Und falls ihr nicht wisst, wo die ist vermutlich in der Kiste mit den ganzen Kabeln und alten Batterien. Weiter im Text. Falls ihr eine Nudelkelle mit einem größeren Loch drin habt, dieses Loch ist nicht dafür da, um das Teil irgendwo aufzuhängen. Das Loch ist unter anderem zum Abmessen von genau einer Portion Nudeln da. Die passt da nämlich durch. Und jetzt kommt mir bitte nicht mit Lasagneplatten, passt gar nicht. Ich meine natürlich längliche Nudeln, wie Spaghetti zum Beispiel. Und ich habe mir das Loch in der Kelle jetzt mal genauer angeschaut und muss aber sagen, das ist zu wenig Nudel. Damit kannst du nicht arbeiten. Nudeln müssen immer so viele da sein, dass du damit satt wirst und deine Familie auch und die Nachbarn und mit dem Rest kannst du dann noch dein Haus verfugen. So, und falls ihr danach, nach diesem ganzen Nudelessen zum Runterspülen noch eine Limo aus der Dose trinken wollt, ne? Und dann geht dieser verdammte Strohhalm da immer hin und her und hoch und runter und hält überhaupt nicht, boah, ist das nervig. Dann nimmst du die Lasche von der Dose, ja? Drehst die um, sodass das Loch der Lasche über der Öffnung der Dose

0: ist. Und da kannst du den Strohhalm reinstecken und dann hält der. Gern geschehen.
1: Frage. Habt ihr auch so Beispiele? Dinge, die ihr immer falsch gemacht habt oder Tipps, die euch das Leben einfacher gemacht haben? Ihr sagt nicht Bedienungsanleitung lesen, bitte. Dann meldet euch und gebt uns eure Tipps über unsere Homepage.
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1: Da brauchen wir keine Glaskugel. Es bleibt heiß und meist trocken. Heute teilweise so vereinzelt mal ein Hitzegewitter ab dem Nachmittag. Es bleibt aber eben meist sonnig und trocken mit maximal 40 Grad. Morgen am Samstag so ziemlich dasselbe nochmal. Sonntag dann mehr Wolken und mehr Gewitter.
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2: A1 Euskirchen-Blankenheim. Zwischen Nettersheim und Blankenheim. 1 Kilometer Stau, 5 Minuten Zeitverlust. Und A40 Essen-Dortmund. Zwischen Dortmund-Barob und Dortmund-Hombruch. 1 Kilometer stockender Verkehr. Wir wünschen allen unterwegs gute Fahrt.
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3: Ich liebe ja Haustiere, wirklich, aber 500 davon? Hi, Sascha Fassbender hier. Und in Portugal gibt's in einer alten Bibliothek 500 Fledermäuse. Die wohnen da. Hat auch einen klugen Grund, das Ganze. Die 500 Fledermäuse futtern Insekten und schützen so die Bücher. 500 Fledermäuse, Wahnsinn. Wobei ich glaube, so Insektennetze sind ein bisschen unkomplizierter, oder? Did it again.

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1: Ich bin Dirk Zeitler. Die deutsche Fußballnationalmannschaft hat ihr drittes Gruppenspiel bei der WM mit 1:2 gegen Ecuador verloren. Für die K.O.-Runde war die DFB-Auswahl bereits vor dem Anstoß als Gruppensieger qualifiziert.
2: Es ist ein Dämpfer zur richtigen Zeit und hoffentlich ein Weckruf. Mit der bisher schwächsten Turnierleistung beendet das deutsche Team die Gruppenphase, trotz der ganz frühen Führung durch Leroy Sané. Danach zeigt das deutsche Team viele Schwächen, wirkt fahrig und unkonzentriert. Der Siegtreffer nach rund 80 Minuten völlig verdient. Die Fans in den gelben Trikots rasten förmlich aus. Ecuador hat sich für die K.O.-Phase qualifiziert. Julian Nagelsmann muss jetzt die richtigen Lehren aus der Pleite ziehen, denn mit noch so einer Leistung dürfte er schnell vorbei sein mit dem Traum vom WM-Titel. Aus New York, Thomas Bremser.
1: Die Elfenbeinküste folgt Deutschland ins Sechzehntelfinale. Der Afrikameister von 2024 gewann gegen Curaçao mit 2:0. Auch die Niederlande haben als Gruppensieger die K.O.-Runde erreicht. Die Niederländer gewannen gegen Tunesien mit 3:1. Japan und Schweden haben sich durch einen 1:1 Unentschieden im direkten Duell ebenfalls für die K.O.-Runde qualifiziert. Nach den verheerenden Erdbeben in Venezuela haben die Behörden bisher 188 Tote gezählt. Fachleute rechnen jedoch mit deutlich mehr Todesopfern. Auch Deutschland hat Hilfe angeboten.
3: Wir helfen, wir stehen an der Seite Venezuelas, sagt Kanzler Merz. Mehrere Transportflugzeuge der Bundeswehr, die stünden bereit, versichert der Verteidigungsminister. Und in der Tat, Material und Rettungsteams. Eigentlich wird alles gebraucht im Krisengebiet. Dort graben Menschen mit bloßen Händen weiter nach Verschütteten. Andere stehen vor Trümmerbergen dort, wo einmal ihr Zuhause war. Mancherorts gibt es weder Wasser noch Strom. Claudia Wächter, Nachrichtenredaktion.
1: Die Deutsche Bahn setzt künftig auf mehr Verlässlichkeit statt auf ehrgeizige Versprechen. Nach Angaben des Konzerns stehen mit einer neuen Strategie betriebliche Qualität und wirtschaftliche Stabilität im Mittelpunkt. Eine Fernverkehrspünktlichkeit von mindestens 80% wird nun erst für die 2030er Jahre angestrebt.
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4: Es ist kaum Abkühlung in Sicht, auch heute nicht. Es gibt wieder viel Sonne und viel Hitze bei maximal 40 Grad heute und örtlich so mal einzelne Hitzegewitter. Morgen am Samstag wieder bis zu 40 Grad mit blauem Himmel und vereinzelt Hitzegewitter. Sonntag kommt dann öfter was runter.
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5: A40 Essen-Dortmund zwischen Dortmund-Warob und Dortmund-Hombruch. 1 Kilometer Stau. Wir wünschen allen unterwegs gute Fahrt.
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4: Wahnsinn, ey. Sobald du rausgehst, trifft dich so eine Hitzewand. Bäm. Wie kühlt ihr euch ab?
6: Ab und zu ein bisschen Eis essen.
7: Kaltes Fußbad, Obst, leichtes Essen.
8: Und zur Abkühlung werden wir nachher ein alkoholfreies Weizenbier trinken.
9: Nicht viel machen, wenn man es irgendwo hinkriegen kann.
10: Ja, und vielleicht zum See fahren und ins Wasser springen.
4: Es ist das Hochdruckgebiet Hartmut. Hartmut, hau ab. Er bringt uns hochsommerliche Temperaturen nach NRW. Passt auf euch auf. Ich bin Sascha Fassbender. Frohes Schwitzen.

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1: Was soll ich euch sagen? Es gibt nicht wirklich was Neues. Es bleibt heiß und trocken, kaum Wolken, wobei ab heute Nachmittag stellenweise mal Hitzegewitter aufziehen, aber wirklich nur teilweise bei bis zu 40 Grad. Morgen am Samstag gibt es dasselbe nochmal. Sonne kaum bewölkt, bis zu 40 Grad mit teilweise Hitzegewitter.
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2: A40 Essen-Dortmund zwischen Dortmund-Warob und Dortmund-Hombruch. 1 Kilometer Stau. Wir wünschen allen unterwegs gute Fahrt.
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1: Wie macht ihr euer Geld zu noch mehr Geld? Die Rentenkommission hat jetzt der Bundesregierung über 30 Vorschläge zur Rentenreform vorgelegt und die Regierung will alle umsetzen. Wie können wir trotzdem oder gerade dadurch gut vorsorgen? Beantworten wir nach rund 10 Minuten Musik hier bei mir. Guten Morgen! Yes.

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0: Rente ist sicher. Das hat mal der frühere Arbeitsminister Norbert Blüm gesagt, nach Bekanntgabe der aktuellen Reformpläne. Ist sich der ein oder andere vielleicht nicht mehr so sicher, ob die Rente denn so sicher ist, denn die sogenannte Aktienrente kommt. Bedeutet, zusätzlich sollen Arbeitnehmer und Arbeitgeber zusammen 2% des Bruttoeinkommens in einen Aktienfonds einzahlen. In Schweden haben die Menschen mit diesem Modell schon ganz gute Erfahrungen gemacht. Kollege Thorsten Ortmann, wie sicher ist denn so eine Aktienanlage?
1: Der staatliche Standardfonds in Schweden war bislang sehr sicher. Im Durchschnitt warf er eine Rendite von etwa 10-11% pro Jahr ab. Es gab allerdings auch einen heftigen Einbruch. Das war in der Corona-Zeit. Solche Fonds erholen sich aber davon in der Regel. Aber Menschen mit Lücken im Lebenslauf, Teilzeitbeschäftige oder Geringverdiener profitieren viel weniger davon, weil sie eben auch weniger einzahlen.
0: Thorsten, für viele wird die staatliche Rente allein trotz der Aktienrente ja nicht reichen.
1: Einsteiger ins Arbeitsleben sollten einen ETF-Sparplan anlegen und rund 10% des Lohns dauerhaft beiseite legen. Das rät das unabhängige Verbraucherportal Finanztipp. Ab 35 sollte es ein bisschen mehr sein, sagt Finanztipp-Chefredakteur Saidi Sulilatu.
2: Leider wird da der Sparbedarf natürlich erheblich höher. Da reden wir dann schon leicht von 15% vom Netto. Das halten wir auch so für Leute gerade noch für machbar und sich aber auch trauen, wenn man vielleicht vorher schon was angespart hat, vielleicht auf einem Sparbuch, Sparkonto oder ähnliches, davon auch auf einen Schlag einen signifikanten Anteil in ETFs zu investieren. Das holt dann viel verlorene Zeit auch wieder auf.
0: Ja, ETFs sind ja quasi ein Sammeltopf von Aktien. Du kaufst den Korb und bist dadurch an vielen Unternehmen beteiligt. Aber Thorsten, kann ich auch mit über 50 noch schnell was für die Rente aktienmäßig ansparen?
1: Ja, auch da geht noch was, obwohl die Rente schon in Sicht ist. Nochmal Saidi Sulilatu.
2: Bis zum Lebensende habe ich wahrscheinlich nochmal Größenordnung, nochmal 20 Jahre. Und deswegen kann ich mich auch durchaus trauen, in meinen 50ern und auch in meinen 60ern nochmal in tatsächlichen Aktien reinzugehen. Vielleicht nicht im gleichen Maße, aber mit dem Hintergedanken, ich brauche das Geld ja hoffentlich nicht auf alles auf einen Schlag mit 67, sondern kann dann langsam mir sozusagen eine Zusatzrente im Alter ausbezahlen.
1: Ja, und der beliebte MSCI World ETF bringt laut Finanztipp 6-8% Rendite pro Jahr. Solche und andere ETF-Fonds, die kann man kostengünstig zum Beispiel über Online-Broker wie Trade Republic, Scalable Capital und Finanzen Net Zero einrichten.
0: Die sogenannte Aktienrente kommt. Wie ihr euch zusätzlich noch absichern könnt, hat euch Thorsten Ortmann erklärt.
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1: Ich bin Dirk Zeitler. Die deutsche Fußballnationalmannschaft hat ihr drittes Gruppenspiel bei der WM mit 1:2 gegen Ecuador verloren. Für die K.O.-Runde war die DFB-Auswahl bereits vor dem Anstoß als Gruppensieger qualifiziert.
2: Es ist ein Dämpfer zur richtigen Zeit und hoffentlich ein Weckruf. Mit der bisher schwächsten Turnierleistung beendet das deutsche Team die Gruppenphase, trotz der ganz frühen Führung durch Leroy Sané. Danach zeigt das deutsche Team viele Schwächen, wirkt fahrig und unkonzentriert. Der Siegtreffer nach rund 80 Minuten völlig verdient. Die Fans in den gelben Trikots rasten förmlich aus. Ecuador hat sich für die K.O.-Phase qualifiziert. Julian Nagelsmann muss jetzt die richtigen Lehren aus der Pleite ziehen, denn mit noch so einer Leistung dürfte er schnell vorbei sein mit dem Traum vom WM-Titel. Aus New York, Thomas Bremser.
1: Die Elfenbeinküste folgt Deutschland ins Sechzehntelfinale. Der Afrikameister von 2024 gewann gegen Curaçao mit 2:0. Auch die Niederlande haben als Gruppensieger die K.O.-Runde erreicht. Die Niederländer gewannen gegen Tunesien mit 3:1. Japan und Schweden haben sich durch einen 1:1 Unentschieden im direkten Duell ebenfalls für die K.O.-Runde qualifiziert. Nach den verheerenden Erdbeben in Venezuela haben die Behörden bisher 188 Tote gezählt. Fachleute rechnen jedoch mit deutlich mehr Todesopfern. Auch Deutschland hat Hilfe angeboten.
3: Wir helfen, wir stehen an der Seite Venezuelas, sagt Kanzler Merz. Mehrere Transportflugzeuge der Bundeswehr, die stünden bereit, versichert der Verteidigungsminister. Und in der Tat, Material und Rettungsteams. Eigentlich wird alles gebraucht im Krisengebiet. Dort graben Menschen mit bloßen Händen weiter nach Verschütteten. Andere stehen vor Trümmerbergen dort, wo einmal ihr Zuhause war. Mancherorts gibt es weder Wasser noch Strom. Claudia Wächter, Nachrichtenredaktion.
1: Die Deutsche Bahn setzt künftig auf mehr Verlässlichkeit statt auf ehrgeizige Versprechen. Nach Angaben des Konzerns stehen mit einer neuen Strategie betriebliche Qualität und wirtschaftliche Stabilität im Mittelpunkt. Eine Fernverkehrspünktlichkeit von mindestens 80% wird nun erst für die 2030er Jahre angestrebt.
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4: Da brauchen wir keine Glaskugel. Es bleibt heiß und meist trocken. Heute teilweise so vereinzelt mal ein Hitzegewitter ab dem Nachmittag. Es bleibt aber eben meist sonnig und trocken mit maximal 40 Grad. Morgen am Samstag so ziemlich dasselbe. Nochmal Sonntag dann mehr Wolken und mehr Gewitter.
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5: A1 Köln-Münster zwischen Schwerte und Kreuz Dortmund-Unna. 2 Kilometer Stau, 5 Minuten Zeitverlust. Und A4 Aachen-Köln zwischen Merzenich und Kerpen. 1 Kilometer stockender Verkehr, 13 Minuten Verzögerung. Wir wünschen allen unterwegs gute Fahrt.
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4: Es schreiben ja immer weniger Leute Briefe. Trotzdem gibt es jetzt eine Helene Fischer Briefmarke. Ist eine limitierte Sonderedition. Gibt es seit heute zu kaufen. Ich will auch eine Briefmarke von mir. Was? Nee, ich mache alles per Mail. Wofür ich die denn haben will? Ich möchte mir die auf den Kühlschrank kleben, ist doch klar.
6: Ja, Baby.

0: Einen schönen guten Morgen an diesem Freitag, am Tag der Kälte.
1: Hä? 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
0: Aber ihr habt richtig gehört. Ja, heute ist tatsächlich internationaler Tag der Kälte oder Kältetechnik. Laura Potting ist da. Guten Morgen.
2: Seelisch bin ich ein Eiszapfen.
0: Ich wusste es schon immer wirklich. Also ist nichts Neues.
2: Zurück zu diesem Tag heute. Der soll unter anderem die weltweite Bedeutung der Klimakälte und Tiefkühl

0: Branche hervorheben. Und ganz ehrlich, an diesen Tagen wissen wir sie mehr zu schätzen als je zuvor.
1: Auf jeden Fall. Du hast ja sogar ein kleines Gedicht geschrieben.
0: Ja, pass auf.
2: Klimaanlage, oh du Wundervolle, du Herrliche, du super Tolle, machst mich kalt, wenn mir ist warm, denn mein Hirn ist schon blutarm. Kühlschränke, die liebe ich auch, mehr kaltes Bier in meinen Bauch.
0: So, was soll ich? Ich sollte da einen Preis für gewinnen, finde ich.
1: Frühschichten tun dir nicht gut.
0: Absolut.
1: Aber wir brauchen das alles, wir brauchen alles, was uns kühlt, und wenn es das ist, dann ist
0: ja
1: es das.
0: Der Deutsche Wetterdienst zum Beispiel, der warnt heute auch wieder vor extremer Hitze, nämlich die Höchstwerte steigen heute auf 34 bis 39 Grad, entlang des Rheins sind bis zu 40 Grad möglich.
1: Boah.
0: Damit könnte der Hitzerekord in NRW für Juni geknackt werden. Nach Angaben des Deutschen Wetterdienstes wurde der bisherige Monatsrekord am 18. Juni 2002 in Herten mit 38,3 Grad gemessen.
1: Wow. Und passend zum sommerlichen Wetter starten auch die Sommerferien.
0: Ja, und zwar im Saarland, in Rheinland-Pfalz und in Hessen. Die Kids in NRW müssen noch warten, für die geht's erst Mitte Juli los.
1: Dann, wenn es regnet, ne?
0: Ich hoffe nicht. Bitte, das wäre ganz gemein. Das wird mir nicht gefallen.
1: Laura, haben wir noch was vergessen?
0: Möge der Ventilator mit uns allen sein.
1: Ganz genau.
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1: Es ist kaum Abkühlung in Sicht, auch heute nicht. Es gibt wieder viel Sonne und viel Hitze bei maximal 40 Grad heute und örtlich so mal einzelne Hitzegewitter. Morgen am Samstag wieder bis zu 40 Grad mit blauem Himmel und vereinzelt Hitzegewitter. Sonntag kommt dann öfter was runter.
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2: A44 Dortmund-Kassel zwischen Kreuz Wünnenberg-Haaren und Lichtenau. 1 Kilometer Stau. Wir wünschen allen unterwegs gute Fahrt.
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1: Ich liebe ja Haustiere, wirklich, aber 500 davon? Hi, Sascha Fassbender hier. Und in Portugal gibt's in einer alten Bibliothek 500 Fledermäuse. Die wohnen da. Hat auch einen klugen Grund, das Ganze. Die 500 Fledermäuse futtern Insekten und schützen so die Bücher. 500 Fledermäuse, Wahnsinn. Wobei ich glaube, so Insektennetze sind ein bisschen unkomplizierter, oder?

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0: Share, If I Could Turn Back Time. Für den ganz, ganz frühen Freitagmorgen. Einfach mal raus müssen. Kennt jeder, oder? Aber bis wohin geht ihr dann, wenn ihr zu Hause seid und ey, ich will einfach raus? Julia Rebecca Riedel erzählt heute Morgen im Augenblick mal von der evangelischen Kirche davon, dass sie das Meer und den Wind brauchte, um durchzuatmen und noch ein bisschen mehr bekommen hat. Gute Geschichten von beeindruckenden Menschen.
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2: Manchmal muss ich einfach raus. Nicht irgendwohin. Dahin, wo der Wind so stark ist, dass er mir die Gedanken aus dem Kopf pustet. Also Ostfriesland mit Deichschafen und Wattenmeer. Zu Hause fühlt sich alles eng an. Zu nah, zu laut, zu viel. Auf dem Deich ist da plötzlich Weite. Manchmal müssen Gedanken wie Drachen fliegen dürfen, denke ich, hoch raus, an einer langen Leine, nicht festhalten, einfach ziehen lassen. Wir fahren mit einem Kutter raus ins Wattenmeer. Ein Fischer erklärt, wie Krabben gefangen werden. So viel Wissen, so viel Liebe zum Detail. Ich höre zu und merke, ich lerne gerade etwas, das wollte ich gar nicht wissen. Aber es begeistert und bereichert mich. Dann ein Freilichtmuseum, ehrenamtlich betrieben. Teezeit mit Rosinenbrot, eine alte Bandsäge, die wieder läuft. Menschen, die ihr Leben damit verbringen, anderen zu zeigen, wie es früher war. Und wie es war, fühlt sich plötzlich sehr lebendig an. Und ich denke, wo wäre ich ohne die Menschen, die ihr Wissen mit mir teilen? Die mich etwas sehen und spüren lassen vom Leben vor mir. Und vielleicht auch von dem Leben, das noch kommt. Die mir helfen, den Kopf frei zu kriegen und neue Gedanken rein. Ich bin dankbar dafür. Für den Fischer auf dem Kutter, für die Ehrenamtlichen mit ihrer Bandsäge, für den Wind, der meine Gedanken durchgelüftet hat. Ich fahre anders nach Hause, als ich gekommen bin. Den Kopf freier, das Herz leichter. Manchmal braucht es dafür nicht viel, nur den richtigen Wind und die richtigen Menschen. Julia Rebecca Riedel von der Evangelischen Kirche für Augenblick mal.
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1: Mit Thorsten Adolfs. Guten Morgen. Fußball-Deutschland muss einen Dämpfer einstecken. Gegen Ecuador gab es bei der WM gestern Abend den bisher schwächsten Auftritt der deutschen Elf und eine 1:2-Niederlage. Weitere Infos dazu von Marc Weiß.
2: Es fing gut an. Ausgerechnet der immer umstrittene Leroy Sané schoss nach weniger als 2 Minuten das früheste deutsche Tor der WM-Geschichte. Danach lief allerdings nicht mehr viel zusammen für das deutsche Team. Das wollte auch der Bundestrainer hinterher nicht schönreden.
3: Ich finde, wir hatten super, super Start ins Spiel und müssen, wenn wir so früh führen, finde ich, mit viel mehr Überzeugung das Ding zu Ende spielen. Leider haben wir direkt nach dem Tor angefangen, Harakiri in der Positionierung zu machen. Dann wurde es schwer.
2: Wobei nicht nur Harakiri der Positionierung stattfand. Auffällig war in Zweikämpfen oft eine körperliche Unterlegenheit der Deutschen gegen ein stark anlaufendes Ecuador. Die Defensive um Abwehrchef Jonathan Tah wackelte in der zweiten Hälfte bedenklich. Die Umstellungen nach dem Turnierausfall von Schlotterbeck sind ganz offensichtlich noch nicht perfekt. Das kann als Entschuldigung angeführt werden. Nach vorne lief allerdings auch nicht mehr viel. Teilweise wirkte der Aufbau der DFB-Elf fahrig und selbst Undaf ab der 59. Minute dabei schoss kein Tor. Die Niederlage war verdient, aber sportlich zum Glück egal, denn der Gruppensieg stand schon vorher fest. Das deutsche Team muss sich aber steigern bzw. zur alten Form zurückfinden. Das 16. Finale ist am kommenden Montag gegen einen der besten Gruppendritten.
1: Und jetzt weitere Nachrichten in der Zusammenfassung. Nach dem Erdbeben in Venezuela mit mindestens 235 Toten und mehr als 4.300 Verletzten erreichen immer mehr Helfer das Katastrophengebiet. Auch das Technische Hilfswerk fliegt Einsatzkräfte dorthin. Experten vermuten, dass die Gesamtzahl der Verschütteten in die Tausende gehen könnte. Die beiden Beben der Stärke 7,2 und 7,5 sind die schwerste Naturkatastrophe in Venezuela seit Jahrzehnten. Der Deutsche Gewerkschaftsbund legt heute seinen Gegenentwurf zu den Rentenplänen der Regierung vor. Das Konzept baut allein auf der gesetzlichen und einer verpflichtenden betrieblichen Rente auf. Einem höheren Rentenalter erteilt die DGB-Kommission eine Absage. Außerdem will sie die abschlagsfreie Rente nach 45 Berufsjahren erhalten. Der Kauf von neuen Verbrennern wird von den Autobauern wieder stärker gefördert. Das hat das Car Center ermittelt. Demnach gab es zuletzt bei E-Autos im Schnitt einen Preisnachlass von 17,8% auf den Listenpreis. Bei den Verbrennern gab es einen Rabatt von 18,4%. Sie sind damit zumindest in der Anschaffung rund 2.000 Euro billiger als die E-Modelle. Deutschland schwitzt und heute könnte es sogar noch heißer werden als bisher. Die Meteorologen erwarten neue Rekordwerte, die wir so in einem Juni noch nicht erlebt haben. Die 40-Grad-Marke könnte geknackt werden und an einigen Orten soll es sogar bis zu 41 Grad heiß werden, sagt der Deutsche Wetterdienst. Vom Umweltbundesamt heißt es, dass solche extremen Hitzewellen durch den Klimawandel immer öfter kommen und intensiver werden. Soweit die Meldungen mit Thorsten Adolfs.
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4: Ja, gucken wir mal aufs Wetter im Rheinkreis Neuss. Jetzt schon 24 Grad in Neuss an der Rennbahn. 39 sind noch drin. Die Sonne knallt auch ordentlich, aber ab und zu schiebt sich auch mal eine Wolke davor. Morgen bekommen wir auch fast 40 Grad und es können auch Gewitter entstehen. Sonntag wird es dann endlich ein bisschen weniger heiß mit 31 Grad und da kann es örtlich auch mal Gewitter geben.
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4: Saskia Grünke hat den für uns.
5: Und gerade ist noch gar nichts los. Alle Straßen sind frei und auch Blitzer haben wir übrigens aktuell noch nicht. Also wenn ihr was seht, gerne anrufen oder eine WhatsApp schicken. Unsere Nummer ist die 02131 40.
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4: Genau, und wir starten gemütlich in den Morgen. Kraftreserven, so ein bisschen sparen bei dem Wetter, ne?
5: Wir machen einfach mal die Faultiere, würde ich sagen, ja, bei den Temperaturen.
4: Das ist korrekt. Also jetzt, wenn ihr es noch besser habt als wir, falls ihr noch irgendwie im Bettchen liegt oder so, dann dreht euch doch nochmal um und hört dabei schön Gritty von Tate McRae, Saskia Grünke und Selena Krösen hier. Kommt gut in diesen Freitag. Fast
5: schönen
4: Wochenende.
5: Guten Morgen.

0: News 89.4 hier am Morgen, euer Radio für die Lifehacks. Ja, es gibt so Sachen, die uns das Leben irgendwie erleichtern können und darum kümmern wir uns auch diese Woche. Um Dinge, die wir immer falsch machen im Alltag. Und Laura Potting hat da was zu Bananen gefunden.
1: In diesem Internet habe ich gelesen, dass man die Banane am besten umgekehrt schält. Also nicht von oben am Stiel, sondern von unten. Denn dann hast du dieses Problem mit diesen fiesen Bananenfäden nämlich nicht. Ich habe das ausprobiert.
2: Man drückt hinten das Teil zusammen und dann soll es aufgehen. Und jetzt habe ich am Mikrofon Bananenmatsch, aber egal. Ein paar von den Fäden sind dran, aber kaum welche. Also es hat tatsächlich funktioniert. Ich bin völlig begeistert.
1: Kommen wir zum nächsten leidigen Thema. Gekochte Eierpellen. Gibt's auch ein Hack zu.
2: Also man nimmt das gekochte Ei, streckt das mit kaltem Wasser ab. Und jetzt lasst ihr ein bisschen Wasser im Topf drin und dann tut ihr einen Deckel auf den Topf drauf und schüttelt das Ganze für, weiß ich nicht, 15 bis 30 Sekunden.

0: Das drückt ihr also nach innen auf beiden Seiten ein und dann soll das die Folie in der Verpackung halten, also die Folienrolle.
1: Geht. Ich raste aus. Das erfahre ich jetzt erst.
2: Ich fühl's sehr, Laura. So, und jetzt seid ihr gefragt. Habt ihr auch irgendwie so Beispiele, irgendwelche Lifehacks oder Dinge, die ihr irgendwie auch immer falsch gemacht habt? Dann meldet euch sehr gerne bei uns. Das geht ganz easy über news894.de.

0: bis zu 39 Grad werden es einfach heute. Ich weiß wirklich nicht, wie ich das überstehen soll.
1: Vor allem, ich habe das Gefühl, diese Hitze macht super viele Leute aggressiver. Ja? Im Supermarkt neulich hat mich einer so angepumpt, Selina. Ich hatte vergessen, diesen Trenner nach meinem Einkauf aufs Band zu legen.
2: Wie konntest du nur?
1: Ja, unmöglich.
0: Ja, deshalb haben wir hier von News 89.4 mit einer Psychologin drüber gesprochen, Saskia.
1: Ja, Katharina Hofer hat eine Praxis in Neuss und sagt, da ist echt was dran, dass die Emotionen bei der Hitze schneller hochkochen.
3: Wir brauchen, um unsere Emotionen in Schach zu halten, brauchen wir Energie. Wenn es super heiß ist und ich eigentlich nur damit beschäftigt bin, durch den Tag zu kommen, dann ist es schwieriger, einerseits meine Wut zu unterdrücken, nicht völlig auszurasten, weil jemand vor mir 17 Stunden länger braucht als sonst, um die Sachen aufs Band zu legen. Und andererseits sind wir vielleicht auch empfindlicher beim Beobachten.
0: Ja, toll. Und jetzt?
1: Ja, also am besten versuchen wir, ein bisschen mehr Verständnis füreinander aufzubringen, sagt die Psychologin. Uns allen ist zu heiß. Und zweimal tief durchatmen, bevor wir genervt an die Klappe aufmachen. Das kann auch helfen.
0: Natürlich auch die richtige Musik. Ich habe jetzt die wunderbare Anastasia für euch. One Day in Your Life. Also mir hilft's bei Aggression.

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1: Schönen guten Morgen, Selina Grüßen hier. Ja, es ist heiß, die Böden sind trocken, die Waldbrandgefahr ist unglaublich hoch, auch bei uns im Kreis. Also bitte gut aufpassen auf die wenigen Bäume, die wir hier haben, denn sie sind für uns eine natürliche Klimaanlage. Warum? Hört ihr gleich bei Sabrina Wegner. Vorher schaut sie noch kurz auf ganz Deutschland und die Welt.
2: Ja, Deutschland hat das letzte Spiel der Gruppenphase bei der Fußball-WM verloren. Die Partie gegen Ecuador endete 1:2. Beide Mannschaften sind aber eine Runde weiter. Genauso wie die Elfenbeinküste nach einem 2:0-Sieg gegen Curaçao. Ebenfalls weiter sind die Niederlande nach einem 3:1 gegen Tunesien, sowie Schweden und Japan, die sich 1:1 unentschieden trennten. Und Bund und Länder haben sich auf eine Finanzreform geeinigt. Länder und Kommunen sollen entlastet werden. Künftig soll der Bund 80% der Kosten übernehmen, die durch bestimmte neue Bundesgesetze entstehen. Und jetzt die Nachrichten aus dem Rhein-Kreis Neuss. Temperaturen an die 40 Grad. Es bleibt unfassbar heiß bei uns im Rhein-Kreis Neuss. Abkühlung bringt zum Beispiel ein schattiger Wald. Obwohl wir im Kreis vergleichsweise wenig Waldgebiete haben, wirken sie für unsere Städte wie eine Klimaanlage. Darauf macht der Landesbetrieb Wald und Holz aufmerksam. Saskia Grönke aus der News 89.4 Redaktion. Wie genau kühlt der Wald uns ab und was müssen wir beim Waldbesuch aktuell unbedingt beachten?
3: Ja, die Bäume verdunsten bei Hitze extrem viel Wasser. Das erzeugt kühle Luft, die abends als frischer Wind bis in unsere bebauten Innenstädte und Gebiete zieht. Sie können die Temperatur im Vergleich zu aufgeheizten Städten um bis zu 10 Grad senken. Gleichzeitig warnt der Forstbetrieb durch die Trockenheit aber vor einer enormen Waldbrandgefahr. Er rechnet am Wochenende mit der höchsten Waldbrandstufe 5. Offenes Feuer in der Natur ist verboten und kann schlimme Auswirkungen haben, so die Experten. Dazu zählen Grillen und auch Rauchen. Autos dürfen außerdem nicht auf trockenem Gras geparkt werden, da ein heißer Auspuff in Sekunden Brände auslösen kann.
2: Dank dir, Saskia. Ab Ende des Jahres wird die Theodor-Heuss-Brücke zwischen Düsseldorf-Golzheim und Herth für 45 Millionen Euro saniert. Und das hat auch Auswirkungen auf unseren Kreis. 2 Jahre lang gilt nämlich ein Umleitungskonzept. Das hat die Stadt Düsseldorf jetzt vorgestellt. In beide Richtungen ist demnach 2 Jahre lang nur noch eine Spur frei und es gilt Tempo 30. Über 40.000 Autos müssen täglich umgeleitet werden. So soll der Durchgangsverkehr aus dem Norden die A44 Flughafenbrücke nutzen und aus dem Süden die Fleerbrücke. Wer zum Beispiel aus Meerbusch-Büderich kommt, wird über die Kniebrücke umgeleitet. Und das waren die Lokalnachrichten mit Sabrina Wegner.
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1: Ja, ihr habt es eben gehört, die Waldbrandgefahr ist hoch bei 39 Grad in der Spitze. Ist nicht verwunderlich. Aktuell sind es auch schon 24 Grad in Rommerskirchen am Kulturzentrum. Dabei knallt die Sonne heute wieder ordentlich und es schiebt sich auch mal zum Glück eine Wolke davor. Morgen ist es ähnlich mit den Temperaturen, fast 40 Grad und es können Gewitter entstehen. Sonntag, ja, da können wir ein bisschen durchatmen. Da wird es endlich ein bisschen weniger heiß mit 31 Grad und da kann es örtlich auch mal Gewitter geben.
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1: Mit Saskia Grünke. Was ja, hast du für uns?
3: Gar nichts habe ich im Moment.
1: Herrlich.
3: Das ist alles leer, ihr kommt überall super durch. Und ihr Lieben, wenn ihr noch einen Blitzer seht, her damit. Unsere Nummer ist die 02131 40.000.
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1: Mit Saskia Grünke und Selina Grüßen und wir kümmern uns jetzt um die Wochenendplanung.
3: Auf jeden Fall, geht einiges. Unter anderem ist heute Klassiknacht im Rosengarten in Neuss. Tolle Veranstaltung.
1: Was noch so geht, gibt's gleich.
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0: Nee, bei mir ist jetzt nichts mehr mit Aufdrehen. Das war so eine anstrengende Woche mit der Hitze. Vielleicht steht bei euch ja jetzt am Wochenende nur Poolgarten oder irgendwie kühles Wohnzimmer an. Ich könnte es verstehen bei der Hitze, aber vielleicht seid ihr auch einfach ja, auf Go, habt Bock auf Sommer und wollt raus. Falls ja, Saskia Grönke aus dem Morningshow-Team hat da was für euch vorbereitet.
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2: Ja, woran merkt man, dass Sommer ist? Wenn wieder die Klassiknacht im Rosengarten in Neuss ansteht. Open-Air-Konzert der Deutschen Kammerakademie und gleichzeitig fettes Happening. Denn dann wird der Rosengarten zur Picknick-Location, während von der Bühne vorne Musik von Tschaikowski und Co. kommt. Los geht's heute Abend um 21 Uhr, Eintritt ist frei und unbedingt an die Picknickdecke denken. Morgen ist dann natürlich die wichtigste Frage, auf welches Feld setzt Kuhbella ihren Faden? Wenn das Feld euer Losticket ist, seid ihr 1.000 Euro reicher. Sorry, aber so funktioniert nun mal das News 89.4 Kuhfladen-Lotto. Das startet im Jupp-Breuer-Stadion des SC Kapellen, also in Grevenbroich. Musik gibt's auch von den Räubern. Und ihr könnt morgen natürlich auch zum Rainbow Festival in Köln gehen, direkt am Fühlinger See. Sehr geile Location, vor allem bei dem Wetter. Tipp aus der Redaktion, was trinken, dann ein bisschen Musik und dann in den See springen. Und das in Dauerschleife. Für die Musik sorgen zum Beispiel die No Angels. Kamrat, Bonnie M., die Wenger Boys, Marianne Rosenberg, die sind übrigens auch alle mit dabei. Unter anderem wird eine bunte, coole Party. 13 Uhr geht's los hier. Die normalen Tickets kosten 69 Euro. Und dann ist morgen in Korschenbruch auch noch Open Air Festival. Das Bolton Midsummer Open Air. Hier steht aber nur ein Künstler auf der Bühne, Alex Bender. Der kann aber dafür auch Schlager, 80er und auch kölsche Hits. Und das Coole, die Gäste können aus 130 Titeln auswählen und bestimmen so das komplette Programm. Start ist um 18 Uhr. Karten an der Abendkasse sind für 19,50 Euro zu bekommen.
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0: Und es gibt noch eine aktuelle Info. Aufpassen vom News 89.4 Kuhfladen-Lotto. Falls so abartig heiß ist und damit Kuhbella ein bisschen länger im kühlen Stall bleiben kann, geht es eine Stunde später los. Also 19.30 Uhr ist Einlass. 20.30 Uhr kommt dann die Kuhbella. Walking on Sunshine jetzt für euch.

0: Alle Harry Potter-Fans fühlen sich jetzt gerade einmal richtig alt, wenn ihr überlegt, wenn ihr die Bücher gelesen habt, wann das erste Buch rausgekommen ist. Was schätzt ihr so?
1: Ja, also ich hätte nicht gedacht, dass es heute vor 29 Jahren war.
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3: Als Harry Potter angefangen hat, unsere Welt zu verzaubern, da hatten wir einfach noch deutsche Mark. Ja, du konntest dir eine Schachtel Kippen für einen Eiermann ziehen. Die DVD kam auf den Markt. Ey, bis dahin einfach noch alles VHS. Also hier, das sind diese schwarzen Plastikkassetten. Groß wie ein Buch und die hast du in eine Kiste reingesteckt, dick wie ein Schuhkarton. Helmut Kohl war Bundeskanzler. Bertie Vogts Bundestrainer und Prinzessin Diana, naja, sagen wir, Candle in the Wind von Elton John hat die Charts gestürmt. Leute, das klingt doch alles wie aus einem anderen Jahrtausend. Achso, ja, streng genommen war es natürlich auch ein anderes. Ich kann einfach nicht glauben, dass es Harry Potter schon so lange gibt. Und das Schlimmste, Danny Radcliffe, der sieht einfach noch genauso aus wie damals. Und ich nicht mehr. Spätestens jetzt glaube ich an Magie. Und immer dran denken, es heißt Wingardium Leviosa und nicht Leviosa.
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1: Mit Thorsten Adolfs. Guten Morgen. So klang das in der Nacht in East Rutherford bei New York. Die Fans aus Ecuador haben dort den 2:1-Sieg ihrer Mannschaft gegen Deutschland ausgiebig gefeiert. Für die DFB-Elf, die schon vorher als Gruppensieger feststand, war es ein herber Dämpfer. Trotz eines Traumstarts mit einer frühen Führung durch Leroy Sané fand das Team danach nicht mehr richtig ins Spiel und wackelte vor allem in der Abwehr bedrohlich. Das hat auch den deutschen Fans nicht gefallen.
2: Für mich war es ein bisschen enttäuschend zum Schluss, weil ich mir ein bisschen Einsatz mehr erwartet hätte.
3: Heute hat es mich wieder ein bisschen erinnert an die letzten zwei WMs, also spielerisch, aber dann auch, ich fand die Einwechslung schwach.
4: Ich glaube, schon enttäuscht von der Leistung. Die einzige Entschuldigung, die ich eigentlich gelten lassen würde, wäre, wir waren schon Gruppenerster und es ging um nichts, aber ich glaube, wenn man sich das Zweikampfverhalten anschaut und die Art und Weise, wie wir gespielt haben, das finde ich jetzt schon sehr ernüchternd, muss ich zugeben.
5: Sportsgeist muss man beweisen.
1: Montagabend steht für die DFB-Elf das 16-Finale an. Dann zählt nur noch ein Sieg, um im Turnier zu bleiben und den Traum vom Endspiel in New York am Leben zu halten. Und das sind die anderen Ergebnisse von gestern Abend und aus der Nacht. Curaçao verliert gegen die Elfenbeinküste 0:2. Die Niederlande schlagen Tunesien mit 3:1. Japan und Schweden trennen sich 1:1. Die Türkei gewinnt 3:2 gegen die USA. Und zwischen Paraguay und Australien gab es ein torloses Unentschieden. Damit stehen die Niederlande, Japan und Schweden sicher im 16-Finale. Und jetzt weitere Nachrichten in der Zusammenfassung. Bund und Länder haben sich auf eine Finanzreform geeinigt. Bei der Ministerpräsidentenkonferenz verständigten sich Kanzler Merz und die Länderchefs auf eine Entlastung der Länder und Kommunen. In Zukunft soll der Bund 80% der Kosten übernehmen, die durch bestimmte neue Bundesgesetze entstehen. Mit der Neuregelung sollen vor allem die Sozialausgaben der Kommunen gesenkt werden. Die Ukraine hat Moskau in der Nacht massiv mit Drohnen angegriffen. Kiew nahm vor allem Raffinerien und Öldepots ins Visier. Mit den Angriffen soll dafür gesorgt werden, dass Russland weniger Geld aus dem Ölgeschäft einnimmt, um den Krieg gegen die Ukraine zu finanzieren. Aus Moskau heißt es, mindestens 28 ukrainische Drohnen seien zerstört worden. Es gibt eine gute und eine schlechte Nachricht zur Hitzewelle. Die gute, der menschliche Körper kann sich tatsächlich an Hitze gewöhnen. Die schlechte, das funktioniert nur bis zu einem gewissen Grad. Ab diesem Punkt wird es trotz der Gewöhnung gefährlich. Darauf weist der Deutsche Wetterdienst hin. Bei länger andauernden Hitzewellen seien vor allem die warmen Nächte ein Problem, heißt es. Wenn sich die Schlafqualität verschlechtere, könne die Hitze am nächsten Tag schlechter verkraftet werden. Das waren die Nachrichten mit Thorsten Adolfs.
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6: Ja, meine Nacht war auch dementsprechend. Ich habe nicht gut geschlafen, ihr wahrscheinlich auch nicht. Ja, kommende Nacht wird es wahrscheinlich nicht besser. 39 Grad werden erwartet. Jetzt sind es schon 25 in Dormagen am Klosterknechtstädten. Und den Tag, den müssen wir irgendwie durchhalten. Die Sonne, die knallt ordentlich. Ab und zu schiebt sich zum Glück mal eine Wolke davor. Morgen bekommen wir auch fast 40 Grad und es können hier auch Gewitter entstehen. Sonntag ebenfalls. Dann ist es aber nicht mehr ganz so krass heiß mit 31 Grad.
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6: Den hat Saskia jetzt für uns.
7: Ja, ich glaube, es nutzen gerade alle die Gleise. Zeit aus. Es sind auch keine Leute unterwegs. Nichts los. Alle Straßen sind frei. Aber einen Blitzer haben wir gerade von Klaus bekommen. Geblitzt wird in Grevenbruch auf dem Ostwall am Rathaus in beide Richtungen.
6: Der Klaus, der ist natürlich unterwegs. Wenn ihr noch was seht, 02143000.
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6: Ja, wir stellen euch gleich hier jemanden vor, der hat was mit mir gemeinsam. Der sammelt ebenfalls Klamotten.
7: Aber leicht andere als Selina. Der Mann sammelt Trikots und zwar ganz spezielle, nämlich Trikots der australischen Nationalmannschaft.
6: Ich sammle alles an Klamotten. Dementsprechend ist auch mein Kleiderschrank gefüllt. So, und weil dieses Hobby oder diese Sammelleidenschaft so special ist, hat unsere Reporterin, mein Gott, die Hitze, in Jüchen ihn besucht. So, das hört ihr in knapp 8 Minuten.

0: Wie sieht's aus? Wer hat sein Deutschland-Trikot noch oder wieder an? Also ich weiß, wer nicht.
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0: Dennis Kühlau kommt aus Jüchen, ist aber der allergrößte Australien-Fan. Darum hat er über 500 Nationaltrikots in seiner Wohnung. Und Julia Rosendahl hat ihn besucht.
2: Der ganze Flur ist voll mit Trikots, grün und gelb. Schön ordentlich hängen sie an der Wand. Im ersten Stock dann das eigentliche Heiligtum. Ein kompletter Raum nur für Dennis' Sammlung.
3: Trikots, die getragen wurden, die auch vorbereitet wurden für ein Spiel. Das sind sogenannte Prepared-Trikots. Trainingsjacken, Aufwärmshirts, Trainingsshirts und dann kommen noch über 100 Trikothosen, die ich habe. Also ich könnte wirklich da einige Fußballmannschaften mit ausstatten.
2: Schon beeindruckend. Findet auch Maddie, seine Frau. Die Trikots an den Wänden stören sie gar nicht. Im Gegenteil.
4: So habe ich ihn kennengelernt, lieben gelernt. Und da stehe ich zu 100% hinter.
2: Vielleicht auch, weil sie die ganze Geschichte kennt. Die ist schon ziemlich süß.
3: Als Kleinkind hatte ich tatsächlich einen Koalabär als Plüschtier. Das war vielleicht die erste Brücke zu Australien. Irgendwann war dann die Möglichkeit, auch mal ein australisches Spiel im Fernsehen zu sehen. Das war 1997. Und da habe ich meinen Patenonkel auch gebeten, mir ein Trikot aus Australien mitzubringen. Und der konnte dieses Versprechen auch erfüllen.
2: War aber gar nicht so einfach, die Sammlung weiter auszubauen. Trikots der australischen Nationalmannschaft, die gibt es nicht einfach so zu kaufen.
3: Denn das Staatswappen, das dürfen nur Olympioniken und Profisportler tragen. Und das, was man in den Geschäften kaufen kann, ist eine andere Version des Staatswappens.
2: Also mussten originale Spielertrikots her. Ein kostspieliges Hobby. Die Sammlung ist auch einiges wert.
3: Mittlerweile hat es ein Level erreicht, das irgendwo sich zwischen 80 und 100.000 Euro einpendelt. Und das jetzt über gut 30 Jahre, die ich sammle.
2: Hergeben würde er die Trikots für kein Geld der Welt. Nur für ein eigenes Museum. Eine Anfrage vom australischen Fußballverband kam deshalb auch wie gerufen.
3: Ob ich WM-Trikots vergangener Zeiten im Besitz habe und die dem Verband zur Verfügung stellen könnte. Selbstverständlich, habe ich gesagt.
2: Dennis hat sie dann persönlich in den USA abgeliefert und da sind sie jetzt im Hotel der australischen WM-Spieler ausgestellt.
0: Ja, und das hat offensichtlich Glück gebracht. Australien hat heute Morgen 0-0 gegen Paraguay gespielt und ist im Achtelfinale bei der Fußball-WM. Bleiben die Australien-Trikots von Dennis also aus Jüchen noch ein bisschen länger in den USA im Teamhotel. Ein Video von seiner Sammlung, damit ihr euch das mal ein bisschen vorstellen könnt, findet ihr auch in unserem News 89.4 Facebook oder Insta-Kanal. 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

0: I Believe von Kamrat Ausfelber. Der ist am Samstag in Köln am Fühlinger See beim wunderbaren Rainbow Festival. Ich kann es euch nur empfehlen. Er war letztes Jahr da, ich auch. Ich habe ihn gesehen. Es ist ein super cooles Festival. Es ist bunt. Dieses Jahr auch wieder sehr heiß, aber für Wasser ist gesorgt. Leute, es gibt überall Trinkstationen, da könnt ihr euch gratis Wasser besorgen. Ihr sollt ja schön abgehen, ne? Und falls ihr noch nicht wisst, was ihr anziehen sollt, Olivia Jones ist auch da als Moderatorin und die hat jetzt so einen kleinen Outfit-Tipp für euch.
1: Also meine Tipps sind irgendwie bunt, schrill, irgendwas, was man schnell ausziehen kann, weil man weiß ja nie.
0: Ja, man kann auch einfach sagen, man weiß ja nie, wann man ins Wasser geht, aber was Olivia meint, kann man jetzt nur schätzen, ne? Also, falls ihr eine Abkühlung im See wollt, weitere Infos und ein paar Resttickets, die findet ihr über unsere Homepage über news894.de.

0: liebe den Song. Und was ich auch liebe ist, wenn ihr uns Blitzer reingebt, so wie der Klaus das eben gemacht hat.
1: Genau, steht nämlich einer in Grevenbruch auf dem Ostwall, direkt am Rathaus, und der blitzt in beide Richtungen, sagt der Klaus.
0: Und wisst ihr, was ich noch mehr lieben würde? Wenn noch ein Blitzer reinkommt. Weil ich will ja nicht, dass ihr da reinfahrt auf dem Freitag, kurz vor dem Wochenende, bei der Hitze.
1: Das war
0: da hat man noch schlecht.
1: Ja,
0: aber das ist das richtige Wort. Also 02131 40.000, Selina Grüßen und Saskia Grünke hier.
1: Morgen.

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1: Schönen guten Morgen, Selina Krüsen hier. 2 Jahre lang wird jetzt bald die Theodor-Heuss-Brücke über den Rhein saniert. Zehntausende Autofahrer müssen umgeleitet werden, auch aus unserem Kreis. Ein entsprechendes Konzept wurde jetzt vorgestellt. Die Details dazu hört ihr bei Sabrina Wegner. Vorher schaut sie noch kurz auf ganz Deutschland und die Welt.
2: Ja, nach der deutschen 1:2-Niederlage gegen Ecuador bei der Fußball-WM gestern Abend steht unser nächster Gegner offenbar so gut wie fest. Es wird wohl Paraguay werden. Die spielten 0:0 gegen Australien und werden sehr wahrscheinlich als einer der 8 besten Gruppendritten in die K.O.-Runde ziehen. Und nach 40 Verhandlungstagen will das Landgericht Magdeburg heute das Urteil gegen den Todesfahrer vom Weihnachtsmarkt verkünden. Der Angeklagte war im Dezember 2024 mit hoher Geschwindigkeit auf den Weihnachtsmarkt gerast. 6 Menschen starben, Hunderte wurden verletzt. Und jetzt die Nachrichten aus dem Rheinkreis Neuss. Abkühlung bei der aktuellen Hitze bei uns im Kreis bringt der Wald. Laut dem Landesbetrieb Wald und Holz wirken die Bäume nämlich wie eine riesige natürliche Klimaanlage. Im Rheinkreis Neuss gibt es zwar vergleichsweise wenig Waldgebiete, doch genau deshalb sind sie für unser lokales Klima extrem wichtig. Der Landesbetrieb warnt gleichzeitig aber auch vor einer enormen Waldbrandgefahr. Er bittet darum, in Wäldern und Waldnähe nicht zu grillen, zu rauchen oder ein Lagerfeuer zu machen. Autos sollten nur auf befestigten Parkplätzen abgestellt werden, damit heiße Auspuffanlagen kein trockenes Gras entzünden. Autofahrer aus dem Rheinkreis Neuss und der Region brauchen ab Ende des Jahres gute Nerven. Dann wird nämlich die Theodor-Heuss-Brücke für 2,5 Jahre saniert. In beide Richtungen ist dann nur noch eine Spur frei und es gilt Tempo 30. Die Stadt Düsseldorf hat jetzt ein Umleitungskonzept vorgestellt. Julia Rosendahl kennt die Details.
3: Die Brücke zwischen Düsseldorf-Golzheim und Herd ist marode. Deswegen wird sie für rund 45 Millionen Euro saniert. Langfristig wird sie neu gebaut. Während der Bauarbeiten müssen über 40.000 Autos täglich umgeleitet werden. So soll der Durchgangsverkehr aus dem Norden die A44 Flughafenbrücke nutzen und aus dem Süden die Flea-Brücke. Wer zum Beispiel aus Meerbusch-Büderich kommt, wird über die Kniebrücke umgeleitet. Die Theodor-Heuss-Brücke soll während der Arbeiten vor allem von Anliegern genutzt werden. LED-Tafeln weisen demnächst auf die Umleitungen hin. Im ÖPNV ändert sich erst einmal nichts.
2: Bei der Hitze da draußen klingt diese Meldung hier schon fast wie eine Abkühlung. Die Stadt Dormagen verleiht nämlich ab sofort kostenlos eine mobile Sprühnebelanlage. Das Gerät sorgt bei Hitze ab 30 Grad für Abkühlung im Freien. Laut Stadt können heimische Vereine und Organisationen die Anlage zum Beispiel für Schützen- oder Vereinsfeste ausleihen. Demnach bringen die technischen Betriebe das Gerät vorbei und machen auch eine Einweisung. Wenn die Anlage nicht verliehen ist, baut die Stadt sie vor dem historischen Rathaus in Dormagen zur Abkühlung auf. Kontaktdaten, um das Gerät zu buchen, findet ihr auf news894.de im Bereich Nachrichten. Und das waren die Lokalnachrichten mit Sabrina Wegner.
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4: Ich will nicht wissen, wie viele
1: sich jetzt melden.
4: Bei aktuellen 25 Grad in Grevenbruch im Stadtpark. 39 sind aber noch drin und die Sonne, die knallt. Ich brauche hier drinnen schon eine Sprühnebelanlage.
2: Ich werde sie gleich für dich buchen, Selina.
4: Ja, bitte.
2: Okay.
4: Bitte.
5: Vielleicht
4: für mich
5: haben wir
4: privat.
5: Glück und sind die Ersten. Ist ja noch früh.
4: Morgen brauchen wir sie auch. Fast 40 Grad werden es. Und wir können hier und da Gewitter bekommen. Sonntag wird es dann ein bisschen weniger heiß mit 31 Grad. Trotzdem hätten wir da gerne die Sprühnebelanlage. Da gibt es aber auch öfter mal Gewitter.
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4: Den hat Saskia jetzt für uns.
6: Ja, ist eben gerade eine Meldung reingekommen von der B9 Düsseldorf Richtung Köln. Zwischen Neuss-Üdesheim und Dormagen haben wir dichten Verkehr, dauert 5 Minuten länger. So, das ist aber auch die einzige Meldung. Ein Blitzer haben wir noch. In Grevenbruch auf dem Ostwall am Rathaus steht der Blitzen in beide Richtungen.
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4: So, wie sieht's aus? Wer von euch hat Fußball geguckt?
5: Ich nicht.
4: Ich habe geschlafen. Ja, logisch. Ne? Wir müssen ja auch immer sehr früh aufstehen. Ich muss zugeben, ich habe ein bisschen geguckt. Ich
5: Echt?
4: Habe das erste Tor.
5: Selina,
4: ja,
5: du?
4: Ja.
5: Als absoluter Fußball.
4: Ich muss dazu sagen,
5: Hasser?
4: Mein Freund hat es geguckt. Im Bett und ich lag daneben.
5: Okay.
4: Also, und dann war das da so laut und dann habe ich gedacht, boah, Naja, das erste Tor habe ich mitbekommen, Deutschland. Ich so, boah, ich kann es gar nicht glauben. Dann kam das zweite von Ecuador und dann bin ich eingeschlafen. Deswegen müssen wir jetzt gleich mal ganz ausführlich drüber reden, weil Deutschland hat leider verloren. 2-1, ne?
2: Saskia,
4: warum,
2: wir haben
4: wieso, weshalb? Nee, die Stimmung ist dementsprechend, woran es gelegen hat. Man fragt sich immer, woran hat es gelegen? Mhm. Das klären wir dann gleich nach zwei Songs.

0: glaube, ich habe gestern Abend ja nichts verpasst.
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0: Ja, wegen der Morningshow habe ich nur die ersten paar Minuten gesehen und damit auch beide Tore sogar mitbekommen. Und dann sehe ich heute Morgen, was? 2:1 für Ecuador? News 89.4-Kollege Thomas Bremser ist in den USA. Thomas, was war denn da los?
2: Ja, es war eindeutig die bisher schlechteste Turnierleistung mit einigen Totalausfällen. Und das überrascht vor allem, weil es so gut losging. Keine 2 Minuten sind gespielt. Da trifft der oft kritisierte Leroy Sané. Das Tor hätte aber nicht zählen dürfen, davor ein klares Foul von Pavlovic. Bis zum Ausgleich hat es nicht lange gedauert und nach gut 80 Minuten dann der Siegtreffer, bei dem Manuel Neuer nicht gut aussah. Das Fazit von Julian Nagelsmann bei Magenta TV.
3: Für Ecuador ging es um alles. Hat man schon gemerkt, dass die auf dem Gaspedal waren. Bei der zweiten Halbzeit war es dann auch verdient.
2: Also im nächsten Spiel muss sich das deutsche Team deutlich steigern.
0: Ja, wir hatten Glück, dass es für uns um nichts ging. Ne? Wir waren ja schon vor dem Spiel für die K.O.-Runde qualifiziert. Ich kann mir aber vorstellen, dass die Ecuador-Fans das Stadion gestern abgerissen haben. Wie war denn die Stimmung?
2: Ja, das Stadion hat vor allem nach dem 2:1 gebebt. Eine gelbe Party auf den Tribünen, unter den Augen übrigens von Popstar Sabrina Carpenter. Die Fans aus Ecuador eindeutig in der Überzahl. Wie sich der Trainer nach dem Sieg gefreut hat und die Fans auch lange nach dem Spiel noch, das hat auch den deutschen Fans imponiert.
4: Wir saßen halt zwischen ganz vielen Ecuadorianern. Die Stimmung war ja Weltklasse, würde ich schon fast sagen.
2: Die riesige ecuadorianische Community hier im Großraum New York hat noch bis tief in die Nacht gefeiert.
0: Verstehe ich. Und das ist so typisch für eine WM, ne? So Geschichten sind echt schön. Auf wen Deutschland jetzt als nächstes trifft, also am Montag im 16. Finale, das steht noch nicht zu 100% fest. Möglicherweise ist es Paraguay. Aber wie soll man sich denn darauf vorbereiten?
2: Ja, das geht kaum. Der Bundestrainer und sein Team haben sich die wahrscheinlichsten Gegner schon angeguckt in einer Videoanalyse, zum Beispiel Paraguay und Australien. Ganz konkret wissen wir das erst nach dem Ende des letzten Gruppenspiels unserer Zeit hier gegen Mitternacht.
5: Ich glaube, kann sich jeder vorstellen, dass es bessere Konstellationen gibt, als die Samstagnacht durchzuschruppen, um dann am Sonntag der Mannschaft den Gegner vorzustellen.
2: Eine Trainingseinheit bleibt dem Team dann nur noch, um sich auf den Gegner vorzubereiten.
0: Ja, so ist es nun mal. Deutschland hat gestern gegen Ecuador verloren mit 1:2. Trotzdem sind wir Gruppensieger. Gegen wen es dann am Montag in der K.O.-Runde geht, das steht noch nicht so ganz fest. Eventuell Paraguay, eventuell aber auch Australien. Danke, Thomas, für die Infos.
6: Richtig.

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1: Mit Nico Hartmann. Die deutsche Fußballnationalmannschaft hat im letzten Gruppenspiel gegen Ecuador einen herben Dämpfer erlitten. Das Team von Julian Nagelsmann unterlag verdient mit 1:2. Trotzdem ist Deutschland als Gruppensieger weiter. Die Elfenbeinküste bezwang unterdessen Curaçao mit 2:0 und belegte Platz 2 in der Gruppe. Außerdem qualifizierten sich in der Nacht Australien durch ein 0:0 gegen Paraguay sowie Japan durch ein 1:1 gegen Schweden sicher als Gruppenzweite für die K.O.-Runde.
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2: Mit Thorsten Adolfs. Guten Morgen. Nach der Niederlage im letzten Vorrundenspiel gegen Ecuador muss die deutsche Fußballnationalmannschaft viel Kritik einstecken. Medien und Experten bemängelten nach der 1:2-Niederlage vor allem die Einstellung des Teams. Nico Hartmann im WM-Studio, das sieht Bundestrainer Julian Nagelsmann ganz anders.
1: Das sieht er völlig anders. Bitte hört auf mit dem Quatsch. Ganz ehrlich, antwortete Nagelsmann bei Magenta TV, als er auf das Thema fehlendes Engagement bei schon feststehendem Gruppensieg angesprochen wurde. Und weiter, wir können keinem Spieler sagen, er hat nicht Gas gegeben. Das ist mir viel zu plakativ. Nagelsmann stellt sich nach der schwachen Leistung des Teams damit bewusst vor die Mannschaft. Intern dürfte das Fazit aber ähnlich ausfallen. So wie es Dennis Undaff ebenfalls bei Magenta TV schonungslos ausführte.
3: Ich hatte das Gefühl, dass sie es mehr wollten als wir. Die waren griffiger. Bei denen ging es noch um alles. Daraus müssen wir lernen, dass wir selbst in solchen Spielen auch alles reinschmeißen und den Sieg wollen.
1: Auch Kapitän Joshua Kimmich schlug in die gleiche Kerbe. Dazu haben auch die Weltmeister Thomas Müller und Mats Hummels Bedenken über den weiteren Turnierverlauf des DFB-Teams geäußert. Hummels Kernsatz, wie soll es dann werden, wenn es um alles geht? Viel Arbeit also für das DFB-Trainerteam bis zum 16. Finale am Montagabend.
2: Danke Nico Hartmann und jetzt weitere Meldungen im Überblick. Der Bund wird bald 80% der Kosten neuer Bundesgesetze übernehmen. So sollen die Länder und Kommunen entlastet werden. Darauf haben sich die Ministerpräsidenten der Länder und Bundeskanzler Merz bei ihrem Treffen in Berlin verständigt. Die Regelung soll aber erst greifen, wenn die Kosten für Länder und Kommunen die Grenze von 200 Millionen Euro überschreiten. Vom Fliegerhorst Wunstorf aus wird heute ein Team des Technischen Hilfswerks ins Erdbebengebiet nach Venezuela starten. Die ungefähr 50 Einsatzkräfte sollen sich an der Rettung von verschütteten Personen nach den beiden schweren Erdbeben beteiligen. Die Bundesregierung will außerdem Hilfsgüter nach Venezuela schicken. Die deutschen Premium-Hersteller wie Audi, BMW, Mercedes und Porsche profitieren nach Ansicht des Autoexperten Dudenhöffer kaum von der E-Auto-Prämie. Sie komme eher Herstellern von Fahrzeugen im Einstiegssegment zugute, so Dudenhöffer, und die würden vor allem aus China und Korea kommen. Dudenhöffer kritisiert, dass die staatliche Subvention die Preise für E-Autos in der Summe künstlich hochhalte. Flugpassagiere sollen in Zukunft schneller abgefertigt werden, bevor sie ins Flugzeug steigen. Der Bundestag will heute die digitale Abfertigung beschließen. Fluggesellschaften und Flughäfen sollen Daten aus Reisepässen oder Personalausweisen speichern dürfen und für digitale Check-ins nutzen. Passagiere müssen die Daten dann nur einmal vor dem Check-in preisgeben. An den weiteren Stationen bis zum Gate würden sie per biometrischer Gesichtserkennung identifiziert, statt überall erneut Dokumente vorzeigen zu müssen. Die Teilnahme an dem neuen Verfahren soll freiwillig sein. Der klassische Schalter bleibt erhalten. Das waren die Nachrichten mit Thorsten Adolfs.
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4: Ja, 26 Grad sind schon in Jüchen am Schloss Dick. 39 sind aber noch drin. Und wir haben heute super, super viel Sonnenschein. Ab und an schiebt sich dann auch mal eine Wolke davor. Die sorgt hoffentlich für ein bisschen Erleichterung. Morgen bekommen wir dann auch fast 40 Grad. Da können dann auch Gewitter entstehen. Sonntag wird es dann auch ein bisschen kühler mit 31 Grad. Wobei, es klingt schon komisch kühler, ne? Mit 31 Grad. Und auch da kann es örtlich gewittern.
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4: Das allerdings kam von Saskia und die hat jetzt den Blick auf die Straßen für euch.
5: Ja, heute scheint keiner aus dem Haus gehen zu wollen. Nicht viel los auf den Straßen. Ich habe eine Meldung von der B9 Düsseldorf Richtung Köln. Zwischen Neuss-Üdesheim und Dormagen haben wir dichten Verkehr. 3 kleine Minuten dauert das länger. Und geblitzt wird in der Neusser Innenstadt, Kaiser-Friedrich-Straße in beide Richtungen und dann nochmal in Grevenbruch auf dem Ostwall am Rathaus. Auch da in beide Richtungen.
4: Also wenn ihr innerorts unterwegs seid, dann meldet uns doch sehr gerne einen Blitzer, aber auch den auf den Autobahnen 02131 40.000.
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4: Nicht nur ihr startet den Tag gemütlich, Saskia Grünke und Selina Krüsen machen es auch. gehen entspannt rein in diesen Freitag. Machen wir mit Latricia McNeil, Ain't That Just The Way.
5: Guten Morgen, kommt gut rein.
4: Schönen guten Morgen.

0: 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Ja, es gibt so Sachen, die uns das Leben irgendwie erleichtern können, ne? Und darum kümmern wir uns diese Woche schon die ganze Zeit. Wir schauen auf Dinge, die wir irgendwie immer falsch machen im Alltag. Expertin darin ist Laura Potting. Die hat aber jetzt einen Lifehack zu Bananen gefunden.
1: In diesem Internet habe ich gelesen, dass man die Banane am besten umgekehrt schält. Also nicht von oben am Stiel, sondern von unten. Denn dann hast du dieses Problem mit diesen fiesen Bananenfäden nämlich nicht. Ich habe das ausprobiert.
2: Man drückt hinten das Teil zusammen und dann soll es aufgehen. Jetzt habe ich am Mikrofon Bananenmatsch, aber egal. Ein paar von den Fäden sind dran, aber kaum welche. Also es hat tatsächlich funktioniert. Ich bin völlig begeistert.
1: Kommen wir zum nächsten leidigen Thema. Gekochte Eierpellen. Gibt es auch einen Hack zu.
2: Also man nimmt das gekochte Ei, schreckt das mit kaltem Wasser ab. Und jetzt lasst ihr ein bisschen Wasser im Topf drin und dann tut ihr einen Deckel auf den Topf drauf und schüttelt das Ganze für, weiß ich nicht, 15 bis 30 Sekunden. Okay, und angeblich soll das Ei jetzt leichter zu pellen sein. Nee, meins komplett kaputt. Das hat auf jeden Fall schon mal nicht funktioniert. Wobei, man muss sagen, also es ist ein bisschen kaputt, wahrscheinlich habe ich zu doll geschüttelt. Man muss aber sagen, der Rest

0: dass die Folie in der Verpackung halten, also die Folienrolle.
1: Geht. Ich raste aus.
0: Das erfahre ich jetzt erst.
2: Also, wenn ihr gute Lifehacks habt, dann gebt die doch gerne rein auf news894.de. Und ich muss sagen, mir hat am allerbesten der mit den Eiern gefallen. Und ich kenne Laura, die denkt sich jetzt nur...

0: 39 Grad im Rheinkreis Neuss. Es ist einfach so krass. Ich frage mich, wie zur Hölle soll er das überstehen?
1: Vor allem habe ich das Gefühl, dass die Hitze die Leute völlig kirre macht. Ja, die werden so aggressiv. Neulich im Supermarkt hat mich einer angepumpt. Ich hatte den Trenner nach meinem Einkauf nicht aufs Band gelegt.
0: Wie kannst du nur?
1: Ja, geht gar nicht.
0: Du bist ja total unverschämt. Mhm. Deswegen haben wir hier von News 89.4 auch mit einer Psychologin über so aggressives Verhalten gesprochen, ne Saskia?
1: Ja, Katharina Hofer hat in Neuss eine Praxis und die sagt, da ist echt was dran, dass die Emotionen bei der Hitze so schnell hochkochen.
2: Wir brauchen, um unsere Emotionen in Schach zu halten, brauchen wir Energie. Wenn es super heiß ist und ich eigentlich nur damit beschäftigt bin, durch den Tag zu kommen, dann ist es schwieriger, einerseits meine Wut zu unterdrücken, nicht völlig auszurasten, weil jemand vor mir 17 Stunden länger braucht als sonst, um die Sachen aufs Band zu legen. Und andererseits sind wir vielleicht auch empfindlicher beim Beobachten.
0: Vor allem je nach Zyklusphase bei mir zum Beispiel. Also was mache ich jetzt?
1: Ja, also am besten versuchen wir ein bisschen mehr Verständnis für andere aufzubringen, sagt die Psychologin. Uns allen ist zu heiß. Und zweimal tief durchatmen, bevor wir dann völlig genervt die Klappe aufmachen, kann auch helfen.
0: Ja, das ist vielleicht ein Rat, den sollte ich mir auch mal annehmen. Ich kann manchmal auch ein bisschen grantelig sein. Aber jetzt reißen wir uns jetzt ein bisschen
1: zusammen.
0: Nicht nur
1: zusammen, bei Hitze.
0: Ne? Ja, das stimmt wohl. Nicht nur bei Hitze. Wir holen jetzt was. Wir holen jetzt ein bisschen Musik hier rein zum Runterholen auf News 89.4. Coldplay, Something Just Like This.

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1: Schönen guten Morgen, Selina Grüßen hier. Es ist so heiß draußen und die Böden sind natürlich total trocken. Die Waldbrandgefahr ist deswegen unglaublich hoch, auch bei uns im Kreis. Also bitte gut aufpassen auf die wenigen Bäume, die wir hier haben. Denn die sind für uns eine natürliche Klimaanlage. Warum genau, hört ihr gleich bei Sabrina Wegner. Jetzt guckt sie noch kurz auf ganz Deutschland und die Welt.
2: Ja, nach der Niederlage der deutschen Fußballnationalmannschaft im letzten Vorrundenspiel gestern Abend bei der Fußball-WM muss die Nagelsmann-Elf ordentlich Kritik einstecken. Zu viele Fehler, zu wenig Biss war gegen Ecuador zu sehen, sagen die Experten. Nächster Gegner wird wahrscheinlich Paraguay sein. Und ein Team vom Technischen Hilfswerk hat sich auf den Weg nach Venezuela gemacht. Nach den schweren Erdbeben in dem südamerikanischen Land wollen die Experten bei der Rettung von Verschütteten helfen. Die Behörden sprechen bisher von 235 Toten und mehr als 4.500 Verletzten. Und jetzt die Nachrichten aus dem Rhein-Kreis Neuss. Temperaturen an die 40 Grad. Es bleibt unfassbar heiß bei uns im Rhein-Kreis Neuss. Abkühlung bringt zum Beispiel ein schattiger Wald. Obwohl wir im Kreis vergleichsweise wenig Waldgebiete haben, wirken sie für unsere Städte wie eine Klimaanlage. Darauf macht der Landesbetrieb Wald und Holz aufmerksam. Saskia Grönke aus der News 89.4 Redaktion. Wie genau kühlt der Wald uns ab und was müssen wir beim Waldbesuch aktuell unbedingt beachten?
3: Ja, die Bäume verdunsten bei Hitze extrem viel Wasser. Das erzeugt kühle Luft, die abends als frischer Wind bis in unsere bebauten Innenstädte und Gebiete zieht. Sie können die Temperatur im Vergleich zu aufgeheizten Städten um bis zu 10 Grad senken. Gleichzeitig warnt der Forstbetrieb durch die Trockenheit aber vor einer enormen Waldbrandgefahr. Er rechnet am Wochenende mit der höchsten Waldbrandstufe 5. Offenes Feuer in der Natur ist verboten und kann schlimme Auswirkungen haben, so die Experten. Dazu zählen Grillen und auch Rauchen. Autos dürfen außerdem nicht auf trockenem Gras geparkt werden, da ein heißer Auspuff in Sekunden Brände auslösen kann.
2: Dank dir für die Infos. Ab Ende des Jahres wird die Theodor-Heuss-Brücke zwischen Düsseldorf-Golzheim und Herth für 45 Millionen Euro saniert. Und das hat auch Auswirkungen auf unseren Kreis. 2 Jahre lang gilt nämlich ein Umleitungskonzept. Das hat die Stadt Düsseldorf jetzt vorgestellt. In beide Richtungen ist demnach 2 Jahre lang nur noch eine Spur frei und es gilt Tempo 30. Über 40.000 Autos müssen täglich umgeleitet werden. So soll der Durchgangsverkehr aus dem Norden die A44 Flughafenbrücke nutzen und aus dem Süden die Flea-Brücke. Wer zum Beispiel aus Meerbusch-Büderich kommt, wird über die Kniebrücke umgeleitet. Bei der Hitze da draußen klingt diese Meldung hier schon fast wie eine Abkühlung, denn die Stadt Dormagen verleiht ab sofort kostenlos eine mobile Sprühnebelanlage. Das Gerät sorgt bei Hitze ab 30 Grad für Abkühlung im Freien. Laut Stadt können heimische Vereine und Organisationen die Anlage zum Beispiel für Schützen- oder Vereinsfeste ausleihen. Demnach bringen die technischen Betriebe das Gerät vorbei und machen auch eine Einweisung. Wenn die Anlage nicht verliehen ist, baut die Stadt sie vor dem historischen Rathaus in Dormagen zur Abkühlung auf. Kontaktdaten, um das Gerät zu buchen, findet ihr auf news894.de im Bereich Nachrichten. Und das waren die Lokalnachrichten mit Sabrina Wegner.
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1: Ja, diese Sprühnebelanlage, die braucht ihr aktuell nicht, wenn ihr am Karster See seid. Bei 28 Grad, da könnt ihr nämlich einfach reinhüpfen, um euch abzukühlen. Bei mindestens 39 Grad in der Spitze ist das auch dringend notwendig. Die Sonne knallt heute ordentlich. Ab und zu kann mal eine Wolke auftauchen, aber eben nicht die ganze Zeit. Morgen sieht es temperaturtechnisch ähnlich aus. Dazu kommen aber auch Gewitter. Sonntag beruhigt es sich ein bisschen bei uns. Da ist es nicht mehr abartig heiß. Wobei man muss sagen, es ist immer noch ekelhaft abartig heiß.
3: Da gibt es Unterschiede.
1: Ist es nur noch abartig heiß. Mit 31 Grad und ebenfalls Gewitter.
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1: Saskia hat aber gute Nachrichten.
3: Ja, gar nicht abartig. Es bleibt weiterhin entspannt auf den Straßen. Nichts los im Moment tatsächlich. Es wird aber geblitzt in Neuss, in der Innenstadt, Kaiser-Friedrich-Straße in beide Richtungen und dann noch in Grevenbruch auf dem Ostwall am Rathaus. Auch der Blitzer blitzt in beide Richtungen.
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1: Saskia Grönke und Selina Grüßen hier für euch. Man muss sagen, wir lassen uns ja weder von 40 Grad noch von Stürmen, noch von Schnee abhalten, euch irgendwelche Sachen fürs Wochenende rauszusuchen.
3: Ja, heute zum Beispiel ist Klassiknacht im Rosengarten in Neuss. Ich glaube, diese Sprühnebelanlage aus Dormagen, die wäre da auch eine super, das wäre ein super Ding da.
1: Das Ding wäre überall ein super Ding. Auch bei mir zu Hause, auch bei mir im Studio, egal wo. Ich hätte das auch gerne. Antrag geht raus an die Stadt Dormagen und auch an den News 89.4 Chefredakteur.

0: der Sommer hat es auf jeden Fall in sich. Es ist so warm. Trotzdem, wenn ihr Bock habt, was zu machen, sind wir hier auf News 89.4 euer zuverlässiger Ansprechpartner. Jeden Freitag gibt es für euch Veranstaltungstipps. Saskia Grönke hat sich drum gekümmert. Schauen wir mal, was geht.
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2: Ja, woran merkt man, dass Sommer ist? Wenn wieder die Klassiknacht im Rosengarten in Neuss ansteht. Open-Air-Konzert der Deutschen Kammerakademie und gleichzeitig fettes Happening. Denn dann wird der Rosengarten zur Picknick-Location, während von der Bühne vorne Musik von Tschaikowski und Co. kommt. Los geht's heute Abend um 21 Uhr, Eintritt ist frei und unbedingt an die Picknickdecke denken. Morgen ist dann natürlich die wichtigste Frage, auf welches Feld setzt Kuhbella ihren Faden? Wenn das Feld euer Losticket ist, seid ihr 1.000 Euro reicher. Sorry, aber so funktioniert nun mal das News 89.4 Kuhfladen-Lotto. Das startet im Jupp-Breuer-Stadion des SC Kapellen, also in Grevenbruch. Musik gibt's auch von den Räubern. Und ihr könnt morgen natürlich auch zum Rainbow Festival in Köln gehen, direkt am Fühlinger See. Sehr geile Location, vor allem bei dem Wetter. Tipp aus der Redaktion, was trinken, dann ein bisschen Musik und dann in den See springen. Und das in Dauerschleife. Für die Musik sorgen zum Beispiel die No Angels. Kamrat, Bonnie M., die Wenger Boys, Marianne Rosenberg, die sind übrigens auch alle mit dabei. Unter anderem wird eine bunte, coole Party. 13 Uhr geht's los hier. Die normalen Tickets kosten 69 Euro. Und dann ist morgen in Korschenbruch auch noch Open-Air-Festival. Das Bolton Midsummer Open Air. Hier steht aber nur ein Künstler auf der Bühne, Alex Bender. Der kann aber dafür auch Schlager, 80er und auch kölsche Hits. Und das Coole, die Gäste können aus 130 Titeln auswählen und bestimmen so das komplette Programm. Start ist um 18 Uhr. Karten an der Abendkasse sind für 19,50 Euro zu bekommen.
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0: Und von mir gibt's jetzt noch eine ganz aktuelle Info vom News 89.4 Kuhfladen-Lotto. Weil es so heiß ist und damit Kuhbella ein bisschen länger im kühlen Stall stehen kann, geht's erst eine Stunde später los. Also 19.30 Uhr kommt ihr rein und um 20.30 Uhr kommt dann unser Stargast Bella.

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1: Mit Thorsten Adolfs. Guten Morgen. Egal ob Straßen, Schienen oder Brücken, ein Großteil unserer Infrastruktur ist komplett marode. Das merken wir täglich an vielen Baustellen oder gesperrten Autobahnbrücken. Damit die Sanierung und Modernisierung in Zukunft schneller klappt, soll heute ein neues Gesetz verabschiedet werden. Danny Hopper aus dem News-Team, es hört auf den sperrigen Namen Infrastruktur-Zukunftsgesetz.
2: Genau, und im Kern geht es darum, dass Straßen, Brücken und Schienen schneller geplant und gebaut werden sollen, indem zentrale Verkehrsprojekte in Zukunft als Vorhaben des überragenden öffentlichen Interesses eingestuft werden. Ist wieder allerschönstes Beamtendeutsch. Übersetzt heißt das, wenn der Staat eine neue Autobahn oder Brücke bauen will, gibt es ja viele Interessen, die gegeneinander abgewogen werden müssen, zum Beispiel der Naturschutz oder auch der Lärmschutz für die Anwohner. Durch das neue Gesetz können die Behörden jetzt aber sagen, das Wohl von tausenden Pendlern und der Wirtschaft hat Vorrang. Die Brücke oder die Straße darf also sofort gebaut werden.
1: Man kann es sich denken, bei Umweltschützern kommt das Gesetz wahrscheinlich nicht gut an.
2: Nein, die Deutsche Umwelthilfe zum Beispiel spricht von einem Generalangriff auf den Natur- und Klimaschutz ohne Rücksicht auf Verluste. Neue Autobahnen könnten dadurch einfach so durch Moore und Wälder gebaut werden, sagt sie. Bundesverkehrsminister Schnieder sagt zwar, es würden in keiner Weise Umweltstandards abgesenkt, aber auch im Bundesumweltministerium scheint man nicht zufrieden zu sein. Minister Schneider will, dass wichtige Naturräume wie eben Moore oder Wälder einen vergleichbaren gesetzlichen Stellenwert bekommen wie wichtige Bauvorhaben. Dazu sagt Wirtschaftsministerin Reiche wiederum, man müsse aufpassen, dass man nicht alle Fortschritte wieder zerstöre. Also auch in der Koalition gibt es offenbar noch Redebedarf.
1: Dankeschön, Danny. Und jetzt weitere Meldungen im Überblick. Die Bundesregierung bereitet die Erdbebenhilfe für Venezuela vor. 6 Transportflugzeuge mit Hilfsgütern wie Wasserfiltern, Feldbetten, Zelten und Generatoren will die Luftwaffe dorthin bringen. Außerdem sollen heute Teams des Technischen Hilfswerks ins Katastrophengebiet aufbrechen. Bis jetzt ist von mindestens 235 Toten und mehr als 4.300 Verletzten die Rede. Dabei wird es aber wahrscheinlich nicht bleiben. Die Finanzaufsichtsbehörde BaFin prüft die Geschäftszahlen des Modehändlers Zalando. Es soll möglicherweise Verstöße im Zusammenhang mit der Übernahme des Konkurrenten About You geben. Dabei könnte sich der DAX-Konzern nicht an die finanziellen Spielregeln gehalten haben, die Unternehmen regelmäßig präsentieren müssen. Nach der 1:2-Niederlage gegen Ecuador hat das Rätselraten um den Gegner im 16. Finale für das deutsche Team bald ein Ende. Nach den Spielen gestern ist klar, dass nur noch 3 Mannschaften in Frage kommen. Das sind Paraguay, Schottland und Schweden. Die absolut wahrscheinlichste Variante ist dabei Paraguay. Die Partie findet am Montagabend um 10:30 in der Nähe von Boston statt. Das waren die Nachrichten mit Thorsten Adolfs.
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3: Das ist jetzt schon so heiß. 29 Grad sind es in Korschenbruch auf dem Matthias-Hörn-Platz, wobei mit dem Asphalt da wahrscheinlich noch heißer. 39 Grad werden es aber maximal bei sehr, sehr viel Sonnenschein. Ab und zu haben wir mal Glück und es schiebt sich eine Wolke vor die Sonne. Morgen ist es dann genauso heiß. Fast 40 Grad sind wieder drin. Dann kann es aber auch Gewitter geben. Sonntag gibt es dann eine minimale Erleichterung mit 31 Grad in der Spitze und hier und da kann Gewitter auch mal für Abkühlung sorgen.
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3: Da habe ich, beziehungsweise meine liebe Kollegin Saskia, ja schon den ganzen Tag super Nachrichten.
4: Es bleibt auch so, liebe Selina. Es ist nichts los. Beste Fahrt überall.
3: Love it.
4: 2 Blitzer haben wir. In der Neusser Innenstadt steht einer auf der Kaiser-Friedrich-Straße. Der blitzt in beide Richtungen. Und dann in Grevenbroich steht noch einer auf dem Ostwall. Am Rathaus blitzt auch in beide Richtungen.
3: Wenn ihr noch was seht, 02131 40.000.
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3: Saskia Grönke und Selina grüßen hier und Gary Halliwell, Spice Girl, mit It's Raining Man. Und ich glaube, das ist auch das Einzige, was an diesem Tag heute regnet.
4: Das glaube ich auch.
3: Wobei, es regnet vielleicht auch noch ein bisschen Schweiß, ne?
4: Das ist jetzt so ein schöner Gedanke.
3: Deswegen genießen wir jetzt die Musik und löschen diesen Gedanken ganz schnell aus dem Kopf.

0: Wie sieht's aus? Was tragt ihr heute für eine Klamotte? Immer noch das Deutschland-Trikot? Oder wieder? Ich weiß, wer nicht.
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0: Dennis Kühlau kommt aus Jüchen, ist der allergrößte Australien-Fan. Deswegen hat er über 500 Nationaltrikots in seiner Wohnung. Und das fanden wir so crazy, dass wir gesagt haben, müssen wir hin. Julia Rosendahl hat ihn besucht.
2: Der ganze Flur ist voll mit Trikots, grün und gelb. Schön ordentlich hängen sie an der Wand. Im ersten Stock dann das eigentliche Heiligtum. Ein kompletter Raum nur für Dennis' Sammlung.
3: Trikots, die getragen wurden, die auch vorbereitet wurden für ein Spiel. Das sind sogenannte Prepared-Trikots. Trainingsjacken, Aufwärmshirts, Trainingsshirts und dann kommen noch über 100 Trikothosen, die ich habe. Also ich könnte wirklich da einige Fußballmannschaften mit ausstatten.
2: Schon beeindruckend. Findet auch Maddie, seine Frau. Die Trikots an den Wänden stören sie gar nicht. Im Gegenteil.
4: So habe ich ihn kennengelernt, lieben gelernt und da stehe ich zu 100% hinter.
2: Vielleicht auch, weil sie die ganze Geschichte kennt. Die ist schon ziemlich süß.
3: Als Kleinkind hatte ich tatsächlich einen Koalabär als Plüschtier. Das war vielleicht die erste Brücke zu Australien. Irgendwann war dann die Möglichkeit, auch mal ein australisches Spiel im Fernsehen zu sehen. Das war 1997 und da habe ich meinen Patenonkel auch gebeten, mir ein Trikot aus Australien mitzubringen und der konnte dieses Versprechen auch erfüllen.
2: War aber gar nicht so einfach, die Sammlung weiter auszubauen. Trikots der australischen Nationalmannschaft, die gibt es nicht einfach so zu kaufen.
3: Denn das Staatswappen, das dürfen nur Olympioniken und Profisportler tragen. Und das, was man in den Geschäften kaufen kann, ist eine andere Version des Staatswappens.
2: Also mussten originale Spielertrikots her. Ein kostspieliges Hobby. Die Sammlung ist auch einiges wert.
3: Mittlerweile hat es ein Level erreicht, das irgendwo sich zwischen 80 und 100.000 Euro einpendelt. Und das jetzt über gut 30 Jahre, die ich sammle.
2: Hergeben würde er die Trikots für kein Geld der Welt. Nur für ein eigenes Museum. Eine Anfrage vom australischen Fußballverband kam deshalb auch wie gerufen.
3: Ob ich WM-Trikots vergangener Zeiten im Besitz habe und die dem Verband zur Verfügung stellen könnte. Selbstverständlich, habe ich gesagt.
2: Dennis hat sie dann persönlich in den USA abgeliefert und da sind sie jetzt im Hotel der australischen WM-Spieler ausgestellt.
0: Ich liebe diese Geschichte. Und das noch Schönere ist, es hat offensichtlich Glück gebracht. Australien hat heute Morgen 0-0 gegen Paraguay gespielt und ist deswegen im Achtelfinale bei der Fußball-WM. Also die Australien-Trikots von Dennis aus Jüchen bleiben noch was länger in den USA im Teamhotel. Ein Video von seiner Sammlung in Jüchen, die findet ihr auch auf Social Media, auf dem News 89 für Insta oder Facebook-Kanal. Schaut gerne mal rein. Und ihr hört jetzt hier auf News 89 für The Weeknd mit Blinding Lights. Selina Grüßen hier, schönen guten Morgen.

0: Ja, ja, ja. Ach, das singen wir auch schon hier in der News 89 für Morning Show. Nur noch knapp 40 Minuten, Saskia, ne? Dann gehen wir ins Wochenende.
1: Es ist nämlich schon 9.22 Uhr.
0: Yes, und bisschen Einstimmungsmusik gibt's gleich nach einem Minütchen. Narcotic Liquido, das ist für mich der ultimative Schützensong. Freue ich mich sehr.
1: Für mich ist das Frankreich.
0: Jeder hat eine gute Assoziation dazu.
1: Ich glaube auch.
0: Lieben wir.
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1: Schönen guten Morgen, Selina Grüßen hier. 2 Jahre lang wird jetzt bald die Theodor-Heuss-Brücke saniert. Zehntausende Autofahrer müssen umgeleitet werden, auch aus unserem Kreis. Ein entsprechendes Konzept wurde jetzt vorgestellt und das hört ihr gleich bei Sabrina Wegner. Vorher schaut sie noch kurz auf ganz Deutschland und die Welt.
2: Ja, nach dem schweren Erdbeben in Venezuela haben sich internationale Hilfsteams auf den Weg ins Katastrophengebiet gemacht. Aus Deutschland sind 50 Einsatzkräfte vom THW mit dabei, um mit Spürhunden in den Trümmern nach Überlebenden zu suchen. Die Behörden befürchten tausende Tote. Und nach der deutschen 1:2-Niederlage gegen Ecuador bei der Fußball-WM gestern Abend steht unser nächster Gegner offenbar so gut wie fest. Es wird wohl Paraguay werden. Die spielten 0:0 gegen Australien und werden sehr wahrscheinlich als einer der 8 besten Gruppendritten in die K.O.-Runde einziehen. Und jetzt die Nachrichten aus dem Rheinkreis Neuss. Abkühlung bei der aktuellen Hitze bei uns im Kreis bringt der Wald. Laut dem Landesbetrieb Wald und Holz wirken die Bäume wie eine riesige, natürliche Klimaanlage. Im Rheinkreis Neuss gibt es zwar vergleichsweise wenig Waldgebiete, doch genau deshalb sind sie für unser lokales Klima extrem wichtig. Der Landesbetrieb warnt gleichzeitig aber auch vor einer enormen Waldbrandgefahr. Er bittet darum, in Wäldern und Waldnähe nicht zu grillen, zu rauchen oder ein Lagerfeuer zu machen. Autos sollten nur auf befestigten Parkplätzen abgestellt werden, damit heiße Auspuffanlagen kein trockenes Gras entzünden. Autofahrer aus dem Rheinkreis Neuss und der Region brauchen ab Ende des Jahres gute Nerven. Dann wird die Theodor-Heuss-Brücke für 2,5 Jahre saniert. In beide Richtungen ist dann nur noch eine Spur frei und es gilt Tempo 30. Die Stadt Düsseldorf hat jetzt ein Umleitungskonzept vorgestellt. Julia Rosendahl kennt die Details.
3: Die Brücke zwischen Düsseldorf-Golzheim und Herd ist marode. Deswegen wird sie für rund 45 Millionen Euro saniert. Langfristig wird sie neu gebaut. Während der Bauarbeiten müssen über 40.000 Autos täglich umgeleitet werden. So soll der Durchgangsverkehr aus dem Norden die A44 Flughafenbrücke nutzen und aus dem Süden die Flea-Brücke. Wer zum Beispiel aus Meerbusch-Büderich kommt, wird über die Kniebrücke umgeleitet. Die Theodor-Heuss-Brücke soll während der Arbeiten vor allem von Anliegern genutzt werden. LED-Tafeln weisen demnächst auf die Umleitungen hin. Im ÖPNV ändert sich erst einmal nichts.
2: Bei der Hitze da draußen klingt diese Meldung hier wie eine kleine Abkühlung. Die Stadt Dormagen verleiht nämlich ab sofort kostenlos eine mobile Sprühnebelanlage. Das Gerät sorgt bei Hitze ab 30 Grad für Abkühlung im Freien. Laut Stadt können heimische Vereine und Organisationen die Anlage zum Beispiel für Schützen- oder Vereinsfeste ausleihen. Demnach bringen die technischen Betriebe das Gerät vorbei und machen auch eine Einweisung. Wenn die Anlage nicht verliehen ist, baut die Stadt sie vor dem historischen Rathaus in Dormagen zur Abkühlung auf. Kontaktdaten, um das Gerät zu buchen, findet ihr bei uns auf der Homepage news894.de im Bereich Nachrichten. Und das waren die Lokalnachrichten mit Sabrina Wegner.
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1: Und hier hört ihr jetzt, warum eine Sprühnebelanlage dieses Wochenende sehr wichtig ist. 31 Grad aktuell in Meerbusch am Wasserturm, wenn ihr euch denkt, boah, ist das heiß. Wie wär's denn mit 39? Die erreichen wir auch noch bei sehr, sehr viel Sonnenschein. Nur ab und zu kriegen wir mal eine Wolke ab und morgen bekommen wir auch fast 40 Grad. Da kann es auch Gewitter geben und Sonntag, ja, da kühlen wir uns total ab. Es wird total mild im Rheinkreis Neuss mit 31 Grad.
4: Muss man sich mal wegtun, ja? Alleine, dass jetzt um 9:30 schon 31 Grad sind.
1: Und ich mir denke, boah, es ist ja gar nicht mehr so heiß am Sonntag mit 31 Grad.
4: Völlig verrückt.
1: Da kriegen wir übrigens auch noch mal Gewitter.
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1: Saskia, was hast du uns denn so zu bieten?
4: Ja, Verkehrsservice macht Spaß heute. Alles frei, nach wie vor. Da passiert heute gar nichts. Ich glaube, es bleiben einfach alle zu Hause bei den Mördertemperaturen. Aber geblitzt wird in Neuss in der Innenstadt. Kaiser-Friedrich-Straße steht der blitzt in beide Richtungen. Und dann steht noch ein Blitzer in Grevenbruch auf dem Ostwall, direkt am Rathaus. Der blitzt auch in beide Richtungen.
1: Ach, schön. Mit so schönen Nachrichten gehen wir doch jetzt mal raus.
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1: Ja, vorher sagen wir noch mal einmal guten Morgen. Ne? Saskia Grünke und Selina Grüßen sind für euch am Start.
4: Guten Morgen.
1: Ich und ich sind auch da. 25 Minütchen machen wir noch. Und bis dahin würde ich sagen, geht der ganze Rheinkreis Neuss einfach in Feierabend. Das ist ein Plan.
4: Sehr gut.

0: Also ich glaube, ich habe gestern mal gar nichts verpasst.
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0: Ja, wegen der Morningshow habe ich geschlafen. Ich habe nur die ersten paar Minuten gesehen. Trotzdem 2 Tore mitbekommen, ne? Und dann sehe ich heute Morgen, was? 2:1 für Ecuador. News 89.4 Kollege Thomas Bremser ist in den USA. Thomas, was war denn da los?
2: Ja, es war eindeutig die bisher schlechteste Turnierleistung mit einigen Totalausfällen. Und das überrascht vor allem, weil es so gut losging. Keine 2 Minuten sind gespielt. Da trifft der oft kritisierte Leroy Sané. Das Tor hätte aber nicht zählen dürfen, davor ein klares Foul von Pavlovic. Bis zum Ausgleich hat es nicht lange gedauert und nach gut 80 Minuten dann der Siegtreffer, bei dem Manuel Neuer nicht gut aussah. Das Fazit von Julian Nagelsmann bei Magenta TV.
3: Für Ecuador ging es um alles. Hat man schon gemerkt, dass die auf dem Gaspedal waren. Als zweiten Halbzeit war es dann auch verdient.
2: Also im nächsten Spiel muss sich das deutsche Team deutlich steigern.
0: Ja, weil in dem letzten ging es ja um nichts. Da waren wir ja schon qualifiziert. Ich könnte mir aber vorstellen, dass die Ecuador-Fans das Stadion dann richtig abgerissen haben. Wie war denn die Stimmung?
2: Ja, das Stadion hat vor allem nach dem 2:1 gebebt. Eine gelbe Party auf den Tribünen, unter den Augen übrigens von Popstar Sabrina Carpenter. Die Fans aus Ecuador eindeutig in der Überzahl. Wie sich der Trainer nach dem Sieg gefreut hat und die Fans auch lange nach dem Spiel noch, das hat auch den deutschen Fans imponiert.
4: Wir saßen halt zwischen ganz vielen Ecuadorianern. Die Stimmung war ja Weltklasse, würde ich schon fast sagen.
2: Die riesige ecuadorianische Community hier im Großraum New York hat noch bis tief in die Nacht gefeiert.
0: Ja, das glaube ich. Ich liebe solche Stories rund um die WM. Auf wen Deutschland jetzt als nächstes trifft, also am Montag im 16. Finale, das steht noch nicht zu 100% fest. Möglicherweise wird es ja Paraguay. Die Frage ist, wie soll sollst du dich auf sowas vorbereiten?
2: Ja, das geht kaum. Der Bundestrainer und sein Team haben sich die wahrscheinlichsten Gegner schon angeguckt in einer Videoanalyse. Ganz konkret wissen wir das erst nach dem Ende des letzten Gruppenspiels unserer Zeit hier gegen Mitternacht.
5: Ich glaube, kann sich jeder vorstellen, dass es bessere Konstellationen gibt, als die Samstagnacht durchzuschruppen, um dann am Sonntag der Mannschaft den Gegner vorzustellen.
2: Eine Trainingseinheit bleibt dem Team dann nur noch, um sich auf den Gegner vorzubereiten.
0: Ja, Deutschland hat gestern gegen Ecuador verloren mit 1:2. Wir sind aber trotzdem Gruppensieger. Gegen wen es dann am Montag in die K.O.-Runde geht, das steht noch nicht ganz fest. Es sieht nach Paraguay aus. Aber wie gesagt, wir wissen es erst später. Danke, Thomas, dir für die Infos.

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1: Mit Nico Hartmann. Für die deutsche Fußballnationalmannschaft läuft vieles momentan auf ein Duell im 16. Finale gegen Paraguay hinaus. Durch die gestrigen Ergebnisse sind nur noch Paraguay, Schottland und Schweden als potenzielle Kontrahenten übrig geblieben. Für die Verteilung der Gruppendritten auf die 16. Finals gibt es aufgrund des FIFA-Modus insgesamt 495 Szenarien. Davon sind inzwischen nur noch 51 übrig. 45 davon sehen Paraguay als nächsten Gegner der Mannschaft von Julian Nagelsmann.
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2: Mit Thorsten Adolfs. Guten Tag. Der Deutsche Gewerkschaftsbund ist mit den Rentenplänen der Regierung nicht einverstanden und hat ein eigenes Rentenkonzept vorgelegt. 2 Tage, nachdem die offizielle Rentenkommission ihr Konzept präsentiert hat. Frage an Marc Weiß aus dem News-Team. Was sind die größten Unterschiede?
3: Also der DGB ist strikt gegen die sogenannte Kapitalrente. Die Regierung will ja mit einem kleinen Teil der Rente am Aktienmarkt Geld machen und so die Renten aufpolieren. Es ist dem DGB zu riskant. Stattdessen sollen alle Arbeitgeber gesetzlich verpflichtet werden, eine betriebliche Altersvorsorge anzubieten. Die ist ja bisher freiwillig. Die Kosten dafür, 2% des Bruttolohns, sollen die Arbeitgeber alleine tragen. Außerdem will der Gewerkschaftsbund das Renteneintrittsalter nicht erhöhen und die sogenannte Rente mit 63 bzw. nach 45 Beitragsjahren soll bleiben. Die will die Regierung ja abschaffen. Mit dem DGB-Konzept sollen 70-90% des letzten Nettoeinkommens als Rente rauskommen.
2: Das klingt für künftige Rentner durchaus verlockend. Wie soll das alles finanziert werden?
3: Also erstmal sollen mehr Menschen in die Rentenkasse einzahlen, auch selbstständige Politiker und Beamte. Das will die Regierung auch. Es soll aber deutlich höhere Zuschüsse des Bundes geben. Wo sollen die herkommen? Der DGB fordert höhere Steuern auf hohe Einkommen, große Vermögen und Kapitaleinkünfte. Ja, und spätestens hier wird das Thema zum Streitklassiker, denn von solchen Steuererhöhungen hält vor allem die Union nichts. Das weiß man. Man muss ehrlicherweise auch sagen, ganz ohne Beitragserhöhungen kommt auch die DGB-Rechnung nicht aus. Man rechne hier mit leicht steigenden Beiträgen, um das Ganze zu finanzieren, heißt es.
2: Danke, Marc. Und jetzt weitere Meldungen im Überblick. Die Intensität der Hitzewelle in Europa hängt nach Angaben einer internationalen Forschungsgruppe eindeutig mit dem Klimawandel zusammen. Die derzeitigen extrem hohen Temperaturen am Tag und in der Nacht wären nach Angaben der Forscher vor 50 Jahren praktisch unmöglich gewesen. Besonders gefährlich für Menschen sei die Kombination aus hohen Temperaturen und hoher Luftfeuchtigkeit. Auf dem Arbeitsmarkt sieht es gerade alles andere als rosig aus. Nach Angaben des Münchner IFO-Instituts planen wieder mehr Unternehmen, Stellen abzubauen. Das entsprechende Beschäftigungsbarometer sank auf einen der schlechtesten Werte seit der Corona-Pandemie. Von einer nachhaltigen Belebung des Arbeitsmarktes sei Deutschland zurzeit weit entfernt, heißt es. Nach dem Erdbeben in Venezuela mit mindestens 235 Toten und mehr als 4.300 Verletzten erreichen immer mehr Helfer das Katastrophengebiet. Auch das Technische Hilfswerk fliegt Einsatzkräfte dorthin. Experten vermuten, dass die Gesamtzahl der Verschütteten in die Tausende gehen könnte. Die beiden Beben der Stärke 7,2 und 7,5 waren die schwerste Naturkatastrophe in Venezuela seit Jahrzehnten. Wer gerade über den Kauf eines neuen Autos nachdenkt, der kann jetzt bei Verbrennern wieder mehr sparen. Eine Studie des Center Automotive Research zeigt, dass die Hersteller hier aktuell sogar stärkere Kaufanreize bieten als bei E-Autos. Die Rabatte für klassische Benziner und Diesel würden im Schnitt mittlerweile bei gut 18% liegen. Damit sind Verbrenner in der Anschaffung im Schnitt fast 2.000 Euro günstiger als vergleichbare Stromer. Wer trotzdem lieber ein E-Auto kaufen will, der sollte nicht so lange warten, denn der Fördertopf des Staates leert sich schnell, sagen die Experten. Soweit die Meldungen mit Thorsten Adolfs.
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1: Das wird der heißeste Tag der Woche bisher. Die Sonne gibt alles, heute den ganzen Tag. Und NRW wird auf bis zu 39 Grad aufgeheizt. Es ist nicht ganz so unwahrscheinlich, dass heute örtlich sogar 40 Grad erreicht werden. Die kommende Nacht wird wieder eine Tropennacht mit Spitzentemperaturen von 26 Grad. Also schlafen wird schwerer. Morgen dann erstmal sonnig und heiß, wieder mit bis zu 40 Grad. Ab dem Samstagnachmittag müssen wir dann örtlich mit Gewittern und teilweise auch mit Unwettern rechnen.
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1: Und wir schauen auf die Straßen. Das sind die längsten Staus. Alles ab 8 Minuten Wartezeit. A1 Dortmund-Münster zwischen Kamener Kreuz und Hamberg-Kamm 2 Kilometer, 13 Minuten on top. Die A1 Köln-Euskirchen zwischen Hürth und Kreuz-Bliesheim 4 Kilometer. Hier sind es 10 Minuten mehr für euch. Die A4 Köln-Aachen zwischen Dreieck Köln-Heumer und Köln-Eifeltor 6 Kilometer. Seid ihr nach 8 Minuten durch. Die 42 Dortmund-Kamp-Lindfort zwischen Kreuz-Oberhausen-West und Kreuz-Duisburg-Nord 1 Kilometer plus 10. Und die A44
4: 45 Dortmund-Kassel zwischen Büren und Lichtenau. 5 Kilometer, kostet euch 22 Minuten. Wir sind an eurer Seite. Gute Fahrt euch.
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4: Hallo, Kevin Zimmer hier. Nach dem verlorenen Spiel gegen Ecuador bekommt die WM-Stimmung so einen kurzen Dämpfer bei uns in Deutschland. Aber wenn verlieren, dann doch bitte schön bei diesem Spiel gestern. Also Leute, es ist nichts passiert. Wir sind Gruppenerster. Wir entspannen uns. Das ist bei dem Wetter eh besser. Schön, dass ihr da seid. Blue sind auch da.

0: Shakira, Die Die, das lief gestern auch, als Deutschland und Ecuador aufs Spielfeld gelaufen sind. Da waren wir noch optimistisch, da waren wir noch gut drauf. Gefeiert haben am Ende nur die Ecuadorianer. Deutschland verliert 1-2. Aber so richtig mies drauf wart ihr am Ende des Spiels nicht. Wir haben mal nachgefragt.
1: Also Deutschland hat 2-2 verloren, aber das ist nicht das Problem, weil wir sowieso Gruppenerster sind.
2: Ja, weiter sind wir, aber mit den Wechseln und mit dem Spiel insgesamt, weiß nicht, das war heute nichts. Ne?
3: Ich würde sagen, die waren stets bemüht, aber es hat halt einfach nicht gereicht.
4: Ja, ist natürlich sehr schade. Aber Ecuador hat es verdient, ne?
5: Genau, wir freuen uns für Ecuador, sehr sympathisches Land. Schade für Deutschland, aber Montag, da rocken wir die.
0: Die, ja. Egal, wer da kommt, ich tippe schon mal auf ein lockeres 4-0 für uns.
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1: Mit Sabrina Wegner. Einen schönen guten Tag. Der Bestellbus Kraftraum-Shuttle in Rommerskirchen hat sich rückblickend nicht gelohnt. Das zeigt eine aktuelle Auswertung der Verwaltung, die der Politik vorgestellt wurde. Von dem E-Minibus, der auf Bestellung unterwegs war, hatte man sich im Vorfeld mehr versprochen. Laura Krechberger mit den Details.
2: 8 Monate lang wurde das Projekt in Rommerskirchen im letzten Jahr getestet. Statt der erhofften knapp 200 Fahrgäste pro Woche nutzten im Schnitt nur 7 bis 8 Menschen den elektrischen Minibus auf Bestellung. Auch die geplante Anbindung der Randgebiete verfehlte offenbar ihr Ziel. Die meisten Nutzer fuhren nur sehr kurze Strecken im Zentrum. Pro Fahrgast hätte die Gemeinde rund 800 Euro draufzahlen müssen. Allerdings musste sie das nicht, weil das Projekt Kraftraum Shuttle vom Bund und Land gefördert wurde. Ein ähnliches Projekt gab es in Neuss, auch da wurde der Bestellbus zu wenig genutzt.
1: In Dormagen-Horrem entsteht gerade ein neues und klimafreundliches Wohnviertel. Nach Angaben der Baugenossenschaft Dormagen laufen die Arbeiten für den ersten Bauabschnitt auf Hochtouren. Heute wird Richtfest gefeiert. Im ersten Bauabschnitt entstehen 126 neue Wohnungen, von denen 30% öffentlich gefördert sind. Die Häuser kommen komplett ohne fossile Brennstoffe aus. Geheizt wird stattdessen mit Wärmepumpen und Sonnenstrom von den eigenen Dächern. Außerdem bleibt das Viertel weitgehend autofrei. Geparkt wird in einem zentralen Parkhaus. Die ersten Mieter sollen nächstes Jahr einziehen. In Grevenbruch stehen die Gewinner des diesjährigen Klimaschutzpreises fest. Den ersten Platz und damit 1.500 Euro sichert sich die Jakobusschule in Neukirchen. Sie wird für ihr Schulgartenprojekt Gemüseakademie und einen eigenen Instagram-Kanal ausgezeichnet. Auf dem 2. Platz landet das ehrenamtliche Repair-Café der Arbeiterwohlfahrt auf der Bahnstraße, in dem alte Geräte repariert statt weggeworfen werden. Platz 3 geht an den Geschichtsverein Grevenbruch. Er will am Montanus-Denkmal eine neue klimaresistente Blutbuche pflanzen. Und das waren die Lokalnachrichten mit Sabrina Weg.
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1: Es wird wieder richtig heiß heute mit Temperaturen bis 39 Grad in Karst und Korschenbruch. Es gibt viel Sonnenschein, ab dem Nachmittag sind aber auch ein paar Wolken unterwegs. Auch die Nacht bleibt dann heiß, es geht nur auf 23 Grad runter. Vereinzelt können Schauer und Gewitter runterkommen. Morgen wird es nochmal brüllend warm mit bis zu 39 Grad, auch dann drohen Hitzegewitter. Der Sonntag wird dann nicht mehr ganz so heiß, nur noch 30 Grad.
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3: Und jetzt alle Staus ab 6 Minuten Wartezeit. Und da starten wir auf der A4 Köln-Aachen zwischen Kreuz Köln-Gremberg und Kreuz Köln-Süd. 3 Kilometer, 6 Minuten. Die 42 Doppelung Kamp-Lindfort zwischen Kreuz Oberhausen-West und Kreuz Duisburg-Nord. 1 Kilometer, dauert allerdings 10 Minuten, bis ihr da durch seid. Die 44 Doppelung Kassel zwischen Kreuz Wittenberg-Haaren und Lichtenau. 5 Kilometer, plant 22 Minuten Wartezeit ein. Die A44 Kassel-Dortmund zwischen Unna-Ost und Kreuz Dortmund-Unna. 3 Kilometer plus 6 Minuten. Und die A555 Bonn-Köln zwischen Köln-Rodenkirchen und Kreuz Köln-Süd. 1 Kilometer plus 6 Minuten. Ich wünsche euch eine gute Fahrt.
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3: Und das Ganze mit Kevin Zimmer. Schön, dass ihr da seid bei diesen 39 Grad heute. Boah, ihr habt's gehört, ja? Machen wir uns nichts vor. 39 Grad, das Wetter hat Fieber, oder?
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0: Leute, es wird heiß morgen beim Rainbow Festival. Aber wir stellen extra eine Menschenwaschanlage auf. Könnt ihr durchlaufen und euch schön erfrischen.
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0: Also ihr könnt auf jeden Fall feiern und das direkt am Fühlinger See. Da kann man vielleicht auch mal so einen Fuß reinhalten und für eine gewisse Erfrischung sorgen. Außerdem gibt es Wasserspender kostenlos auf dem ganzen Festivalgelände. Und ansonsten feiert ihr eine Riesenparty. Und dafür haben wir uns natürlich auch besondere Musik geholt. Die No Angels. Jessie aus der Girlband verrät, wie sehr sie sich auf ihren Auftritt freut.
3: Festivals haben sowieso immer diese besondere Energie. Und beim Rainbow Festival ist es nochmal eine Schippe drauf. Die Energie ist einfach überragend. Und das Publikum ist total hyped, bunt und wunderschön. Schön, also ich freue mich sehr.
0: Also das Rainbow Festival ist was ganz Besonderes. Jeder ist willkommen. Alles steht ganz im Zeichen von Vielfalt und Toleranz. Genau das ist auch den No Angels wichtig.
3: Es ist wichtig, die Community zu unterstützen, also die queere Community. Menschen müssen für ihre Liebe, ihre Identität oder ihr Sein immer noch kämpfen. Und es ist wichtig, die Regenbogenflagge zu schwingen und sichtbar an der Seite der Community zu stehen. Jeder Mensch sollte lieben und leben dürfen, ohne sich dafür rechtfertigen zu müssen.
0: Also, wir freuen uns auf den Auftritt der No Angels morgen beim Rainbow Festival. Worauf können wir uns gefasst machen?
3: Über die Show kann ich verraten, es gibt Eskalation, es gibt Nostalgie, es gibt Abriss, es gibt Gänsehaut. Es wird einfach geil.
0: Ah, so ein bisschen Gänsehaut, das können wir gebrauchen bei den Temperaturen morgen am Fühlinger See Rainbow Festival. Und hier sind sie, die No Angels mit Daylight in Your Eyes.

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2: Mit Thorsten Adolfs. Guten Tag. Die Hitzewelle macht uns weiter zu schaffen. Immerhin soll es spätestens ab Montag kühler werden. Bis dahin heißt es aber Temperaturen von bis zu 40 Grad aushalten. Die Hitze ist mittlerweile auch zu einem politischen Thema geworden. Unter anderem der Städtetag stellt Forderungen. Infos dazu von Marc Weiß.
3: Die aktuelle Hitzewelle ist nach Ansicht der Wissenschaft nicht natürlich, sondern eine Folge des Klimawandels. Um noch schlimmere Hitzewellen möglichst zu verhindern oder sich entsprechend darauf vorzubereiten, müssten Klimaschutz und Hitzevorsorge zu einer Pflichtaufgabe für die Kommunen werden, mit entsprechender finanzieller Unterstützung des Bundes. Das fordert der Städtetag. Aktuell seien solche Maßnahmen in den Gemeinden freiwillig. Entsprechend fänden sie auch nur dann statt, wenn Geld dafür da sei. Dummerweise ist das genau das, was so gut wie allen Kommunen fehlt. Auch viele Krankenhäuser sind offenbar nicht gut gerüstet. Nur ein Drittel der Kliniken habe klimatisierte Patientenzimmer, sagte die Vorsitzende des Marburger Bundes, Jona, im ZDF. In den meisten Kliniken seien nur die Intensivstationen und OP-Räume klimatisiert. Bleibt uns bis Sonntag wohl nur übrig, darauf zu hoffen, nicht ins Krankenhaus zu müssen, außerdem viel zu trinken, nicht in die Sonne zu gehen und große Anstrengungen zu vermeiden. Der Wetterbericht für Montag sieht ganz gut aus.
2: Und jetzt weitere Nachrichten in der Zusammenfassung. Bei VW droht nach Angaben des Manager-Magazins ein Jobkahlschlag. Demnach will der Konzern in den nächsten Jahren bis zu 100.000 Jobs streichen, um die Kosten zu senken und die Wettbewerbsfähigkeit zu erhöhen. In diesem Zusammenhang sollen auch 4 Werke in Deutschland geschlossen werden, meldet der Spiegel. Der Mann, der mit seinem Wagen über den Magdeburger Weihnachtsmarkt gerast war, muss lebenslang ins Gefängnis. Außerdem stellte das Landgericht die besondere Schwere der Schuld fest. Der Mann hatte vor 1,5 Jahren auf dem Weihnachtsmarkt viele Besucher erfasst. Ein 9-Jähriger und 5 Frauen starben. Mehr als 300 Menschen wurden damals verletzt. Reue, Bedauern oder Einsicht habe der aus Saudi-Arabien stammende Arzt im Prozess nicht gezeigt, heißt es von der Generalstaatsanwaltschaft. Die EU will wehrfähigen Ukrainern keinen vorübergehenden Schutz mehr bieten. Das hat Innenkommissar Brunner mitgeteilt. Dabei handele es sich nicht um eine Form der Diskriminierung, heißt es aus Brüssel. In der Ukraine gilt für Männer zwischen 23 und 60 Jahren ein Ausreiseverbot. Es ist eine gute Meldung aus dem Erdbebengebiet in Venezuela. Elon Musk hilft den Menschen dort mit seinem Satelliten-Internetsystem Starlink. Das sorgt dafür, dass die Kommunikation in den betroffenen Gebieten wieder besser läuft und Angehörige einander erreichen können. Auf dem Boden ist die Kommunikation durch die beiden starken Beben nämlich fast komplett zusammengebrochen. Damit die Menschen in den zerstörten Gebieten das Signal empfangen können, bringt die Firma zurzeit so schnell es geht spezielle Empfangsgeräte in die betroffenen Orte. Auch die Rettungskräfte sollen die Terminals nutzen, um sich besser abstimmen zu können. Die Situation vor Ort bleibt dramatisch. Ganze Wohnblöcke liegen in Schutt und Asche. Es wird befürchtet, dass noch tausende Menschen unter den Trümmern begraben sind. Das waren die Nachrichten mit Thorsten Adolfs.
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4: Das ist der heißeste Tag der Woche. Die Sonne ballert heute ohne Ende und in NRW klettern die Temperaturen auf bis zu 39 Grad. Lokal sind sogar 40 Grad drin. In der kommenden Nacht bleibt es wieder tropisch warm mit Tiefstwerten um 26 Grad. Morgen geht es erstmal sonnig und heiß weiter, erneut mit bis zu 40 Grad. Ab Samstagnachmittag müssen wir dann örtlich mit Gewittern und teils auch mit Unwettern rechnen.
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4: Und das sind die längsten Staus. Wir starten auf der A1 Köln-Euskirchen zwischen Kreuz, Köln-Nord und Köln-Löwenich 3 Kilometer. Hier steht ihr 20 Minuten drin. Übrigens alle Staus ab 7 Minuten Zeitverlust. Habe ich vergessen zu sagen, hole ich nach. A42 Dortmund-Kamp-Lindfort zwischen Kreuz Oberhausen-West und Kreuz Duisburg-Nord 1 Kilometer. Hier sind es die 7 Minuten. Die A44 Dortmund-Kassel zwischen Büren und Lichtenau 5 Kilometer. Da müsst ihr 24 Minuten mehr Zeit einplanen. Und etwas weiter noch auf der A44 Dortmund-Kassel zwischen Warburg und Bräuner 4 Kilometer, da sind es nochmal 13 Minuten on top. Allen unterwegs, gute Fahrt mit uns.
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4: Hallo, ich bin Kevin Zimmer. 1:2 verloren gegen Ecuador. Ja, ich lege den Finger nochmal in die Wunde. So klang übrigens der Siegtreffer für Ecuador beim Fußballkommentator aus Ecuador. Sorry, wenn man das so hört, kann man gar nicht mehr schlecht drauf sein, weil wir verloren haben. Glückwunsch an Ecuador.

0: wie sieht's bei euch heute aus? Habt ihr Zeit, irgendwie an Baggersee oder an See oder ins Freibad zu fahren?
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0: See ist ja auch wirklich cool, ne? So ein bisschen da rumchillen, ein bisschen schwimmen gehen, was Nettes trinken oder so. Ja, was für uns so ein bisschen wie Urlaub ist und so ein bisschen Abkühlung von der Hitze, ist für die DLRG-Rettungsschwimmerinnen und Schwimmer echt harter Tag, harter Einsatz, ja. Reporterin Rieke Schütt war für uns an einem See und hat der DLRG mal beim Üben über die Schulter geschaut.
2: Der Probealarm ist losgegangen, aber zum Glück nur der Probealarm. Und ich rede hier mit Bastian Zabel. Wie viele sind denn hier von euch immer so vor Ort?
3: Das variiert natürlich immer nach Stärke, auch nach Wetter. Jetzt war es ja zum Glück etwas wärmer, an die 30 Grad. Dementsprechend sind auch ein paar mehr Leute hier. Unser Jugendeinsatzteam ist heute auch hier. Kann so ein bisschen spielerisch mitlernen.
2: Hallo, hallo. Und wer bist du denn?
4: Ich bin Ole.
2: Was machst du heute hier?
4: Wir passen auf, dass niemand im See irgendwie ertrinkt. Und wenn irgendwas passiert, verarzten wir die.
2: Wie alt bist du?
4: Ich bin 12.
2: Wir machen uns jetzt ready. Was machen wir jetzt?
3: Wir machen eine kleine Revierkundefahrt.
2: Ich habe jetzt hier eine Rettungsweste. Zu das Dingen. Okay, top. Ich stehe. Ole sicher drin?
4: Jo.
2: Hände sind am Seil bzw. an den Griffen dran. Basti zieht am Motor.
3: Wir fahren ganz gemütlich.
2: Hält sich gut fest?
4: Jo.
2: Ole, siehst du schon irgendwas, worauf wir achten müssen?
4: Also da hinten sind noch 4 Menschen, da müsste man drauf aufpassen.
2: Haben wir im Blick. Jetzt geht's nochmal Full Speed wieder zum Ufer. Was steht danach für dich an?
4: Danach gibt's Mittagessen und dann mal gucken. Morgen auch nochmal.
2: Danke für deinen Einsatz.
0: Ach, Ole, super. Wir lieben dich. Danke, dass es euch gibt, DLRG, Rettungsschwimmerinnen und Rettungsschwimmer. Wir küssen eure Augen, dass ihr immer genau seht, was los ist. Danke, dass es euch gibt. Habe ich jetzt oft genug gesagt, glaube ich, oder? Aber ich freue mich so darüber, dass wir dann heute schön schwimmen können. Hallo.

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1: Mit Sabrina Wegner. Einen schönen guten Tag. 8 Monate lang gab es im letzten Jahr den Bestellbus Kraftraum-Shuttle in Rommerskirchen. Jetzt hat die Gemeinde Bilanz gezogen und die fällt nicht positiv aus. Das Projekt war offenbar ein teurer Flop. Das zeigt eine Auswertung der Verwaltung, die der Politik vorgestellt wurde. Statt der erhofften knapp 200 Fahrgäste pro Woche nutzten im Schnitt nur 7 bis 8 Menschen den elektrischen Minibus auf Bestellung. Pro Fahrgast hätte die Gemeinde rund 800 Euro draufzahlen müssen. Allerdings musste sie das nicht, weil das Projekt Kraftraum-Shuttle von Bund und Land gefördert wurde. In Dormagen-Horrem entsteht gerade ein neues und klimafreundliches Wohnviertel. Nach Angaben der Baugenossenschaft Dormagen laufen die Arbeiten für den ersten Bauabschnitt auf Hochtouren. Heute wird Richtfest gefeiert. Im ersten Bauabschnitt entstehen 126 neue Wohnungen, von denen 30% öffentlich gefördert sind. Die Häuser kommen komplett ohne fossile Brennstoffe aus. Geheizt wird stattdessen mit Wärmepumpen und Sonnenstrom von den eigenen Dächern. Außerdem bleibt das Viertel weitgehend autofrei. Geparkt wird in einem zentralen Parkhaus. Die ersten Mieter sollen nächstes Jahr einziehen. In Grevenbruch stehen die Gewinner des diesjährigen Klimaschutzpreises fest. Den ersten Platz und damit 1.500 Euro sichert sich die Jakobusschule in Neukirchen. Sie wird für ihr Schulgartenprojekt Gemüseakademie und einen eigenen Instagram-Kanal ausgezeichnet. Auf dem zweiten Platz landet das ehrenamtliche Repair-Café der Arbeiterwohlfahrt auf der Bahnstraße, in dem alte Geräte repariert statt weggeworfen werden. Platz 3 geht an den Geschichtsverein Grevenbruch. Er will am Montanus-Denkmal eine neue klimaresistente Blutbuche pflanzen. Und das waren die Lokalnachrichten mit Sabrina Weg.
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1: Es wird wieder richtig heiß heute mit Temperaturen bis 39 Grad in Dormagen und Rommerskirchen. Dazu gibt es viel Sonnenschein. Ab dem Nachmittag sind auch ein paar Wolken unterwegs. Und auch die Nacht bleibt warm. Es geht nur auf 23 Grad runter. Vereinzelt können Schauer und Gewitter dabei sein. Morgen wird es nochmal brüllend heiß mit bis zu 39 Grad. Auch dann drohen Hitzegewitter. Der Sonntag wird nicht mehr ganz so heiß. Nur noch 30 Grad.
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2: Und jetzt schauen wir auf die Straßen. Das ist los. Alle Staus ab 7 Minuten Zeitverlust. Wir starten auf der A1 Köln-Euskirchen zwischen Kreuz Köln-Nord und Köln-Levenich. 3 Kilometer, 7 Minuten mehr. Die A3 Oberhausen-Arnheim zwischen Oberhausen-Holten und Kreuz-Oberhausen. 3 Kilometer, auch hier 7 Minuten. Die 40 Duisburg-Essen zwischen Mülheim-Dümpten und Mülheim-Heißen. 1 Kilometer, dauert allerdings 12 Minuten. Auf der A44 Dortmund-Kassel zwischen Büren und Lichtenau. 6 Kilometer Stau, bedeutet 20 Minuten Wartezeit. Die A44 Dortmund-Kassel zwischen Warburg und Bräuner, 5 Kilometer, nochmal 16 Minuten on top. Und die A45 Hagen-Gießen zwischen Willensdorf und Haiger-Burbach, 3 Kilometer. Hier sind es 13 Minuten mehr. Allen unterwegs, gute Fahrt.
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2: Und das Ganze mit Kevin Zimmer gleich in einer halben Stunde. 12 Uhr, High Noon, da ist es wahrscheinlich am heißesten. Warum machen wir es nicht so wie die Spanier und machen einfach mal eine Siesta? Die machen nach dem Mittagessen so einen Mittagsschlaf bis 17, 18 Uhr, um der Hitze zu entgehen. Ich bin großer Fan, ihr wahrscheinlich auch. In Deutschland essen wir um 12 Uhr Mittag. Ich würde vorschlagen, gleich ab 12 Uhr machen wir dann auch Siesta. Seid sehr gerne dabei, könnt euch ja melden, wenn ihr auch einfach mal nichts macht, ja? 0800 50 80 550. Sagt mir, was ihr gerade

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0: Kamerad, Hug Yourself. Der wird morgen übrigens auch auf der Bühne stehen.
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0: 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Morgen ist es soweit und die 90er-Fans, die sind schon ganz heiß, ja? Denn Kollege Jonas Mikolajczak, der weiß, dass eine Band, ich sag mal so, richtig für Partystimmung sorgen wird.
3: Hört ihr sie kommen? Die geballte 90er-Jahre-Energie rast mit 200 Sachen Richtung Rainbow Festival. Die Venga Boys sind schrill, laut und bunt, also könnten nicht besser zum Rainbow Festival passen. Wenn die 90er-Jahre-Legenden aus den Niederlanden auf dem Rainbow Festival performen, dann bleibt keiner still sitzen. Der Venga Bus ist nicht nur Songtext, sondern auch die Entstehungsgeschichte. Mit einem Schulbus reiste Produzent Wessel van Diepen quer durch Spanien und legte illegal als DJ an Stränden auf, bis sich die spanische Nationalgarde einschalten musste. Die Idee Venga Bus und Venga Boys war geboren. Bis heute verbreiten sie gute Laune pur. Natürlich immer in ikonischen Outfits. Cowboy, Kämpferin, Püppchen und Matrose. Nur Moderatorin Olivia Jones könnte ihnen am 27. Juni styletechnisch das Wasser reichen. Eins ist aber klar, die Stimmung wird grandios. Besonders mit eurer Hilfe.
4: Boom, boom, boom. Da, da, da, da, da.
5: The Venga Bus is coming and everybody's jumping. New York is San Francisco and das weiß ich bis heute noch nicht.
0: Ach ja, ich mag es, wie textsicher ihr seid. Ihr könnt hier noch lernen bis morgen. Venga Boys jetzt mit Up and Down.
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1: Mit Thorsten Adolfs. Guten Tag. Aus der deutschen Autoindustrie kommt eine Schocknachricht, die man nicht schönreden kann. VW will weltweit angeblich bis zu 100.000 Stellen abbauen und möglicherweise 4 Werke in Deutschland komplett schließen. Das berichtet das Manager-Magazin. Es beruft sich auf Insider-Informationen. Frage an Marc Weiß aus dem News-Team. Wie sicher sind diese Informationen?
2: Also den Plan gibt es offensichtlich und das ist schon eine heftige Nummer. VW ist ja schon in der Umstrukturierung, baut schon Stellen ab. Bisher waren 50.000 bis 2030 geplant. Das wäre jetzt also eine Verdoppelung. Die Geschäfte laufen schlecht bei VW, also will man jetzt offenbar zu noch radikaleren Mitteln greifen. Dramatisch natürlich auch die Schließung von Werken in Deutschland. Das ist genau das Signal, das die Wirtschaft und auch die Bundesregierung jetzt nicht brauchen. Laut Manager-Magazin sind die VW-Werke Hannover, Zwickau und Emden und das Audi-Werk in Neckarsulm betroffen. VW-Chef Blume will den gesamten Laden offenbar umbauen. Die Kernmarke Volkswagen soll angeblich aus dem Konzernverbund rausgelöst werden und als eigene Gesellschaft laufen. Finanzexperten sagen, man kann einzelne abgespaltene Marken am Kapitalmarkt besser platzieren. Also auch das offenbar ein Versuch, die schlechten Zahlen irgendwie wieder nach oben zu bekommen. Das Gleiche versucht übrigens auch Mercedes. Die Mercedes-Mitarbeiter werden in diesem Jahr kein Weihnachts- und Urlaubsgeld bekommen. Das hat man ihnen vorhin schriftlich mitgeteilt. Das ist natürlich eine ganz andere Hausnummer als bei VW. Der Grund ist aber derselbe. Die Zahlen sind schlecht.
1: Danke, Marc. Und jetzt weitere Nachrichten in der Zusammenfassung. Der Bundestag hat das Infrastruktur-Zukunftsgesetz verabschiedet. Wichtige Verkehrsprojekte sollen in Zukunft schneller gebaut werden. Verfahren würden sich um Jahre verkürzen, sagte Verkehrsminister Schnieder. Kritik kommt unter anderem von Umweltschutzorganisationen. Sie befürchten eine Aushöhlung des Naturschutzes. Im Prozess um den Anschlag auf den Magdeburger Weihnachtsmarkt ist der Angeklagte unter anderem wegen Mordes und vielfachen versuchten Mordes zu einer lebenslangen Freiheitsstrafe verurteilt worden. Außerdem stellte das Landgericht die besondere Schwere der Schuld fest. Taleb A. war damals mit einem Mietwagen über den belebten Weihnachtsmarkt gefahren. 6 Menschen kamen ums Leben, mehr als 300 wurden verletzt. Das Bahnprojekt Stuttgart 21 wird sich nicht nur verzögern, es wird auch massiv teurer. Die Bahn rechnet mit Mehrkosten von 3 Milliarden Euro. Teilweise müssen Kabel neu verlegt werden. Auch ein Technikgebäude sei mittlerweile nicht mehr passend, heißt es. Außerdem seien Nachbesserungen bei der Steuerungstechnik und der Energieversorgung nötig. Deutschland schwitzt und das belastet den Körper extrem. Bei Symptomen wie Schwindel, Übelkeit, Kopfschmerzen oder sogar einem steifen Nacken heißt es auf jeden Fall sofort raus aus der Sonne, den Kopf unbedingt hochlagern und kühlen. Bei einem Hitzekollaps, also einer kurzen Ohnmacht, sollten Betroffene flach hingelegt werden. Außerdem ist es dann wichtig, die Beine anzuheben. Und wenn jemand Krampfanfälle bekommt oder extrem schläfrig wirkt, zählt jede Sekunde, dann sollte der Körper sofort mit kaltem Wasser oder Kühlpacks an Nacken und Achseln heruntergekühlt werden. Wichtig ist bei den hohen Temperaturen immer genug zu trinken, am besten Wasser mit einer Prise Salz. So kann der Kreislauf stabilisiert werden. Besonders gefährdet sind ältere Menschen, Kinder und Menschen mit Vorerkrankungen. Soweit die Meldungen mit Thorsten Adolfs.
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3: Heute steht uns der heißeste Tag der Woche bevor. Die Sonne gibt den ganzen Tag Vollgas und in NRW wird es bis zu 39 Grad heiß. Dass lokal sogar die 40 Grad Marke geknackt wird, ist gar nicht so abwegig. Die Nacht sind wieder Tropennächte angesagt. Also auch in den nächsten Nächten bleibt es heiß. Spitzenwerte teilweise von 26 Grad. Auch in der kommenden Nacht. Morgen startet es nochmal sonnig und es wird richtig heiß, wieder mit bis zu 40 Grad. Am Samstag am Nachmittag kann es dann örtlich auch Gewitter geben. Teilweise sind da sogar Unwetter drin.
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3: Und wir schauen auf die Straßen. Alle Staus ab 9 Minuten Wartezeit. A1 Münster-Dortmund zwischen Münster-Hiltrup und Ascheberg 2 Kilometer 9 Minuten. Die A3 Köln-Oberhausen zwischen Duisburg-Wedau und Oberhausen-Lierich 2 Kilometer 9 Minuten. Die A3 Oberhausen-Arnheim zwischen Oberhausen-Holten und Kreuz-Oberhausen 2 Kilometer auch hier 9 Minuten. Die A40 Duisburg-Essen zwischen Mülheim-Dümpten und Mülheim-Heißen 2 Kilometer. Da seid ihr nach 13 Minuten durch. Die A44 Dortmund-Kassel zwischen Soest und Erwitter-Anröchte 3 Kilometer 13 Minuten on top. Und die A44 Dortmund-Kassel zwischen Büren und Lichtenau 6 Kilometer, da dauert es 18 Minuten länger. Allen unterwegs, eine gute Fahrt mit uns.
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3: Leute, bei dem Wetter ist es vollkommen okay, mal gar nichts zu machen. Das machen wir jetzt. Eine Stunde Siesta mit besonders cooler Musik. Ich bin Kevin Zimmer. Hey. Legt euch hin, trinkt viel, Radio lauter.
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0: gerade mal 3 Songs gespielt und ich bin schon unfassbar entspannt. So.
1: Bei dem Wetter kannst du ja nichts machen, ne? Seid ihr gerade auf der Arbeit? Wie haltet ihr das mit der Hitze aus? Klimaanlage nicht? Nee, also es ist. Oder macht ihr gerade unsere 60-Minuten-Siesta hier im Radio mit? Das wäre ja schön. Erlaubt das euer Chef? Super Chef. Ich muss ja eh sagen, Chefs, die dem Team heute Eis mitbringen, hey, wir küssen eure Herzen.
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1: Mit Sabrina Wegner. Einen schönen guten Tag. Der Bestellbus Kraftraum-Shuttle in Rommerskirchen hat sich rückblickend nicht gelohnt. Das zeigt eine aktuelle Auswertung der Verwaltung, die der Politik vorgestellt wurde. Von dem E-Minibus, der auf Bestellung unterwegs war, hatte man sich im Vorfeld mehr versprochen. Laura Krechberger mit den Details.
2: 8 Monate lang wurde das Projekt in Rommerskirchen im letzten Jahr getestet. Statt der erhofften knapp 200 Fahrgäste pro Woche nutzten im Schnitt nur 7 bis 8 Menschen den elektrischen Minibus auf Bestellung. Auch die geplante Anbindung der Randgebiete verfehlte offenbar ihr Ziel. Die meisten Nutzer fuhren nur sehr kurze Strecken im Zentrum. Pro Fahrgast hätte die Gemeinde rund 800 Euro draufzahlen müssen. Allerdings musste sie das nicht, weil das Projekt Kraftraum Shuttle vom Bund und Land gefördert wurde. Ein ähnliches Projekt gab es in Neuss, auch da wurde der Bestellbus zu wenig genutzt.
1: In Dormagen-Horrem entsteht gerade ein neues und klimafreundliches Wohnviertel. Nach Angaben der Baugenossenschaft Dormagen laufen die Arbeiten für den ersten Bauabschnitt auf Hochtouren. Heute wird Richtfest gefeiert. Im ersten Bauabschnitt entstehen 126 neue Wohnungen, von denen 30% öffentlich gefördert sind. Die Häuser kommen komplett ohne fossile Brennstoffe aus. Geheizt wird stattdessen mit Wärmepumpen und Sonnenstrom von den eigenen Dächern. Außerdem bleibt das Viertel weitgehend autofrei. Geparkt wird in einem zentralen Parkhaus. Die ersten Mieter sollen nächstes Jahr einziehen. In Grevenbruch stehen die Gewinner des diesjährigen Klimaschutzpreises fest. Den ersten Platz und damit 1.500 Euro sichert sich die Jakobusschule in Neukirchen. Sie wird für ihr Schulgartenprojekt Gemüseakademie und einen eigenen Instagram-Kanal ausgezeichnet. Auf dem zweiten Platz landet das ehrenamtliche Repair-Café der Arbeiterwohlfahrt auf der Bahnstraße, in dem alte Geräte repariert statt weggeworfen werden. Platz 3 geht an den Geschichtsverein Grevenbruch. Er will am Montanus-Denkmal eine neue klimaresistente Blutbuche pflanzen. Und das waren die Lokalnachrichten mit Sabrina Weg.
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1: Es wird wieder richtig heiß heute mit Temperaturen bis 39 Grad in Karst und Korschenbruch. Es gibt viel Sonnenschein, ab dem Nachmittag sind aber auch ein paar Wolken unterwegs. Auch die Nacht bleibt dann heiß, es geht nur auf 23 Grad runter. Vereinzelt können Schauer und Gewitter runterkommen. Morgen wird es nochmal brüllend warm mit bis zu 39 Grad, auch dann drohen Hitzegewitter. Der Sonntag wird dann nicht mehr ganz so heiß, nur noch 30 Grad.
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3: Und wir schauen auf die Straßen, das sind die längsten Staus, alles ab 11 Minuten Wartezeit. A1 Osnabrück-Dortmund zwischen Münster-Nord und Ascheberg, 9 Kilometer, hier steht ihr 23 Minuten. Die A3 Köln-Oberhausen zwischen Duisburg-Wedau und Oberhausen-Lierich, 3 Kilometer, 11 Minuten. Die A4 Aachen-Köln zwischen Kreuz-Köln-West und Köln-Eiffeltor, 6 Kilometer, 12 Minuten on top. Die A44 Dortmund-Kassel zwischen Soest und Derwitte-Anröchte, 4 Kilometer, 16 Minuten mehr. Und die A45 Hagen-Dortmund zwischen Kreuz-Hagen und Westhofener Kreuz, 6 Kilometer, 12 Minuten on top. Allen unterwegs gute Fahrt mit uns.
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3: Ach, wer stört? Diese Entspannung hier im Radio dauert noch eine halbe Stunde. Nicht stören, Leute. Wir machen hier gerade Siesta. Es sind 39 Grad heute in NRW. Wir machen heute einfach mal gar nichts jetzt, ja? Wer macht mit? Seid ihr gerade dabei? Ja? 0850 80 550 gerne anrufen. Die All Saints mit Pure Chance sind auf jeden Fall am Start. Aus dem Film The Beach mit Leonardo DiCaprio. So richtig erfolgreich war der Film nicht, aber der Soundtrack war cool. Und die Bilder vom Strand da in Thailand, boah, da sind wir jetzt gedanklich mal, oder? Wobei, kühler haben die es da auch nicht. Also ist auch schön, hier zu sein. Hier ist der Leonardo DiCaprio der NRW Lokalradios, nur vielleicht in Zwischengröße. So. Hier sind die All Saints und Pure Shores. Schönes Siesta mit uns. Legt euch wieder hin.

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0: Sugar. Harry Styles und Watermelon Sugar hier bei
1: News
0: uns.
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0: Ja, Wassermelone ist ja auch das Einzige, was man bei dieser 60-Minuten-Siesta hier essen kann. Aber soll ich die jetzt wirklich aufschneiden? Soll ich mich jetzt hier wirklich hier hochquälen? Aus meiner Chill-Out-Lounge? Es ist viel zu anstrengend. Muss ich ja aufstehen. Dann nicht. Die 60-Minuten-Siesta hier im Radio. Wir machen heute einfach mal in dieser Stunde gar nichts. Ich habe das mit euren Chefs auch abgeklärt. Also, falls er meckert, sagt einfach, Kevin Zimmer im Radio hat gesagt, ich soll jetzt mal eine Stunde nichts machen. Bei der Hitze. Wenn es ein Problem ist, ruft mich gerne an. Ich überzeuge euren Chef. Ja, kein Problem. 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
1: Mit Christian Böder, guten Tag. Der Amokfahrer vom Magdeburger Weihnachtsmarkt hat die Höchststrafe bekommen. Das Landgericht Magdeburg verurteilte den Angeklagten unter anderem wegen Mordes zu lebenslanger Haft. Die Richter stellten dazu die besondere Schwere der Schuld fest. Der 51-Jährige kann damit nicht auf eine vorzeitige Freilassung hoffen. Eine Sicherungsverwahrung, wie von der Staatsanwaltschaft gefordert, verhängte das Gericht allerdings nicht. Das ist aber nachträglich noch möglich. Zum Urteil und zum Prozess berichtet Malte Albrecht aus dem News-Team.
2: Der Anschlag war im Dezember 2024. Mit einem 340 PS starken Mietwagen raste der Mann aus Saudi-Arabien quer über den belebten Weihnachtsmarkt. Dabei kamen 6 Menschen ums Leben, darunter ein 9-jähriger Junge. Hunderte wurden verletzt, viele davon schwer. Der Attentäter wurde noch aus dem Auto heraus festgenommen. Laut Anklage hatte Taleb A. die Tat lange geplant. Er habe keine ideologischen Ziele verfolgt, sondern vor allem aus persönlichen Motiven gehandelt. Ein Sachverständiger hatte dem Angeklagten eine narzisstische Persönlichkeitsstörung und ein enormes Bedürfnis nach Aufmerksamkeit bescheinigt. Im Verfahren räumte der Angeklagte die Tat zwar ein, eine gezielte Tötungsabsicht bestritt er aber. Er zeigte deswegen auch keine Reue. Sein Auftritt war im Prozess immer wieder wirr und von Verschwörungstheorien durchzogen. Mehr als 200 Betroffene waren als Nebenkläger an dem Verfahren beteiligt. Das durch den Anschlag ausgelöste Leid ganzer Familien dauere bis heute an und sei schier unbeschreiblich, sagte der Oberstaatsanwalt.
1: Und das sind weitere Nachrichten in der Zusammenfassung. Der deutsche Autobauer VW will weltweit angeblich bis zu 100.000 weitere Stellen abbauen und 4 Werke in Deutschland dicht machen. Das berichtet das Manager-Magazin und beruft sich auf Insider-Informationen. VW hat sich vorerst nicht im Detail zu den Berichten zu den verschärften Sparplänen geäußert. Die Gewerkschaft IG Metall und der VW-Betriebsrat haben aber bereits scharfe Kritik daran geübt. Die Bundesanwaltschaft hat in Thüringen 2 Männer festgenommen, die mutmaßlich die rechtsextremistische Terrorgruppe Letzte Verteidigungswelle unterstützt haben sollen. Sie werden verdächtigt, mit anderen Tätern eine Asylbewerberunterkunft in Brand gesetzt zu haben. Es blieb allerdings beim Versuch. Die beiden Deutschen waren bereits vorgestern festgenommen worden. In Frankreich sind seit Beginn der Hitzewelle schon 55 Menschen bei Badeunfällen ums Leben gekommen. Die meisten starben an Stellen an Flüssen, Kanälen und Seen, die nicht überwacht wurden oder wo Baden gar nicht erlaubt ist, heißt es von den französischen Behörden. Die Menschen wollten sich abkühlen. Nach der 1:2-Niederlage gegen Ecuador geht es jetzt um die Frage, wer ist der Gegner im 16. Finale für die deutsche Elf? Nach den Spielen gestern ist klar, dass nur noch 3 Mannschaften in Frage kommen. Das sind Paraguay, Schottland und Schweden. Die höchstwahrscheinlichste Variante ist Paraguay. Von den verbleibenden Szenarien, die der komplizierte FIFA-Modus noch zulässt, führt der Weg in fast allen Fällen gegen die Südamerikaner. Die Partie wird am Montagabend um 10:30 in der Nähe von Boston angestoßen. Deutschland hatte das letzte WM-Duell gegen Paraguay gewonnen und war damals bis ins Finale gekommen. Das ist allerdings schon über 20 Jahre her. Soweit die Meldungen mit Christian Böder.
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3: Das wird heute der wärmste Tag der Woche. Die Sonne knallt den ganzen Tag runter in NRW, heizt unser Land auf bis zu 39 Grad. Örtlich könnten sogar 40 Grad erreicht werden. In der Nacht wird es erneut tropisch mit Temperaturen von bis zu 26 Grad. Und morgen bleibt es dann noch erstmal sonnig und heiß, wieder maximal 40 Grad. Ab Samstagnachmittag morgen müssen wir dann lokal mit Gewittern und stellenweise auch mit Unwettern rechnen.
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3: Und wir schauen auf die Straßen jetzt. Alle Staus für euch ab 13 Minuten Zeitverlust. A1 Köln-Euskirchen zwischen Hürth und Kreuz-Bliesheim 8 Kilometer. Da steht hier 16 Minuten drin. Die A3 Köln-Oberhausen zwischen Duisburg-Wedau und Oberhausen-Lierich 4 Kilometer, 13 Minuten on top. Die A3 nochmal Oberhausen-Arnheim zwischen Oberhausen-Holten und Kreuz-Oberhausen 3 Kilometer, 12 Minuten. Die 44 Dortmund-Kassel zwischen Soest und Erwitter-Anröchte 5 Kilometer. Hier sind es 26 Minuten, die ihr dort verliert. Die A45 Hagen-Dortmund zwischen Kreuzhagen und Westhofener Kreuz 7 Kilometer plus 19. Die A59 Bonn-Köln zwischen Spich und Flughafen Köln-Bonn 4 Kilometer 13 Minuten. Und die A61 Koblenz-Mönchengladbach zwischen Miel und Erftstadt 6 Kilometer. Hier sind es 16 Minuten mehr. Allen unterwegs gute Fahrt.
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0: Deutschland, Ecuador. Wir haben verloren, wir müssen mal gar nicht so viel darüber reden. Wir können jetzt fragen, woran hat es gelegen? Ja, woran hat es gelegen? Das könnten wir jetzt machen, aber komm, brauchen wir nicht. Es gibt genug Geschichten, die wir euch erzählen können von dieser Fußball-WM.
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0: Norwegen hat bei dieser Fußballweltmeisterschaft nicht nur extrem energische Fans, die in Ruderbewegungen im Internet wirklich viral gehen gerade. Nein, sie haben auch ein wirklich ausgefuchstes Kochteam. Kollege Leo Arigi weiß Bescheid.
2: Ja, und das wird angeführt von einem norwegischen Spitzenkoch, Aron Espeland, mehrfach ausgezeichnet worden für seine außergewöhnlichen Kochkünste. Und man braucht durchaus auch Kochtalent, denn neben den 26 Spielern muss zusätzlich noch das ganze Betreuerteam versorgt werden. Insgesamt sind das mehr als 60 Leute und die bekommen viermal am Tag etwas zu essen. Und damit in den USA bloß niemand auf die Idee kommt, einfach irgendwas auf den Tisch zu stellen, bringen die Norweger ziemlich viel von zu Hause mit. Rund 300 Kilo Fisch, 116 Kilo Brunost, also diesen norwegischen Braunkäse, 50 Kilo Butter und ungefähr 6000 Orangen. Dazu sogar Waffeleisen. Ja, weil warum nicht? Vielleicht bricht ja während dieser Weltmeisterschaft noch ein Waffelnotstand aus. Ganz so platt wie wir essen per se nichts Amerikanisches, ist es dann aber doch nicht. Spitzenkoch Aron Espeland sagt, es geht vor allem um Qualität und um die persönliche Verbindung zu den Zutaten. Also in den USA stehen und sagen können, ich kenne die Person, die diese Tomaten pflückt. Oder die Person, die diesen Heilbutt fängt. Und für die Spieler ist es am Ende auch mehr als nur Essen. So ein Turnier dauert Wochen, du bist weit weg von zu Hause, alles ist durchgetaktet. Und dann kann vertrautes Essen eben auch ein Stück Heimat sein. Oder im Fall von Norwegen ein Stück Heimat mit Fisch, Butter, Braunkäse und frisch gepresstem Orangensaft. Aber ganz ehrlich, das klingt schon ziemlich lecker.
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0: Ich überlege mir gerade... Wir Deutschen, was würden wir uns denn mitnehmen bei so einer Fußball-WM, damit wir uns heimisch fühlen bei den Temperaturen auch gerade da in den USA, Mexiko und Kanada? Ich überlege gerade nochmal.
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0: Einen schönen leichten Schweinsbraten mit Sauerkraut und Kartoffeln. Ja, wir haben Ruf zu verlieren, müssen wir mitnehmen. Klar.

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1: Mit Sabrina Wegner einen schönen guten Tag. 8 Monate lang gab es im letzten Jahr den Bestellbus Kraftraum-Shuttle in Rommerskirchen. Jetzt hat die Gemeinde Bilanz gezogen und die fällt nicht positiv aus. Das Projekt war offenbar ein teurer Flop. Das zeigt eine Auswertung der Verwaltung, die der Politik vorgestellt wurde. Statt der erhofften knapp 200 Fahrgäste pro Woche nutzten im Schnitt nur 7 bis 8 Menschen den elektrischen Minibus auf Bestellung. Pro Fahrgast hätte die Gemeinde rund 800 € draufzahlen müssen. Allerdings musste sie das nicht, weil das Projekt Kraftraum-Shuttle von Bund und Land gefördert wurde. In Dormagen-Horrem entsteht gerade ein neues und klimafreundliches Wohnviertel. Nach Angaben der Baugenossenschaft Dormagen laufen die Arbeiten für den ersten Bauabschnitt auf Hochtouren. Heute wird Richtfest gefeiert. Im ersten Bauabschnitt entstehen 126 neue Wohnungen, von denen 30% öffentlich gefördert sind. Die Häuser kommen komplett ohne fossile Brennstoffe aus. Geheizt wird stattdessen mit Wärmepumpen und Sonnenstrom von den eigenen Dächern. Außerdem bleibt das Viertel weitgehend autofrei. Geparkt wird in einem zentralen Parkhaus. Die ersten Mieter sollen nächstes Jahr einziehen. In Grevenbruch stehen die Gewinner des diesjährigen Klimaschutzpreises fest. Den ersten Platz und damit 1.500 € sichert sich die Jakobusschule in Neukirchen. Sie wird für ihr Schulgartenprojekt Gemüseakademie und einen eigenen Instagram-Kanal ausgezeichnet. Auf dem zweiten Platz landet das ehrenamtliche Repair-Café der Arbeiterwohlfahrt auf der Bahnstraße, in dem alte Geräte repariert statt weggeworfen werden. Platz 3 geht an den Geschichtsverein Grevenbruch. Er will am Montanus-Denkmal eine neue klimaresistente Blutbuche pflanzen. Und das waren die Lokalnachrichten mit Sabrina Weg.
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1: Es wird wieder richtig heiß heute mit Temperaturen bis 39 Grad in Dormagen und Rommerskirchen. Dazu gibt es viel Sonnenschein. Ab dem Nachmittag sind auch ein paar Wolken unterwegs. Und auch die Nacht bleibt warm. Es geht nur auf 23 Grad runter. Vereinzelt können Schauer und Gewitter dabei sein. Morgen wird es nochmal brüllend heiß mit bis zu 39 Grad. Auch dann drohen Hitzegewitter. Der Sonntag wird nicht mehr ganz so heiß. Nur noch 30 Grad.
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2: Und jetzt alle Staus ab 14 Minuten Wartezeit. A1 Köln-Euskirchen zwischen Hürth und Kreuz-Bliesheim 6 Kilometer 14 Minuten. Auf der A3 Köln-Oberhausen zwischen Kreuz-Breitscheid und Oberhausen-Lierich 4 Kilometer steht ihr 16 Minuten drin. Die A3 Köln-Arnheim zwischen Kreuz-Oberhausen-West und Kreuz-Oberhausen 4 Kilometer 15 Minuten on top. Die A44 Dortmund-Kassel zwischen Soest und Erwitter-Anröchte 5 Kilometer müsst ihr 25 Minuten einplanen. Auf der A44 Kassel-Dortmund zwischen Kreuz-Werl und Unna-Ost nochmal 4 Kilometer, 15 Minuten sind das. Die A45 Hagen-Dortmund zwischen Kreuz-Hagen und Westhofener Kreuz 6 Kilometer, 20 Minuten. Und auf der A57 Köln-Nimwegen zwischen Kreuz-Meerbusch und Krefeld-Gartenstadt 7 Kilometer, 26 Minuten Zeitverlust. Allen unterwegs gute Fahrt.
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2: Hallo, Kevin Zimmer hier. Das ist nicht heiß heute, das ist mehr, das ist Fuego. Ja, 39 Grad. Was soll man da noch sagen? Am besten gar nichts und Mark Ember singen lassen. I know.

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1: So, Montag haben wir ganz viel mit euch vor. Wir gehen erstmal baden. Wichtiges Thema. Wir schauen uns die Seen in NRW an. Und was ist noch wichtig, Saskia? Fußball.
2: Ja, Deutschland spielt. Das nächste Spiel steht an. K.O.-Rundenspiel dann schon um 22.30 Uhr. Und wir gucken auch auf den Tankrabatt, denn der endet Mitte nächster Woche.
1: All das hört ihr dann bei Mike Kivilip und mir. Habt ein tolles Wochenende.
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0: Ellie Goulding und Love Me Like You Do. Bitte nicht bei dem Wetter.
1: Ich sag's, wie es ist. Deutschland ist gerade im Hitzefieber, aber auch im Fußballfieber. Und im Gegensatz zum Fußball quält uns das Wetter gerade mal so richtig.
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4: Ja, nee, ist klar.
5: Oh nee, diese Hitze wollen wir auch nicht. Das ist nicht mehr menschlich. Das ist eine Geiselung.
4: Ja, Freunde, wie man's macht, es passt doch nie so ganz genau. Für keinen. Oder wenn man in Hessen sagt, das geht den Menschen wie die Leute. Ich liebe die Hessen. Irgendwie habe ich schon seit 2 Wochen Rudi Carrells Lied. Wann wird's mal endlich wieder Sommer? Ein Sommer, wie er früher einmal war. Schon nicht mehr im Radio gehört seit 2 Wochen. So, den wünsche ich mir jetzt einfach mal an dieser Stelle. Aber komm, ihr habt ja recht. Verdammt, ist das eine Gluthitze in Deutschland, ey. Jesus Christ, da hat der allmächtige Thermostat auch mal auf 10 gestellt, wa? Auf Malle ist es kühler als hier. Und ich bin ja schon heute aus dem Urlaub, aus der Sommerfrische in Südtirol zurück. Ja, heute Abend bei 39 Grad, schön oben her in Bodenheim bei Frankfurt. Ah, schön warm. Das Gute ist, dass Frankfurt und Mainz viele schöne Hotels mit vielen schönen, vollklimatisierten Zimmern haben. Und genau deshalb bin ich jetzt auch schon im Hessischen. Ja, draußen wird es heute bis 39 Grad hier im Zimmer. Lass mal gucken, ja, 21 Grad. Also hier drin, ne? Wichtig ist, Fenster geschlossen lassen und ab und zu mal duschen. Ich wünsche euch auf jeden Fall jetzt immer eine schöne Klimaanlage in der Nähe oder irgendwo ein Pool, ein See, Baggersee. Nächste Woche wird's kühler. Bis dahin, euer Atze.
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1: Mit Christian Böder, guten Tag. Es soll künftig deutlich schneller vorangehen mit wichtigen Verkehrsprojekten in Deutschland. Das sieht ein Gesetz vor, das der Bundestag am Vormittag beschlossen hat. Damit sollen die Planungs- und Genehmigungsverfahren vereinfacht und digitalisiert werden. Verkehrsminister Schnieder sagte, wichtige Projekte dürften nicht erst nach Jahren oder Jahrzehnten umgesetzt werden. Malte Albrecht aus dem News-Team, was ist denn genau geplant?
2: Also ein Kernpunkt ist, wenn der Bund zum Beispiel Autobahnen, Brücken oder Bahnstrecken bauen will oder sanieren, dann sollen diese Projekte als von überragenden im öffentlichen Interesse eingestuft werden. Damit können sie dann schneller von den Behörden bearbeitet werden. Geplant ist außerdem, die Vorgaben zum Natur- und Umweltschutz für solche Projekte zu vereinfachen. In der Debatte sprachen Vertreter von Union und SPD von einem wichtigen Gesetz für die Zukunft der Infrastruktur in Deutschland. Die Bauträger könnten sich künftig auf ihre eigentliche Aufgabe konzentrieren. Kritik kam von der Opposition. Die Grünen bemängelten, dass der Naturschutz unter dem Deckmantel der Beschleunigung geschreddert werde. Die Linke verwies auf den Personalmangel in den Planungsbehörden und die AfD warnte vor Enteignungen. Bevor das Infrastruktur-Zukunftsgesetz, wie es genannt worden ist, in Kraft treten kann, muss noch der Bundesrat zustimmen.
1: Malte, vielen Dank. Und das sind weitere Nachrichten in der Zusammenfassung. Im Prozess um den tödlichen Anschlag auf den Magdeburger Weihnachtsmarkt vor 2 Jahren ist der Angeklagte zu einer lebenslangen Freiheitsstrafe verurteilt worden. Außerdem stellte das Landgericht die besondere Schwere der Schuld fest. Damit ist eine frühzeitige Entlassung so gut wie unmöglich. Der 51-jährige Verurteilte war damals mit einem Mietwagen über den belebten Weihnachtsmarkt gefahren. 6 Menschen starben, über 300 wurden verletzt. Nach dem Erdbeben in Venezuela ist ein erstes Bundeswehrflugzeug mit Helfern und Hilfsgütern aus Deutschland ins Katastrophengebiet gestartet. Die Maschine hob laut deutscher Presseagentur vom Fliegerhorst im niedersächsischen Wunsdorf ab. An Bord sind unter anderem 48 Einsatzkräfte des Technischen Hilfswerks sowie Suchhunde. Europol hat rund 730 kriminelle Netzwerke identifiziert, die derzeit in Europa aktiv sind. Die Europäische Polizeibehörde geht davon aus, dass die Netzwerke insgesamt über 400.000 Mitglieder haben. Fast 9 von 10 der Banden nutzen für ihre Verbrechen legale Geschäftsstrukturen, heißt es. Das Großprojekt Stuttgart 21 wird sich wohl noch Jahre in die Länge ziehen. Der neue Hauptbahnhof der baden-württembergischen Hauptstadt soll erst in 5 Jahren, also 2031, in Betrieb gehen. Den Aufschub hat Bahnchefin Paller in Stuttgart angekündigt. Das heißt aber nicht, dass dann auch alles fertig sein wird. Bis wirklich alle Elemente des Neubaus fertiggestellt sind, wird es wohl Ende 2033 werden. Darüber hinaus wird das Megaprojekt auch nochmal teurer. Weitere rund 3 Milliarden Euro wird es laut Paller kosten. An dem Tiefenbahnhof Stuttgart 21 wird schon seit über 15 Jahren gearbeitet. Mehrmals war seine Eröffnung verschoben worden. Zuletzt sollte er Ende des Jahres in Betrieb gehen. Zu Beginn rechnete man außerdem noch mit Kosten von 3 Milliarden Euro. Mittlerweile sind es über 15. Das waren die Nachrichten mit Christian Böder.
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3: Es bleibt heiß, immerhin am Abend und in der Nacht ziehen so einzelne Gewitter durch. Die bringen dann auch hier und da mal eine Abkühlung mit. Morgen wird es dann erstmal wieder trocken und heiß mit bis zu 40 Grad. Morgen Nachmittag gibt es dann stellenweise wieder Hitzegewitter. Sonntag kommt das dann auch schon früher auf uns zu.
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3: Ich habe für euch jetzt hier alle Staus ab einer Viertelstunde plus. Die A3 Köln Richtung Oberhausen zwischen Kreuz Breitscheid und Oberhausen-Lierich 5 Kilometer Stau Viertelstunde und weiter zwischen Kreuz Oberhausen West und Kreuz Oberhausen 5 Kilometer 25 Minuten. Dann die 44 Dortmund-Kassel zwischen Soest und Erwitte-Anrüchte 5 Kilometer Stau halbe Stunde. Dann nochmal die A44 jetzt die Gegenrichtung Kassel-Dortmund zwischen Werl Süd und Unna Ost 5 Kilometer 20 Minuten. Dann noch die A45 zum Schluss Hagen Richtung Dortmund zwischen Kreuzhagen und Westhofener Kreuz 7 Kilometer Stau da. Da braucht ihr 25 Minuten länger. Eine gute Fahrt.
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3: Oh Gott, oh Gott, oh Gott. War's das jetzt mit den Hoffnungen auf ein erfolgreiches WM-Turnier? Nein, nein, nein, nein. Es war nicht geil gestern gegen Ecuador. Aber alles in allem hat sich einfach nur wie ein Freundschaftsspiel angefühlt. Und am Montag wird's dann wieder ernst. Und warum wir trotzdem noch dicke Chancen auf ein erfolgreiches Turnier haben, hört ihr nach 10 Minuten Musik hier bei mir. Ich bin Sascha Fassbender. Einen schicken Freitag euch. Jetzt mit Messi von Lola Young.

0: Neue Musik von Kygo, Khaled und Griffin. Save My Love für euren Freitagnachmittag.
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0: Ja, das war schon ein echter Dämpfer, dieses Spiel gegen Ecuador. Eigentlich wollte Julian Nagelsmann seine Mannschaft sich einspielen lassen, so für die K.O.-Runde, doch das ging dann so ein bisschen nach hinten los gestern. Nico Hartmann im WM-Studio ist da. Nico, es hat viel Kritik gegeben. Der Bundestrainer kriegt es gerade voll um die Ohren. Aber was muss denn so aus deiner Sicht konkret besser werden, damit wir eine Chance haben, weit zu kommen im Turnier?
2: Tja, auch wenn es der Bundestrainer nicht gerne hört, aber wir sind dann eben doch beim Thema Einstellung. Das ist ja ein vielschichtiger Bereich. Da gibt es viele Dinge. Zusätzlich hat ja Julian Nagelsmann auch Sachen ausprobiert, wie bei einem Testspiel. Sporadisch wurde dann mal mit 5 Spielern hinten verteidigt. Auch die bislang WM-Unerfahrenen Stiller, Thiaw, Bayer und Groß eingewechselt. Das hätte er gegen Frankreich im Achtelfinale sicherlich nicht gemacht. Aber auch die Spieler sind natürlich klar in der Pflicht, selbstkritisch zu sein. Wie Kapitän Joshua Kimmich.
3: Unabhängig von der Konstellation darf uns das nicht passieren, dass der Gegner da griffiger ist und mehr auf Sieg spielt, als wir das wollen.
2: Also viel Arbeit für die deutsche Mannschaft, auch in der Defensive. Es gibt zu viele Ballverluste, die nicht kompensiert werden können. Und das, obwohl die DFB-Elf laut Statistik die meisten Läufe im hohen Tempo und Sprints absolviert im Turnier. Jetzt muss man aber mal in den K.O.-Spielen diese PS noch gezielter auf die Straße bringen.
0: Ja, absolut, Nico. So, und dann sind wir eben auch schon beim möglichen Gegner. Sehr wahrscheinlich kommt nach Ecuador nun im 16. Finale der nächste südamerikanische Gegner.
2: Genau, nämlich Paraguay. Das ist schon irre. Die FIFA hat ursprünglich ein ganz komplexes System entwickelt mit 495 Szenarien, was die Gruppendritten betrifft. Jetzt sind noch 51 Szenarien übrig geblieben und 45 Szenarien sehen Paraguay als nächsten Gegner für unsere Mannschaft. 5 Schottland und ein Szenario nur Schweden. Das Ganze klärt sich entweder heute oder morgen Nacht. Also sehr wahrscheinlich brütet der DFB-Trainerstab mit den Analysten zum großen Teil schon an den Stärken und Schwächen von Paraguay, die nach dem 1:4 zum Auftakt gegen die USA sich im Turnier gefangen haben. 2:0 gespielt haben. 1:0 gegen die Türkei und 0:0 gegen Australien.
0: Wow, also ein Mathe- und Statistikstudium scheint irgendwie einfacher zu sein als diese Weltmeisterschaft. Und eins ist klar, das war die letzte Niederlage, die wir uns erlauben können bei der WM. Ab jetzt geht's in den K.O.-Modus. Wir hoffen auf Besserung. Danke an Nico Hartmann aus dem WM-Studio.
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1: Mit Dennis Kesch. Guten Tag. In Neuss rückt der geplante IHK-Campus ein großes Stück näher. Die Stadt und die Industrie- und Handelskammer Mittlerer Niederrhein haben eine Vereinbarung für das Grundstück am Wendersplatz unterschrieben. Dort soll in den kommenden Jahren ein hochmodernes Ausbildungszentrum entstehen. Christopher Batschik aus der News 89.4 Redaktion hat weitere Infos dazu.
2: Die IHK hat sich das rund 2700 Quadratmeter große Areal über eine Kaufoption gesichert. Für rund 2,2 Millionen Euro kann sie das Grundstück bis Mitte 2028 kaufen. Vorher müssen allerdings noch Fördergelder bewilligt werden und das IHK-Parlament zustimmen. Klappt das, soll der Neubau im Jahr 2029 fertig sein. In dem Gebäude dreht sich künftig alles um die Arbeitswelt von morgen. Fachkräfte und Azubis können dann in digitalen Studios und speziellen Werkstätten an Themen wie künstlicher Intelligenz oder Robotik arbeiten.
1: Der Energiekonzern RWE baut seinen Solarpark an der A44N zwischen Jüchen und Bedburg weiter aus. Demnach läuft gerade die zweite Ausbaustufe. Bis Ende des Jahres sollen rund 30.000 neue Solarmodule ans Netz gehen. Zusammen mit den bestehenden Anlagen können dann rein rechnerisch rund 34.000 Haushalte mit Strom versorgt werden. Zusätzlich plant das Unternehmen an der A44 allerdings auf Bedburger Stadtgebiet einen großen Batteriespeicher zu bauen. Die Arbeiten sollen im Spätsommer beginnen. Der Speicher soll künftig dabei helfen, das Stromnetz stabil zu halten. In Dormagen-Zons hat ein Schwimmer im Rhein einen Großeinsatz ausgelöst. Laut Feuerwehr waren gestern Abend Hinweise auf eine Person im Wasser eingegangen. Mehr als 40 Einsatzkräfte rückten aus, unterstützt von Booten, Drohnen und zwei Hubschraubern. Ein Rettungsboot der Feuerwehr entdeckte den Schwimmer schließlich an einer Kiesbank. Als die Person die Retter bemerkte, stieg sie selbstständig und unverletzt aus dem Wasser. Sie wurde der Polizei übergeben. Die Stadt Dormagen warnt noch einmal eindringlich, das Schwimmen im Rhein ist absolut lebensgefährlich. Daher gilt dort, wie auch in Neuss, Meerbusch und Düsseldorf oder Köln, ein absolutes Badeverbot. Wer trotzdem erwischt wird, muss mit einem Bußgeld von 1.000 Euro rechnen. Und das waren die Lokalnachrichten mit Dennis Kesch.
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1: Es bleibt richtig heiß heute mit Höchstwerten um 39 Grad im Rheinkreis Neuss. Es gibt viel Sonnenschein, ab und zu sind aber auch mal ein paar mehr Wolken unterwegs. In der kommenden Nacht geht es dann nur bis auf 23 Grad runter, also wieder keine richtige Abkühlung. Örtliche Schauer und Gewitter sind dann möglich. Morgen wird es nochmal sehr heiß mit bis zu 39 Grad, auch dann drohen Hitzegewitter. Der Sonntag wird dann nicht mehr ganz so heiß, mit 30 Grad aber auch noch sehr warm. Auch dann sind örtlich Gewitter möglich.
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3: Jetzt gibt's hier die Staus ab einer Viertelstunde Wartezeit. Es geht los auf der A3 Köln Richtung Oberhausen. Zwischen Duisburg-Wedau und Oberhausen-Lierich 5 Kilometer Stau 20 Minuten und weiter zwischen Kreuz Oberhausen-West und Kreuz Oberhausen 5 Kilometer 20 Minuten. Die A44 Dortmund-Kassel zwischen Soest und Erwitte-Anrüchte 5 Kilometer Stau 40 Minuten. Nochmal die 44, jetzt die Gegenrichtung Kassel-Dortmund zwischen Werl-Süd und Unna-Ost 5 Kilometer Stau 35 Minuten. Und zum Schluss noch die A45 Hagen Richtung Dortmund zwischen Kreuzhagen und Westhofener Kreuz. 5 Kilometer Stau, 20 Minuten. Eine gute Fahrt euch.
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3: Dank des Klimawandels ist es klar, wir werden wohl öfter solche heftigen Sommer erleben wie aktuell. Aber es gibt ja Städte und Regionen auf der Welt, die damit ganz gut umgehen. Ne? Begrünung auch von Gebäuden. Was hier bei uns los ist, was der Stand der Dinge ist und was ich in der Zukunft tun soll, da reden wir drüber nach 10 Minuten hier bei mir. Ich bin Sascha Fassbender und wünsche euch irgendwie, irgendwo, irgendeine Abkühlung.

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0: ich esse gerade wirklich jedes Eis, was nicht bei 3 auf dem Baum ist. Also es ist Wahnsinn. Ich habe das Gefühl, dass die Sommer immer heißer werden. Ein großes Problem ist das auch für Städte. Viel Beton, wenig Grün. Wir haben uns gefragt, was die Städte in NRW tun können, um uns alle vor dieser Hitze etwas zu schützen. Denn die Zukunft wird ja nicht unbedingt besser. Rosena Siandi aus dem Landtagsstudio hat für uns recherchiert. Das Ergebnis, viele Kommunen reagieren schon. José, wie konkret gehen die Städte in NRW das Thema denn an?
1: Das ist sehr, sehr unterschiedlich. Es gibt verschiedene Strategien, zum Beispiel Schattenplätze schaffen oder umfassende Hitzeaktionspläne. Diese Pläne gibt es zwar, aber sie sind nicht flächendeckend. Besonders weit zum Beispiel sind die Stadt Köln und der Kreis Kleve. Hier laufen schon länger Hitzeaktionspläne in der Praxis. Auch Städte wie Dortmund oder Bielefeld haben Pläne, die sie umsetzen. Und in vielen weiteren Städten, auch größeren Städten wie Düsseldorf, Münster oder Bochum, macht man sich viele Gedanken. Diese Maßnahmen sind zum Beispiel ausgeklügelte Warnsysteme oder dass man Bäume und Sträucher pflanzt, die besonders hitzeresistent sind und Schatten spenden.
0: José, es gibt noch mehr Ideen, ne?
1: Ja, dazu kommen noch Trinkwasserbrunnen, also kostenloses Trinkwasser. Dortmund ist da ziemlich weit vorne. Außerdem gibt es digitale Karten, die kühle Orte in der Stadt zeigen. Essen zum Beispiel oder Münster machen sowas. In vielen Kommunen werden auch Sonnensegel oder kühlende Wassernebel eingesetzt. Auch zum Beispiel für besonders bedürftige Gruppen wie Obdachlose.
0: Ja, gibt es eigentlich auch, José, so übergreifende Strategien oder Vorgaben vom Land NRW?
1: Ja, es gibt inzwischen Strukturen auf Landesebene. In NRW wurde schon vor 4 Jahren erkannt, dass Klimaanpassung auch Gesundheitsschutz ist und dass die Kommunen systematisch Pläne entwickeln müssen. Das wird auch unterstützt, auch finanziell, unter anderem vom Landesamt für Gesundheit und Arbeitsschutz und auch vom Gesundheitsministerium. Diese Behörden beraten die Städte und bieten auch Förderprogramme.
0: Danke, José. Die große Hitzewelle und was die Städte dagegen tun und noch tun werden. Ein Überblick war das von José Nassiandi aus dem Landtagsstudio. Vielen Dank.
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1: Mit Nico Hartmann. Bei der Fußball-WM duellieren sich am Abend zwei mögliche Achtelfinalgegner der deutschen Mannschaft. In Boston kommt es ab 21 Uhr zum Duell der beiden verlustpunktfreien Teams aus Frankreich und Norwegen. Mbappé gegen Haaland. Der Sieger könnte im Achtelfinale auf die DFB-Elf treffen. Weitere Partien am Abend und in der Nacht sind: der Senegal trifft auf den Irak, Uruguay spielt gegen Spanien, Kap Verde gegen Saudi-Arabien, Neuseeland gegen Belgien und Ägypten trifft auf den Iran.
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2: Mit Christian Böder, guten Tag. Aus der deutschen Autoindustrie kommt eine Schocknachricht, bei der es nichts schön zu reden gibt. Der deutsche Autobauer VW will weltweit angeblich bis zu 100.000 Stellen abbauen und möglicherweise auch 4 Werke in Deutschland schließen. Das berichtet das Manager-Magazin und beruft sich auf Insider. Malte Albrecht aus dem News-Team, inzwischen hat sich auch VW selbst dazu geäußert.
3: Genau, ein Konzernsprecher wollte die Zahlen nicht bestätigen, er sprach aber von tiefgreifenden Veränderungen, die bevorstünden. Das aktuelle Geschäftsmodell funktioniere nicht mehr für alle Marken. Als Gründe nannte er unter anderem Zölle und einen härteren Wettbewerb. Also ein radikaler Konzernumbau steht tatsächlich an und das ist eine heftige Nummer. VW steckt ja schon in der Umstrukturierung und baut schon Stellen ab. Bisher waren bis 2030 50.000 geplant. Das wäre jetzt also eine Verdopplung. Die Geschäfte laufen schlecht bei VW, also greift man jetzt zu noch radikaleren Mitteln. Auch Werksschließungen in Deutschland wären ein schlechtes Signal für Wirtschaft und Bundesregierung. Laut Manager-Magazin sind die VW-Werke Hannover, Zwickau und Emden und das Audi-Werk Neckar-Sulm betroffen. Die Kernmarke Volkswagen soll angeblich aus dem Konzernverbund herausgelöst werden und als eigene Gesellschaft laufen. Zum VW-Konzern gehören ja unter anderem noch Audi, Porsche, Lamborghini, Seat, Skoda und noch mehr. Finanzexperten sagen, abgespaltene Marken ließen sich besser am Kapitalmarkt platzieren. IG Metall und der VW-Betriebsrat haben schon Widerstand angekündigt.
2: Vielen Dank, Malte. Und auch der Autobauer Mercedes-Benz verschärft seinen Sparkurs. Die Beschäftigten in Deutschland wurden vom Vorstand am Vormittag über entsprechende Pläne informiert. Und das sind weitere Nachrichten in der Zusammenfassung. Der Bundestag hat das Infrastruktur-Zukunftsgesetz verabschiedet. Wichtige Verkehrsprojekte sollen in Zukunft schneller gebaut werden. Verfahren würden sich um Jahre verkürzen, sagte Verkehrsminister Schnieder. Kritik kommt unter anderem von Umweltschutzorganisationen. Sie befürchten eine Aushöhlung des Naturschutzes. Russland hat für die Schwarzmeerhalbinsel Krim den Ausnahmezustand verhängt. Der Gouverneur der Region hatte bereits gestern Stromabschaltungen angekündigt. Grund sind die jüngsten Angriffe des ukrainischen Militärs auf die Infrastruktur und Tanklaster auf der Krim, um Energieengpässe zu verursachen. Die Hitzewelle zehrt nicht nur an den körperlichen Kräften vieler Menschen, sondern macht auch Freizeit und Kultur einen Strich durch die Rechnung. Bundesweit häufen sich derzeit die Absagen für Open-Air-Veranstaltungen wie Konzerte, Festivals oder große Familienfeste. Auch bei unseren Nachbarn sieht das ähnlich aus. In Frankreich etwa fällt die Pride Parade in der Pariser Innenstadt aus und in Belgien wurde die alljährliche Nachstellung der Schlacht von Waterloo im Jahr 1815 gestrichen. Weil auch in Deutschland Hitzewellen häufiger und heißer werden, hat der Vizepräsident des Deutschen Städtetags Konrad im rbb-Info-Radio dafür geworben, den Hitzeschutz zu einer kommunalen Pflichtaufgabe zu machen. Dafür müssten auch Gelder bereitgestellt werden, sagte er. Er verwies dabei auf die gestrige Bund-Länder-Vereinbarung zur Entlastung der Kommunen. Das waren die Nachrichten mit Christian Böder.
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4: Es gibt Hoffnung, heute Abend bringen örtliche Gewitter etwas Abkühlung mit. Nachts geht's runter auf 26 bis 18 Grad. Morgen dann wieder maximal 40 Grad. Erstmal auch trocken und sonnig ab dem Nachmittag. Auch morgen örtliche Gewitter. Und kommende Woche wird's dann allgemein etwas weniger heiß.
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4: Die Staus jetzt hier ab 20 Minuten plus. Es geht los auf der A1 Dortmund Richtung Euskirchen zwischen Köln-Niehl und Frechen. 10 Kilometer Stau, da braucht ihr 20 Minuten länger. Dann die 3 Köln-Arnheim zwischen Kreuz-Oberhausen-West und Kreuz-Oberhausen, 5 Kilometer, 20 Minuten. A4 Köln-Aachen zwischen Elsdorf und Merzenich, 5 Kilometer, halbe Stunde. Die 44 Dortmund-Kassel zwischen Werl-Süd und Erwitte-Anröchte, 5 Kilometer, 40 Minuten. Und zum Schluss noch die A45 Hagen Richtung Dortmund. Zwischen Kreuzhagen und Westhofener Kreuz gibt es 7 Kilometer Stau, da 25 Minuten. Plus. Gute Fahrt!
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4: Oh oh, in den USA sorgt ein Mülleimer-Klau jetzt für Schlagzeilen. Hi, Sascha Fassbender hier und Basketballfans haben in New York jetzt die Meisterschaft ihres Clubs gefeiert. Und in dieser Ekstase der Feierei hat ein weiblicher Fan dann so einen Mülleimer leer gemacht, ausgeschüttet und den dann geklaut. Vor Kameras. Und die Bilder und Videos gehen jetzt halt viral und jetzt droht ihr die Kündigung ihres Jobs. Also ich würde ja niemals klauen, wirklich niemals. Aber ein Mülleimer? Ich würde doch eine Klima.

0: ist das heiß. Und ich kann es auch nicht mehr hören. Alle sagen, ist das heiß, aber ich sag's die ganze Zeit selber, es ist verdammt heiß. Und was machen wir bei diesem Wetter, bei der Hitze? Es ist einfach zu warm für alles. Welche Erfindungen bräuchten wir jetzt ganz dringend?
1: Also, ich würde so einen Hut erfinden, wo innen drin Kühlung drin ist. Man setzt ihn auf und dann kommt Wasser auf deinen Kopf und kühlt dich ab. Kaltes Wasser.
2: Einen Pool, der laufen kann und der mich immer mitträgt.
3: Ein Pool, der laufen kann? Also, was ist das für eine geniale Idee?
0: Genial ist nur der Bierhelm, aber der Pool, der laufen kann, ist auch schon stark. Kollege Laura Potting ist da.
3: Hallo.
0: Dir ist warm, mir ist warm.
3: Ja.
0: Allen ist warm. Was machen wir am Wochenende?
3: Atmen.
0: Atmen und liegen.
3: Ja.
0: Guter Plan. Sonst noch was?
3: Ey, das ist echt witzig. Ich habe mich irgendwie heute früh mit meinem Freund auch darüber unterhalten. Und er hatte diesen leicht panischen Blick in seinen Augen. So dieses, ey, es ist 8 Uhr morgens. Es ist jetzt schon viel zu heiß. Wie sollen wir das Wochenende überstehen? Du kannst ja nicht rausgehen, ne? Geht nicht.
0: Nein.
3: Keine Chance. Selbst im Freibad ist es eigentlich zu warm.
0: Ja, ja gut, Laura. Aber irgendwie müssen wir damit umgehen, das Wochenende rumkriegen.
3: Ihr Fenster zu, wenn vorhanden, in den Keller ziehen, Räume abdunkeln, Bettlaken ins Eisfach, Klamotten ins Eisfach und dann immer wieder gekühlte Anziehsachen anziehen und dann einfach irgendeinen anspruchslosen Mist im Fernsehen gucken.
0: 90er Talkshows.
3: Ja, genau.
0: Ja, aber dann kannst du ja auch nicht so, das kannst du nicht das ganze Wochenende machen, oder?
3: Das stimmt. Also in Museen ist es ja bekanntlich immer schön kalt,
0: ja,
3: ne? Dann die Woche waren wir tatsächlich auch auf dem kleinen Nebelweg in Bad Wald-Liesborn in der Nähe von Lippstadt. Dieser Weg ist in einem Kurpark. Da könnt ihr euch kostenlos hinstellen und die pusten da mehrmals die Stunde kühle Nebel auf den Weg. Das kühlt euch dann auch. Und ansonsten, ganz ehrlich, Leute, schont euch echt. Die Feuerwehren im Land haben gerade echt schon genug zu tun. Nehmt das Wetter ernst. Bringt euch nicht unnötig in Gefahr. Achtet auf euren Kreislauf. Trinkt genug. Macht nicht bei der Hitze Sport. Und falls ihr ältere Nachbarn habt, schaut doch mal ab und an auch mal da vorbei.
0: Auf jeden Fall. Guter Hinweis. Ich werde einfach, ehrlich gesagt, mit meinen Kids ins Kino gehen. Es ist komplett egal, welcher Film.
3: Komm, mach an.
0: Ja, mach an. Es ist irgend so ein Kinderfilm, aber es wird schön. Und da ist es wenigstens kühl.
3: Übrigens, für alle ohne Kinder hätten wir auch noch einen Kinotipp, nämlich Obsession.
0: Genau, das ist ein Horrorfilm, also nichts wirklich für Kids. Nein. Sprechen wir drüber in einem halben Stündchen hier bei mir. Danke, Laura.
3: Und jetzt Obsession.
0: Genau, das ist ein Horrorfilm, also nichts wirklich für Kids. Nein. Sprechen wir drüber in einem halben Stündchen hier bei mir. Danke, Laura. Und jetzt weiteratmen.

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1: Mit Dennis Kesch. Guten Tag. In Neuss ist der Weg frei für den neuen IHK-Campus Zukunft. Laut der Industrie- und Handelskammer Mittlerer Niederrhein wurde jetzt eine Kaufoption für einen Teil des Wendersplatzes unterschrieben. Dort soll ein modernes Bildungszentrum entstehen, das sich um moderne Ausbildungsthemen wie künstliche Intelligenz und Robotik dreht. Die IHK hat jetzt bis Mitte 2028 Zeit, das rund 2800 Quadratmeter große Areal am Rande der Innenstadt endgültig zu kaufen. Der Preis liegt bei etwa 2,2 Millionen Euro. Läuft alles nach Plan und fließen die erwarteten Fördergelder, soll der neue Campus im Jahr 2029 fertig sein. Der Energiekonzern RWE baut seinen Solarpark an der A44N zwischen Jüchen und Bedburg weiter aus. Demnach läuft gerade die zweite Ausbaustufe. Bis Ende des Jahres sollen rund 30.000 neue Solarmodule ans Netz gehen. Zusammen mit den bestehenden Anlagen können dann rein rechnerisch rund 34.000 Haushalte mit Strom versorgt werden. Zusätzlich plant das Unternehmen an der A44 allerdings auf Bedburger Stadtgebiet einen großen Batteriespeicher zu bauen. Die Arbeiten sollen im Spätsommer beginnen. Der Speicher soll künftig dabei helfen, das Stromnetz stabil zu halten. In Dormagen-Zons hat ein Schwimmer im Rhein einen Großeinsatz ausgelöst. Laut Feuerwehr waren gestern Abend Hinweise auf eine Person im Wasser eingegangen. Mehr als 40 Einsatzkräfte rückten aus, unterstützt von Booten, Drohnen und zwei Hubschraubern. Ein Rettungsboot der Feuerwehr entdeckte den Schwimmer schließlich an einer Kiesbank. Als die Person die Retter bemerkte, stieg sie selbstständig und unverletzt aus dem Wasser. Sie wurde der Polizei übergeben. Die Stadt Dormagen warnt noch einmal eindringlich, das Schwimmen im Rhein ist absolut lebensgefährlich. Daher gilt dort, wie auch in Neuss, Meerbusch und Düsseldorf oder Köln, ein absolutes Badeverbot. Wer trotzdem erwischt wird, muss mit einem Bußgeld von 1.000 Euro rechnen. Und das waren die Lokalnachrichten mit Dennis Kesch.
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1: Es ist ein weiterer heißer Tag im Rheinkreis Neuss heute mit Höchstwerten um 39 Grad. Es gibt viel Sonnenschein, ab und zu tauchen mal ein paar mehr Wolken auf. In der kommenden Nacht bekommen wir wieder keine Abkühlung. Es geht nur bis auf 23 Grad runter. Vereinzelt können Schauer und Gewitter runterkommen. Morgen, der Samstag, wird nochmal richtig heiß mit bis zu 39 Grad. Auch dann drohen örtlich Hitzegewitter. Am Sonntag dann Werte um 30 Grad. Auch dann sind örtlich Gewitter möglich.
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2: Und das jetzt mit allen Staus ab 20 Minuten plus. Achtung, die A40 Essen Richtung Duisburg ist gesperrt zwischen Mülheim-Heißen und Winkhausen wegen eines Unfalls da. Davor 5 Kilometer Stau ab Essen-Holsterhausen. Da braucht ihr 30 Minuten länger als sonst. Dann die 4 Köln-Olpe zwischen Untereschbach und Gummersbach. 5 Kilometer Stau, dreiviertel Stunde. Die 30 Amsterdam-Osnabrück zwischen Salzbergen und Hörstel. 10 Kilometer 20 Minuten. Und zum Schluss noch die A44 Dortmund Richtung Kassel zwischen Werl Süd und Geseke. 8 Kilometer 40 Minuten. Gute Fahrt!
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2: Also das ist wirklich mein absoluter Geheimtipp und den gebe ich euch kostenlos. Geschenkt, ja. Bei dem Wetter in den Mittagsstunden ins Kino. Es ist schön leer und klimatisiert. Und das Beste, wir checken für euch, was gerade im Kino läuft. Ja, wir gucken, was da so geht und ob sich das lohnt. Dann kauft ihr keine Nullnummer. Unser Kinocheck nach rund 10 Minuten hier. Ich bin Sascha Fassbender. Einen schönen Freitag euch.

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0: für euren Freitagnachmittag. Holly Humberstone, To Love Somebody.
1: Mein Cousin und ich haben sehr verschiedene Ansichten. Ich habe mich wohl noch gar nicht vorgestellt.
0: Das übernehme ich dann mal. Supermans Cousine kommt diese Woche in die Kinos. Reingeflogen. Aber statt über Supergirl spreche ich mit unserem Filmexperten Jörg Albrecht jetzt über einen anderen Film, der ebenfalls neu startet. Und zwar der Horror-Thriller Obsession. Du sollst mich lieben. Der hat schon in den USA für Furore gesorgt, Jörg.
2: Und wie? Obsession ist die Kinosensation des Jahres. Zum einen, weil der Film bei Produktionskosten von nicht mal $1 Million weltweit schon über 250 Millionen eingespielt hat. Und zum anderen hat er in den USA einen Uraltrekord pulverisiert, der 1982 von E.T. aufgestellt worden ist. Statt von Woche zu Woche nämlich, wie es bei jedem Kinostart üblich ist, bei den Besucherzahlen abzubauen, hat Obsession jedes Mal kräftig zugelegt.
0: Ja, stark. Jörg, dann erzähl doch mal, warum lohnt sich Obsession denn?
2: Ganz klar, weil du, wie übrigens schon letzte Woche auch bei Backrooms, der anderen Kinosensation des Jahres, eine originelle Horrorgeschichte zu sehen bekommst. Und die hat mehr zu bieten als nur plumpe Jumpscares, also die üblichen Schockeffekte.
3: One wish, Willow. Du hast nur einen Wunsch. Ich wünsche mir, dass Nicky Freeman mich mehr liebt als alles andere.
2: Der sich das wünscht, heißt Bear, ein schüchterner Kerl, der in einem Musikgeschäft arbeitet und sich nicht traut, Kollege Nicky seine Liebe zu gestehen. Aber mit Hilfe eines Glücksbringers ist es auf einmal ganz einfach. Von einer Sekunde auf die andere hat Nicky nur noch Augen für ihn.
4: Bear, ich liebe dich so sehr.
2: Ja, dumm nur, dass diese Liebe immer verhängnisvoller wird und immer extremere Ausmaße annimmt.
5: Bear, wieso liebst du mich nicht?
0: Wow, da hau ich mal ein berühmtes Goethe-Zitat raus. Die ich rief, die Geister, werd ich nun nicht los.
2: Das trifft den Nagel auf den Kopf, wie hier die Dinge eskalieren. Das ist nicht nur bis zum Ende überraschend, sondern auch genial grotesk mit vielen Cringe-Momenten. Der erst 26-jährige Curry Barker hat mit Obsession ein fulminantes Kinodebüt hingelegt, aber auch von Indy Navaretti, die Nikki spielt und die einige vielleicht aus der Serie Superman and Lois kennen, werden wir ganz bestimmt noch viel sehen.
0: Womit wir dann fast wieder bei Supergirl wären, aber auch nur fast, ist in dieser Woche nämlich nur zweite Wahl. Die erste Wahl ist der Horrorknaller Obsession. Du sollst mich lieben. Danke, Jörg Albrecht.
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1: Mit Christian Böder, guten Tag. Die Hitzewelle macht uns weiter zu schaffen. Immerhin soll es spätestens ab Montag kühler werden. Bis dahin heißt es aber, Temperaturen von bis zu 40 Grad auszuhalten. Die Hitze ist mittlerweile auch zum Politthema geworden. Unter anderem der Deutsche Städtetag stellt Forderungen. Die Infos dazu hat Marc Weiß aus dem News-Team.
2: Die aktuelle Hitzewelle ist nach Ansicht der Wissenschaft nicht natürlich, sondern eine Folge des Klimawandels. Um noch schlimmere Hitzewellen möglichst zu verhindern oder sich entsprechend darauf vorzubereiten, müssten Klimaschutz und Hitzevorsorge zu einer Pflichtaufgabe für die Kommunen werden, mit entsprechender finanzieller Unterstützung des Bundes. Das fordert der Städtetag. Aktuell seien solche Maßnahmen in den Gemeinden freiwillig. Entsprechend fänden sie auch nur dann statt, wenn Geld dafür da sei. Dummerweise ist das genau das, was so gut wie allen Kommunen fehlt. Auch viele Krankenhäuser sind offenbar nicht gut gerüstet. Nur ein Drittel der Kliniken habe klimatisierte Patientenzimmer, sagte die Vorsitzende des Marburger Bundes, Jona, im ZDF. In den meisten Kliniken seien nur die Intensivstationen und OP-Räume klimatisiert. Bleibt uns bis Sonntag wohl nur übrig, darauf zu hoffen, nicht ins Krankenhaus zu müssen, außerdem viel zu trinken, nicht in die Sonne zu gehen und große Anstrengungen zu vermeiden. Der Wetterbericht für Montag sieht ganz gut aus.
1: Und das sind weitere Nachrichten, kompakt zusammengefasst. Der deutsche Autobauer VW will weltweit angeblich bis zu 100.000 Stellen abbauen und wohl 4 Werke in Deutschland schließen. Das berichtet das Manager-Magazin. VW selbst wollte die Zahlen nicht bestätigen, spricht aber von tiefgreifenden Veränderungen. Auch Mercedes-Benz verschärft seinen Sparkurs. In Istanbul ist der Prozess um eine während eines Türkei-Urlaubs vergiftete Familie aus Hamburg zu Ende gegangen. Die Richter verurteilten 4 der 6 Angeklagten zu langen Haftstrafen wegen fahrlässiger Tötung. Das Ehepaar mit 2 Kindern war im November mit Erbrechen und Übelkeit ins Krankenhaus eingeliefert worden und dort verstorben. Todesursache war eine Vergiftung durch ein Insektenbekämpfungsmittel, das im Hotel verwendet wurde. Nach dem verheerenden Erdbeben in Venezuela sind Rettungsteams aus mindestens 17 Ländern unterwegs in die Krisenregion oder schon dort eingetroffen. Das meldet das UN-Büro für humanitäre Angelegenheiten. Mittlerweile ist die Zahl der offiziell bestätigten Todesopfer auf knapp 590 gestiegen. Nach dem mehrstündigen Stillstand des bundesweiten Bahnverkehrs am Sonntag hat die Deutsche Bahn herausgefunden, was genau passiert ist. Auslöser für den Shutdown war ein Fehler im digitalen Bahnfunksystem GSMR. Ursache war laut Bahn der planmäßige Tausch einer Netzwerkverteilkomponente. Während des Austausches sei dann ein Softwarefehler aufgetreten. Die automatische Fehlermeldung blieb aus. Das System sprang deshalb nicht auf ein Parallelsystem um. Stattdessen musste das per Hand gemacht werden. Die Bahn hat nach eigenen Angaben alles in die Wege geleitet, dass so etwas nicht nochmal passiert. Das waren die Nachrichten mit Christian Böder.
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3: Es bleibt heiß, immerhin am Abend und in der Nacht ziehen so einzelne Gewitter durch. Die bringen dann auch hier und da mal eine Abkühlung mit. Morgen wird es dann erstmal wieder trocken und heiß mit bis zu 40 Grad. Morgen Nachmittag gibt es dann stellenweise wieder Hitzegewitter. Sonntag kommt das dann auch schon früher auf uns zu.
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3: Achtung, die A40 Essen Richtung Duisburg ist zwischen Mülheim-Heißen und Winkhausen gesperrt wegen eines Unfalls. Da, davor 1 Kilometer Stau, 5 Minuten plus. Dann alle Staus ab 20 Minuten, die 2 Dortmund-Hannover zwischen Bielefeld-Süd und Ostwestfalen-Lippe, 5 Kilometer Stau, 1 Stunde. A44 Dortmund-Kassel zwischen Werl-Süd und Erwitte-Anrüchte, 7 Kilometer, 1/2 Stunde. A46 Düsseldorf-Heinsberg zwischen Neuss-Holzheim und Grevenbruch, 5 Kilometer, 20 Minuten. Und noch die A61 Venlo Richtung Mönchengladbach zwischen Nettetal-West und Breil, 3 Kilometer, 35 Minuten. Euch eine gute Fahrt.
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3: Glückwunsch an alle und Respekt, dass ihr im Hochzeitskleid und Anzug und Weste und Hemd und den ganzen Zip und Zap durchgehalten habt. Ja, 26.06.26. Beliebtes Hochzeitsdatum, weil es eben einfach zu merken ist. Es gab an manchen Orten ja einen regelrechten Run auf diesen Termin. Und dann schön bei 40 Grad zum Standesamt. Junge, Junge, Junge. Ich weiß nicht, darf man eigentlich nackt heiraten?
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0: 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Saskia Grönke und Selina grüßen hier aus eurer News 89 für Morning Show. Und ich würde sagen, wir sind sehr auf Go, Saskia, oder?
1: Ja, absolut. Das Wochenende steht vor der Tür, also warum denn nicht?
0: Ja, und warum denn nicht was Schönes machen? Trotz der Hitze hat Saskia ganz tolle Sachen für euch rausgesucht. Die hört ihr jetzt.
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1: Ja, woran merkt man, dass Sommer ist? Wenn wieder die Klassiknacht im Rosengarten in Neuss ansteht. Open-Air-Konzert der Deutschen Kammerakademie und gleichzeitig fettes Happening. Denn dann wird der Rosengarten zur Picknick-Location, während von der Bühne vorne Musik von Tschaikowski und Co. kommt. Los geht's heute Abend um 21 Uhr, Eintritt ist frei und unbedingt an die Picknickdecke denken. Morgen ist dann natürlich die wichtigste Frage, auf welches Feld setzt Kuhbella ihren Faden? Wenn das Feld euer Losticket ist, seid ihr 1000 Euro reicher. Sorry, aber so funktioniert nun mal das News 89.4 Kuhfladen-Lotto. Das startet im Jupp-Breuer-Stadion des SC Kapellen, also in Grevenbroich. Musik gibt's auch von den Räubern. Und wir könnten morgen natürlich auch zum Rainbow Festival in Köln gehen, direkt am Fühlinger See. Sehr geile Location, vor allem bei dem Wetter. Tipp aus der Redaktion, was trinken, dann ein bisschen Musik und dann in den See springen. Und das in Dauerschleife. Für die Musik sorgen zum Beispiel die No Angels. Bonnie M., die Wenger Boys, Marianne Rosenberg, die sind übrigens auch alle mit dabei. Unter anderem wird eine bunte, coole Party. 13 Uhr geht's los hier. Die normalen Tickets kosten 69 Euro. Und dann ist morgen in Korschenbruch auch noch Open Air Festival. Das Bolton Midsummer Open Air. Hier steht aber nur ein Künstler auf der Bühne, Alex Bender. Der kann aber dafür auch Schlager, 80er und auch kölsche Hits. Und das Coole, die Gäste können aus 130 Titeln auswählen und bestimmen so das komplette Programm. Start ist um 18 Uhr. Karten an der Abendkasse sind für 19,50 Euro zu bekommen.
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1: Mit Dennis Cash. Guten Tag. Das heiße Wetter sorgt aktuell für einen Ansturm auf die Badeseen und die Freibäder im Rheinkreis Neuss. Die Stadtwerke Neuss lassen daher heute keine Besucher mehr in das Südbad und auch nicht in das Nordbad. Dort ist es demnach einfach zu voll. Ähnlich sieht es an den Badeseen in Dormagen und Karst aus. Die Kreiswerke Grevenbruch als Betreiber weisen daher darauf hin, dass es immer wieder vorübergehende Schließungen gibt. Erst wenn genug Besucher wieder gegangen sind, würden neue Besucher reingelassen, heißt es. Außerdem bitten die Kreiswerke darum, idealerweise nicht mit dem Auto zu den Seen anzureisen. Auch morgen rechnen beide Bad- und Seenbetreiber mit ähnlichen Situationen. In Neuss rückt der geplante IHK-Campus ein großes Stück näher. Die Stadt und die Industrie- und Handelskammer Mittlerer Niederrhein haben eine Vereinbarung für das Grundstück am Wendersplatz unterschrieben. Dort soll in den kommenden Jahren ein hochmodernes Ausbildungszentrum entstehen. Christopher Batschik aus der News 89.4 Redaktion hat weitere Infos dazu.
2: Die IHK hat sich das rund 2700 Quadratmeter große Areal über eine Kaufoption gesichert. Für rund 2,2 Millionen Euro kann sie das Grundstück bis Mitte 2028 kaufen. Vorher müssen allerdings noch Fördergelder bewilligt werden und das IHK-Parlament zustimmen. Klappt das, soll der Neubau im Jahr 2029 fertig sein. In dem Gebäude dreht sich künftig alles um die Arbeitswelt von morgen. Fachkräfte und Azubis können dann in digitalen Studios und speziellen Werkstätten an Themen wie künstlicher Intelligenz oder Robotik arbeiten.
1: Es ist extrem heiß und damit steigt auch die Gefahr von Gewittern und Starkregen. Die Verbraucherzentrale in Neuss appelliert an Hausbesitzer, Grundstücke vor Schäden zu schützen. Wenn die Kanalisation bei großen Wassermassen überfordert ist, haftet nicht die Stadt für vollgelaufene Keller, sondern Hauseigentümer, heißt es. Um sich zu schützen, raten die Experten zu speziellen Hebeanlagen oder Rückstauklappen. Die müssen auch gewartet werden, sonst greife keine Versicherung. Zusätzlich sollten Hausbesitzer prüfen, ob Starkregen und Überschwemmungen überhaupt in Versicherungen mit abgedeckt sind. Und das waren die Lokalnachrichten mit Dennis Cash.
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1: Es bleibt richtig heiß heute mit Höchstwerten um 39 Grad im Rheinkreis Neuss. Es gibt viel Sonnenschein, ab und zu sind aber auch mal ein paar mehr Wolken unterwegs. In der kommenden Nacht geht es dann nur bis auf 23 Grad runter, also wieder keine richtige Abkühlung. Örtliche Schauer und Gewitter sind dann möglich. Morgen wird es nochmal sehr heiß mit bis zu 39 Grad, auch dann drohen Hitzegewitter. Der Sonntag wird dann nicht mehr ganz so heiß, mit 30 Grad aber auch noch sehr warm. Auch dann sind örtlich Gewitter möglich.
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3: Ich habe für euch jetzt hier alle Staus ab 20 Minuten plus. Wir fangen an auf der A1 Köln Richtung Dortmund zwischen Wuppertal-Ronsdorf und Vollmarstein. 5 Kilometer Stau, halbe Stunde. Dann die A2 Dortmund Richtung Hannover zwischen Gütersloh und Ostwestfalen-Lippe. 10 Kilometer Stau, eine Stunde plus. Die 30 Amsterdam-Osnabrück zwischen Schüttorfer Kreuz und Hörstel. 5 Kilometer, halbe Stunde. A44 Dortmund-Kassel zwischen Soest und Erwitte-Anrüchte. 5 Kilometer, 25 Minuten. Und nochmal die A44, jetzt Kassel Richtung Dortmund, zwischen Kreuzwerl und Kreuz Dortmund-Unna. 5 Kilometer Stau, 20 Minuten. Eine gute Fahrt euch.
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3: Nein, nein, nein, ich lüge nicht und es ist auch keine Fata Morgana. Es ist heiß, ja, ich weiß, aber es wird besser. Kein Scherz, es wird besser und damit meine ich nicht Dezember oder so, nein, nein, nein, in den kommenden Tagen. Nach den nächsten drei Songs habe ich eine Riesenportion wettermäßiger Hoffnung für euch. Ich bin Sascha Fassbender und wünsche euch eine Abkühlung. Irgendwie, irgendwo. Ihr werdet

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1: So, Montag haben wir ganz viel mit euch vor. Wir gehen erstmal baden. Wichtiges Thema. Wir schauen uns die Seen in NRW an. Und was ist noch wichtig, Saskia? Fußball.
2: Ja, Deutschland spielt. Das nächste Spiel steht an. K.O.-Rundenspiel dann schon um 22.30 Uhr. Und wir gucken auch auf den Tankrabatt, denn der endet Mitte nächster Woche.
1: All das hört ihr dann bei Maike, Philipp und mir. Habt ein tolles Wochenende.
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0: Peter Schilling, Major Tom. Der Torsong der deutschen Nationalmannschaft hätte ja hier und da auch ein bisschen öfter laufen können. Vielleicht am Montag wieder. Da gibt es übrigens so ein bisschen Abkühlung, aber ich will es nicht vorne wegnehmen. Es geht jetzt erstmal um jetzt. Es ist heiß in NRW. Ihr werdet es wohl mitbekommen haben. Der Deutsche Wetterdienst warnt vor extremer Hitze. In Teilen von NRW geht es heute und morgen Richtung 40 Grad. Und die Nächte helfen auch kaum, weil es an vielen Orten tropisch warm bleibt. Kollege Leo Arrighi, du sagst, es geht aber noch ein bisschen schlimmer.
1: Ja, es ist auch wirklich so. Ich war am Sonntag nämlich bei einem Konzert in Düsseldorf. Da waren es zwischenzeitlich bei geschlossenem Dach über 42 Grad. Und du stehst da noch Körper an Körper mit so schwitzenden Menschen. Also ich weiß nicht, im Vergleich dazu ist es ja heute fast angenehm.
0: Das war ja wirklich dann eine Sauna. Ne? Aber lass uns mal aufs Wochenende schauen. Da kühlt es ja in Form von Gewittern zumindest so ein bisschen runter.
1: Ja, genau. Aber erstmal müssen wir nochmal durch diesen Wetterbackofen. Heute und morgen bleibt es in NRW extrem heiß, teilweise mit 37 bis 40 Grad. Am Samstag erst viel Sonne. Richtung Abend können dann aber erste kräftige Hitzegewitter kommen. Da kühlt es dann auch kurzzeitig ab.
0: Bringt also lüften.
1: Da sollte man auf jeden Fall lüften. Ja, definitiv. Bringt aber wie gesagt nicht so viel, denn am Sonntag wird es dann nochmal richtig schwül heiß. Fängt also erst mit viel Temperatur an und am Abend gibt es dann aber auch wieder Gewitter mit Schauern, Starkregen, Hagel und Sturmböen. Also ja, da wird es auf jeden Fall auch ein bisschen weniger heiß, kühlt ab. Lüften, lüften, lüften, lüften.
0: Ja, jetzt die gute Nachricht. Endgültig kühler wird es dann zum Start in die neue Woche.
1: Ja, der Montag startet stellenweise auch noch schwül, warm und gewitterig. Aber danach ist es wirklich soweit. So. Dann kommt die frischere Luft aus Richtung Nordsee rein. Dann landen wir in NRW eher wieder bei so 25 bis 30 Grad. Und ab Dienstag sieht es dann nach deutlich angenehmeren Sommertemperaturen aus. Ja, so Mitte 20 ist da so die Durchschnittstemperatur.
0: Endlich. Also lange müssen wir diese extreme Hitze nicht mehr ertragen, Kollege Leo Arrighi mit den Infos und den guten Nachrichten, wann es hier bei uns in NRW endlich abkühlt. Vielen Dank.
1: Gerne.
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1: Mit Christian Böder, guten Tag. Noch genau 3 Wochen, dann beginnt auch bei uns in NRW die Sommerferienzeit. Und für viele geht es dann mit dem Flugzeug in den Urlaub. Damit es an den Flughäfen demnächst schneller vorangeht, soll die Abfertigung künftig auch digital möglich sein. Der Bundestag hat dafür am Mittag ein Gesetz beschlossen. Malte Albrecht aus den Nachrichten, wie soll dann das Ganze genau funktionieren?
2: Also bisher ist das ja immer sehr zeitaufwendig. Beim Check-in, an der Gepäckaufgabe, bei der Sicherheitskontrolle und später beim Boarding müssen immer wieder Papiere gezeigt werden. Künftig soll das einfacher gehen. Airlines dürfen bestimmte Daten aus Reisepässen oder Personalausweisen durch deren Chip auslesen, entweder über eine App oder an Selbstbedienungsautomaten. Zusätzlich wird ein Foto erstellt und dann kann man alle Stationen per Gesichtserkennung durchlaufen, ohne ständig Ausweis und Bordkarte vorzuzeigen. Spätestens 3 Stunden nach Abflug müssen die Daten wieder gelöscht werden. Das Ganze ist freiwillig, man kann auch weiterhin die klassische manuelle Abfertigung nutzen. Einzelne Pilotprojekte dazu gibt es schon, ein Starttermin für alle Flughäfen steht noch nicht fest.
1: Vielen Dank, Malte. Und hier haben wir weitere Nachrichten kompakt zusammengefasst. Der Haushaltsausschuss des Bundestags hat sein Okay für den Einstieg des Bundes beim Rüstungskonzern KNDS gegeben, der unter anderem den Kampfpanzer Leopard 2 herstellt. Die Kosten werden auf maximal 7,2 Milliarden Euro geschätzt. Deutschland und Frankreich wollen in Zukunft jeweils 40% der Anteile an KNDS halten. Die Bundesanwaltschaft hat in Thüringen 2 Männer festgenommen, die mutmaßlich die rechtsextremistische Terrorgruppe Letzte Verteidigungswelle unterstützt haben. Sie werden verdächtigt, mit anderen eine Asylbewerberunterkunft in Brand gesetzt zu haben. Es blieb allerdings beim Versuch. Die beiden Deutschen waren bereits vorgestern festgenommen worden. Russland und die Ukraine haben hunderte Kriegsgefangene ausgetauscht. Nach Angaben des ukrainischen Präsidenten Selenskyj wurden 160 Soldaten nach Hause geholt, die seit 4 Jahren in russischer Gefangenschaft saßen. Und die russische Nachrichtenagentur TASS berichtet, dass ebenso viele russische Kriegsgefangene nach Hause kommen. Bei der Fußball-WM kommt es am Abend zum Duell zweier Topstars. In der Gruppe I duellieren sich ab 21 Uhr Norwegen und Frankreich. Damit treffen unter anderem die Topstars Mbappé und Haaland aufeinander. Nico Hartmann im WM-Studio hat die Einzelheiten.
3: Auf der einen Seite der manchmal streitbare Franzose, der sich bei Real Madrid, aber auch in der französischen Nationalelf auch mal Kunstpausen im Spiel nimmt. Aber mit seinem wahnsinnig schnellen Antritt und seiner Schusstechnik bei der WM bisher schon 4-mal getroffen hat. Demgegenüber Erling Haaland, eine Urgewalt bei Manchester City und bei den Skandinaviern. Alleine mit seiner physischen Präsenz verbreitet er Angst und Schrecken in den Abwehrreihen weltweit. Haaland und Co. müssen aber die Franzosen besiegen, wenn sie Gruppenerster werden wollen und wären dann auch ein möglicher Gegner der deutschen Mannschaft beim Erreichen des Achtelfinals.
1: Und noch ein rascher Blick auf die anderen Partien am Abend und in der Nacht. Es spielen Senegal gegen den Irak, Uruguay gegen Spanien, Kap Verde gegen Saudi-Arabien, Neuseeland gegen Belgien und Ägypten gegen den Iran. Das waren die Nachrichten mit Christian Böder.
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4: Es gibt Hoffnung, heute Abend bringen örtliche Gewitter etwas Abkühlung mit. Nachts geht's runter auf 26 bis 18 Grad. Morgen dann wieder maximal 40 Grad. Erstmal auch trocken und sonnig ab dem Nachmittag. Auch morgen örtliche Gewitter. Und kommende Woche wird's dann allgemein etwas weniger heiß.
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4: Alle Staus jetzt hier ab 20 Minuten plus. Es geht los auf der A1 Köln Richtung Dortmund zwischen Wuppertal-Langerfeld und Vollmerstein, da 6 Kilometer Stau, eine halbe Stunde plus. Die 2 Dortmund-Hannover zwischen Gütersloh und Ostwestfalen-Lippe, 10 Kilometer, dreiviertel Stunde. A44 Dortmund-Kassel zwischen Soest und Erwitte-Anrüchte, 5 Kilometer, 25 Minuten. Und weiter zwischen Kreuz-Würneberg-Haaren und Lichtenau, 5 Kilometer, 25 Minuten. Nochmal die A44, jetzt die Gegenrichtung Kassel-Dortmund zwischen Kreuz-Werl und Kreuz-Dortmund-Unna, 5 Kilometer Stau, 20 Minuten. Euch eine gute Fahrt.
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4: Das ist der Freitagnachmittag mit Sascha Fassbender und mit Musik von Alex Warren, Fever Dream. Ja, das Wetter gerade ist auch wirklich ein Fiebertraum.

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0: Ihr habt das gerade. Ich weiß das. Oder ihr hattet es zumindest, dieses Problem. Ihr sitzt in einem Mietwagen oder im Auto eurer Eltern, ihr wollt tanken und denkt so, was? Hä? Wo ist denn jetzt nochmal der Tankdeckel? Aussteigen und nachgucken wäre eine Option, aber es geht auch einfacher. Ja, neben der Tankanzeige im Auto ist so ein kleiner Pfeil und der zeigt euch, auf welcher Seite der Tankdeckel ist. Es ist eigentlich so einfach. Ja, es gibt so Sachen, die uns das Leben echt erleichtern können. Wir müssen sie halt einfach nur wissen. Und darum kümmern wir uns diese Woche um Dinge, die wir einfach immer falsch machen im Alltag und um coole Lifehacks, um uns genau diesen Alltag ein bisschen einfacher zu machen. Ja, mehr Lebenszeit für uns. Kollege Laura Potting hat da was zu Bananen gefunden.
1: In diesem Internet habe ich gelesen, dass man die Banane am besten umgekehrt schält. Also nicht von oben am Stiel, sondern von unten. Denn dann hast du dieses Problem mit diesen fiesen Bananenfäden nämlich nicht. Ich habe das ausprobiert.
2: Man drückt hinten das Teil zusammen und dann soll es aufgehen. Und jetzt habe ich am Mikrofon Bananenmatsch, aber egal. Ein paar von den Fäden sind dran, aber kaum welche. Also es hat tatsächlich funktioniert. Ich bin völlig begeistert.
1: Kommen wir zum nächsten leidigen Thema. Gekochte Eierpellen. Gibt es auch ein Hack zu.
2: Also man nimmt das gekochte Ei, schreckt das mit kaltem Wasser ab. Und jetzt lasst ihr ein bisschen Wasser im Topf drin. Und dann tut ihr einen Deckel auf den Topf drauf und schüttelt das Ganze für, weiß ich nicht, 15 bis 30 Sekunden. Okay, und angeblich soll das Ei jetzt leichter zu pellen sein. Nee, meins komplett kaputt. Das hat auf jeden Fall schon mal nicht funktioniert. Wobei, man muss sagen, also es ist ein bisschen kaputt, wahrscheinlich habe ich zu doll geschüttelt. Man muss aber sagen, der Rest von der Schale geht tatsächlich super einfach ab. Viel einfacher als normalerweise. Also ich glaube, wenn man es einfach mit ein bisschen weniger Wumms macht, dann müsste das hervorragend funktionieren.
1: Okay, dann kommen wir zum Thema Frischhaltefolie. Frischhaltefolie, ne? Das ist auch einfach nur erfunden worden, um mich in den Wahnsinn zu treiben. Klebt zusammen, geht kaputt. Und wenn du ein Stück abtrennen willst, dann hast du immer die komplette Rolle in der Hand. Könnte ich durchdrehen. Ich habe jetzt gelernt, an der Seite der Verpackung gibt es jeweils ein kleines Stück zum Eindrücken. Das drückt ihr also nach innen auf beiden Seiten ein und dann soll das die Folie in der Verpackung halten, also die Folienrolle.
2: Geht. Ich raste aus. Das erfahre ich jetzt erst.
0: Ich fühle es total, Laura. So, und jetzt seid ihr gefragt. Habt ihr auch so Beispiele, Lifehacks oder Dinge, die ihr einfach immer falsch gemacht habt? Dann meldet euch bei uns. Geht ganz einfach über unsere Homepage.
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1: Mit Dennis Kesch. Guten Tag. Das heiße Wetter sorgt aktuell für einen Ansturm auf die Badeseen und die Freibäder im Rheinkreis Neuss. Die Stadtwerke Neuss lassen daher heute keine Besucher mehr in das Südbad und auch nicht in das Nordbad. Dort ist es demnach einfach zu voll. Ähnlich sieht es an den Badeseen in Dormagen und Karst aus. Die Kreiswerke Grevenbruch als Betreiber weisen daher darauf hin, dass es immer wieder vorübergehende Schließungen gibt. Erst wenn genug Besucher wieder gegangen sind, würden neue Besucher reingelassen, heißt es. Außerdem bitten die Kreiswerke darum, idealerweise nicht mit dem Auto zu den Seen anzureisen. Auch morgen rechnen beide Bad- und Seenbetreiber mit ähnlichen Situationen. In Neuss ist der Weg frei für den neuen IHK-Campus Zukunft. Laut der Industrie- und Handelskammer Mittlerer Niederrhein wurde jetzt eine Kaufoption für einen Teil des Wendersplatzes unterschrieben. Dort soll ein modernes Bildungszentrum entstehen, das sich um moderne Ausbildungsthemen wie künstliche Intelligenz und Robotik dreht. Die IHK hat jetzt bis Mitte 2028 Zeit, das rund 2800 Quadratmeter große Areal am Rande der Innenstadt endgültig zu kaufen. Der Preis liegt bei etwa 2,2 Millionen Euro. Läuft alles nach Plan und fließen die erwarteten Fördergelder, soll der neue Campus im Jahr 2029 fertig sein. Es ist extrem heiß und damit steigt auch die Gefahr von Gewittern und Starkregen. Die Verbraucherzentrale in Neuss appelliert an Hausbesitzer, Grundstücke vor Schäden zu schützen. Wenn die Kanalisation bei großen Wassermassen überfordert ist, haftet nicht die Stadt für vollgelaufene Keller, sondern Hauseigentümer, heißt es. Um sich zu schützen, raten die Experten zu speziellen Hebeanlagen oder Rückstauklappen. Die müssen auch gewartet werden, sonst greife keine Versicherung. Zusätzlich sollten Hausbesitzer prüfen, ob Starkregen und Überschwemmungen überhaupt in Versicherungen mit abgedeckt sind. Und das waren die Lokalnachrichten mit Dennis Kesch.
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1: Es ist ein weiterer heißer Tag im Rheinkreis Neuss, heute mit Höchstwerten um 39 Grad. Es gibt viel Sonnenschein, ab und zu tauchen mal ein paar mehr Wolken auf. In der kommenden Nacht bekommen wir wieder keine Abkühlung, es geht nur bis auf 23 Grad runter. Vereinzelt können Schauer und Gewitter runterkommen. Morgen, der Samstag, wird nochmal richtig heiß mit bis zu 39 Grad. Auch dann drohen örtlich Hitzegewitter. Am Sonntag dann Werte um 30 Grad. Auch dann sind örtlich Gewitter möglich.
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2: Ich habe jetzt hier für euch alle Staus ab 20 Minuten plus. Es geht los auf der A1 Köln Richtung Dortmund. Zwischen Wuppertal-Langerfeld und Vollmerstein gibt es 5 Kilometer Stau, da 35 Minuten plus. Dann die 3 Köln-Oberhausen zwischen Duisburg-Wedau und Kreuz-Kaiserberg 2 Kilometer 20 Minuten. Auf der A30 Amsterdam-Osnabrück gibt es zwischen Rheine-Nord und Hörstel 5 Kilometer Stau, da braucht ihr 20 Minuten länger. Dann die 44 Dortmund-Kassel zwischen Büren und Lichtenau 5 Kilometer halbe Stunde. Nochmal die A44, jetzt die Gegenrichtung Kassel-Dortmund zwischen Kreuzwerl und Unna-Ost 3 Kilometer Stau, 20 Minuten plus. Allen unterwegs eine gute Fahrt.
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1: Mit Nico Hartmann. Nach dem 1:2 gegen Ecuador hat Rekordnationalspieler Lothar Matthäus für eine Versetzung des Kapitäns Joshua Kimmich ins Mittelfeld plädiert. Kimmich spielt bei Bundestrainer Julian Nagelsmann seit Jahren auf der Position des Rechtsverteidigers. Wenn ich seine Leistung bei Bayern München sehe und jetzt in der Nationalmannschaft, das ist ein riesengroßer Unterschied. Leider in die falsche Richtung, so Matthäus. Im Fußball könne man nichts ausschließen, aber ein Wechsel sei akut nicht geplant. So reagierte Nagelsmann auf eine mögliche Kimmich-Kehrtwende.
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2: Mit Christian Böder. Guten Tag. Im Prozess um den Amokfahrer vom Magdeburger Weihnachtsmarkt ist das Urteil gefallen. Das Landgericht Magdeburg verurteilte den Angeklagten unter anderem wegen Mordes zu lebenslanger Haft. Die Richter stellten dazu die besondere Schwere der Schuld fest. Der 51-Jährige kann damit nicht auf eine vorzeitige Freilassung hoffen. Eine Sicherungsverwahrung, wie von der Staatsanwaltschaft gefordert, verhängte das Gericht nicht. Das ist aber noch nachträglich möglich. Zum Urteil und zum Prozess berichtet Malte Albrecht aus dem News-Team.
3: Der Anschlag war im Dezember 2024. Mit einem 340 PS starken Mietwagen raste der Mann aus Saudi-Arabien quer über den belebten Weihnachtsmarkt. Dabei kamen 6 Menschen ums Leben, darunter ein 9-jähriger Junge. Hunderte wurden verletzt, viele davon schwer. Der Attentäter wurde noch aus dem Auto heraus festgenommen. Laut Anklage hatte Taleb A. die Tat lange geplant. Er habe keine ideologischen Ziele verfolgt, sondern vor allem aus persönlichen Motiven gehandelt. Ein Sachverständiger hatte dem Angeklagten eine narzisstische Persönlichkeitsstörung und ein enormes Bedürfnis nach Aufmerksamkeit bescheinigt. Im Verfahren räumte der Angeklagte die Tat zwar ein, eine gezielte Tötungsabsicht bestritt er aber. Er zeigte deswegen auch keine Reue. Sein Auftritt war im Prozess immer wieder wirr und von Verschwörungstheorien durchzogen. Mehr als 200 Betroffene waren als Nebenkläger an dem Verfahren beteiligt. Das durch den Anschlag ausgelöste Leid ganzer Familien dauere bis heute an und sei schier unbeschreiblich, sagte der Oberstaatsanwalt.
2: Und hier haben wir weitere Nachrichten in der Zusammenfassung. Zum ersten Mal seit Beginn der Wetteraufzeichnungen sind für einen Juni in Deutschland Tageshöchstwerte von über 40 Grad gemessen worden. Nach Angaben des Deutschen Wetterdienstes wurden an einer Wetterstation in Saarbrücken knapp unter 41 Grad gemessen. Der bisherige Rekord lag rund 1,5 Grad niedriger. Volkswagen plant einen drastischen Konzernumbau, durch den unter anderem bis zu 100.000 Stellen weltweit und 4 Werke in Deutschland gestrichen werden sollen. Das berichtet das Manager-Magazin. Der VW-Konzern bestätigte die Zahlen nicht, sprach jedoch von tiefgreifenden Veränderungen. In Venezuela geht am zweiten Tag nach den schweren Erdbeben die Suche nach Opfern und Überlebenden weiter. Mittlerweile ist die Zahl der geborgenen Toten auf 589 gestiegen. Das sagte die geschäftsführende Präsidentin Rodriguez im Fernsehen. Das Großprojekt Stuttgart 21 wird sich wohl noch Jahre hinstrecken. Der neue Hauptbahnhof der baden-württembergischen Hauptstadt soll erst in 5 Jahren, also 2031, in Betrieb gehen. Den Aufschub hat Bahnchefin Paller in Stuttgart angekündigt. Das heißt aber nicht, dass auch dann alles fertig ist. Bis wirklich alle Elemente des Neubaus fertiggestellt sind, wird es wohl Ende 2033 werden. Darüber hinaus wird das Megaprojekt auch nochmal teurer. Weitere rund 3 Milliarden Euro wird es laut Paller kosten. Sie stellte mit dem baden-württembergischen Landeschef Özdemir und dem Stuttgarter Oberbürgermeister Noppe einen Konzernbericht zur Entwicklung von Stuttgart 21 vor. Der zeige einschneidende Defizite in Planung, Steuerung und Risikomanagement, so Paller. An dem tiefen Bahnhof wird schon seit über 15 Jahren gearbeitet. Mehrmals wurde seine Eröffnung verschoben. Das waren die Nachrichten mit Christian Böder.
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4: Ja, sonnig, heiß und wenig bewölkt. So geht's jetzt durch den Freitagabend. Örtlich kann auch mal ein Gewitter mit dabei sein. Wie gesagt, das ist dann nicht überall der Fall. In der Nacht ist es weiter gering bewölkt, teils klar. Mit 26 bis 20 Grad sind wir weit weg von einer kühlen Nacht. Der Samstag geht dann sonnig und trocken los. Am Nachmittag und Abend sind dann erste einzelne schwere Gewitter möglich. Die kommen auch nur örtlich vor, also auch nicht komplett NRW davon betroffen. Morgen dann mit 40 Grad nochmal sehr heiß. Ab Sonntag gehen die Temperaturen dann ganz langsam runter.
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4: Und da ist noch gut was los am Freitagabend. Erstmal eine Warnmeldung. Die A4 Köln nach Aachen zwischen Köln-Poll und Rodenkirchener Brücke besteht Gefahr durch eine Unfallstelle Betroffener der linke Fahrstreifen. Dann die Staus. Hier dauert es mindestens 12 Minuten länger. Die A2 Dortmund-Hannover zwischen Bielefeld-Ost und Kreuzbad Oeynhausen 11 Kilometer Stau und plus 18 Minuten. Die 3 Köln nach Oberhausen zwischen Kreuz Leverkusen und Dreieck Langenfeld 3 Kilometer Stau plus eine Viertelstunde. Die A4 Köln nach Aachen zwischen Dreieck Köln-Heuma und Kreuz Köln-Süd 3 Kilometer Stau plus 13. Die 44 Dortmund-Kassel zwischen Soest und Erwitte-Anrechte 4 Kilometer Stau plus 16. Die A44 Dortmund nach Kassel zwischen Büren und Lichtenau-Westfalen 5 Kilometer Stau. Da dauert es 26 Minuten länger.
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4: Ja, und rein geht's in den heißen Freitagabend jetzt mit einem coolen Song. Cool? Ich guck noch. Ja, doch, kann ich so stehen lassen. Oliver Heldens und seiner Version jetzt von Lady Hear Me Tonight. Ich bin Andreas Grunwald. Schönes Wochenende. Lady.

0: Ja, ich weiß, ich erzähle euch nichts Neues, wenn ich sage, es ist schweineheiß draußen und irgendwie, ja, ich weiß nicht, irgendwie sind alle so ein bisschen genervter als sonst. Zerrt das Wetter auch an euren Nerven? Hier der Kollege Markus Steinacker hat sich mal ganz entspannt umgehört.
1: Hallo, ich mache eine Umfrage zum Thema, das Wetter macht einen aggressiver. Was sagst du dazu?
2: Es ist ein scheiß Ernst, lass mich in Ruhe, Alter.
1: Hallo, ich mache eine Umfrage zum Thema, das Wetter macht einen aggressiver. Was sagst du? Hallo, ich mache eine Umfrage zum Thema, das Wetter macht einen aggressiver. Was sagst du dazu? Hallo, ich mache eine Umfrage zum Thema, das Wetter macht einen aggressiver. Was sagst du dazu?
3: Dumme Sau!
0: Also ich kann da keine Aggressionen raushören. Markus, bleib tapfer und bleib dran.
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2: Ja, die Sonne haut nochmal richtig einen raus jetzt. Geht heiß und trocken durch den Abend. Nur selten ist lokal mal ein Gewitter mit dabei. In der Nacht weiter fast wolkenlos, teils auch klar. Mit 26 bis 20 Grad wird das nicht viel kühler. Morgen startet der Samstag dann nochmal sonnig und trocken. Das wird mit 40 Grad dann auch nochmal heiß. Erste Gewitter am Nachmittag drücken die Temperaturen dann langsam in den Keller. Allerdings kommen die auch nur lokal runter. Sonntag dann die Gewitter etwas großflächiger.
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2: Mindestens 5 Minuten plus auf diesen Strecken hier A2 Dortmund nach Hannover zwischen Herford Ost und Kreuzbad Oeynhausen. 4 Kilometer Stau und plus 11 Minuten. Die A44 Dortmund in Fahrt Richtung Kassel. Einmal zwischen Soest und Erwitte Anröchte 3 Kilometer Stau und plus 11 Minuten. Im weiteren Verlauf zwischen Büren und Lichtenau-Westfalen nochmal 6 Kilometer Stau und plus eine halbe Stunde. Die A44 Kassel jetzt in Fahrt Richtung Dortmund zwischen Kreuzwerl und Unna Ost 1 Kilometer Stau und plus 5 Minuten.
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2: Ja, und zack, da ist er, ne? Der erste Dämpfer fürs DFB-Team, gestern verloren mit 1:2 gegen Ecuador. Sprechen wir gleich nochmal drüber mit dem Kollegen aus dem WM-Studio. Ich bin Andreas Grunwald, euch einen schönen Freitagabend.

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0: Günther, ich glaube, da sind wir uns einig, ne? Das war gestern Abend ein richtiger Dämpfer.
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0: Tja, eigentlich wollte Julian Nagelsmann seine Mannschaft einspielen lassen für die K.O.-Runde gestern Abend. Doch was da dann gestern Abend passiert ist, das ging dann doch nach hinten los. Nico Hartmann für uns im WM-Studio. Es hat viel Kritik gegeben. Der Bundestrainer kriegt es gerade von allen Seiten so richtig um die Ohren. Aber ich sag mal, was muss deiner Meinung nach denn konkret besser werden, damit wir eine Chance haben, da dann im Turnier weiterzukommen?
2: Tja, auch wenn es der Bundestrainer nicht gerne hört, aber wir sind dann eben doch beim Thema Einstellung. Das ist ja ein vielschichtiger Bereich. Da gibt es viele Dinge. Zusätzlich hat ja Julian Nagelsmann auch Sachen ausprobiert, wie bei einem Testspiel. Sporadisch wurde dann mal mit 5 Spielern hinten verteidigt. Auch die bislang WM-Unerfahrenen Stiller, Thiao, Bayer und Groß eingewechselt. Das hätte er gegen Frankreich im Achtelfinale sicherlich nicht gemacht. Aber auch die Spieler sind natürlich klar in der Pflicht, selbstkritisch zu sein. Wie Kapitän Joshua Kimmich.
3: Unabhängig von der Konstellation darf uns das nicht passieren, dass der Gegner da griffiger ist und mehr auf Sieg spielt, als wir das wollen.
2: Also viel Arbeit für die deutsche Mannschaft, auch in der Defensive. Es gibt zu viele Ballverluste, die nicht kompensiert werden können. Und das, obwohl die DFB-Elf laut Statistik die meisten Läufe im hohen Tempo und Sprints absolviert im Turnier. Jetzt muss man aber mal in den K.O. spielen, diese PS noch gezielter auf die Straße bringen.
0: So, Nico, damit sind wir beim möglichen Gegner. Sehr wahrscheinlich kommt also nach Ecuador nun im 16. Finale der nächste südamerikanische Gegner.
2: Genau, nämlich Paraguay. Das ist schon irre. Die FIFA hat ursprünglich ein ganz komplexes System entwickelt mit 495 Szenarien, was die Gruppendritten betrifft. Jetzt sind noch 51 Szenarien übrig geblieben. Und 45 Szenarien sehen Paraguay als nächsten Gegner für unsere Mannschaft. 5 Schottland und ein Szenario nur Schweden. Das Ganze klärt sich entweder heute oder morgen Nacht. Also sehr wahrscheinlich brütet der DFB-Trainerstab mit den Analysten zum großen Teil schon an den Stärken und Schwächen von Paraguay, die nach dem 1:4 zum Auftakt gegen die USA sich im Turnier gefangen haben. 2:0 gespielt haben. 1:0 gegen die Türkei und 0:0 gegen Australien.
0: So, und eins ist klar, das war die erste und zugleich dann auch direkt die letzte Niederlage, die wir uns erlauben konnten bei der WM. Ab jetzt geht's in den K.O.-Modus. Wir hoffen auf Besserung. Dankeschön an Nico Hartmann aus dem WM-Studio. Dich hören wir in einer Stunde nochmal mit einem Ausblick auf die Abend- und Nachtspiele.
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1: Mit Christian Böder. Guten Abend. Aus der deutschen Autoindustrie kommt eine Schocknachricht. VW will weltweit angeblich bis zu 100.000 Stellen abbauen und dazu auch noch möglicherweise 4 Werke in Deutschland schließen. Das berichtet das Manager-Magazin und beruft sich auf Insider-Informationen. Malte Albrecht aus dem News-Team, inzwischen hat sich auch VW selbst dazu geäußert.
2: Genau, ein Konzernsprecher wollte die Zahlen nicht bestätigen, er sprach aber von tiefgreifenden Veränderungen, die bevorstünden. Das aktuelle Geschäftsmodell funktioniere nicht mehr für alle Marken. Als Gründe nannte er unter anderem Zölle und einen härteren Wettbewerb. Also ein radikaler Konzernumbau steht tatsächlich an und das ist eine heftige Nummer. VW steckt ja schon in der Umstrukturierung und baut schon Stellen ab. Bisher waren bis 2030 50.000 geplant. Das wäre jetzt also eine Verdopplung. Die Geschäfte laufen schlecht bei VW, also greift man jetzt zu noch radikaleren Mitteln. Auch Werksschließungen in Deutschland wären ein schlechtes Signal für Wirtschaft und Bundesregierung. Laut Manager-Magazin sind die VW-Werke Hannover, Zwickau und Emden und das Audi-Werk Neckar-Sulm betroffen. Die Kernmarke Volkswagen soll angeblich aus dem Konzernverbund herausgelöst werden und als eigene Gesellschaft laufen. Zum VW-Konzern gehören ja unter anderem noch Audi, Porsche, Lamborghini, Seat, Skoda und noch mehr. Finanzexperten sagen, abgespaltene Marken ließen sich besser am Kapitalmarkt platzieren. IG Metall und der VW-Betriebsrat haben schon Widerstand angekündigt.
1: Vielen Dank, Malte. Und auch der Autobauer Mercedes-Benz verschärft seinen Sparkurs. Eine für Juli geplante tarifliche Sonderzahlung soll um ein Jahr verschoben werden. Und das hier sind weitere Nachrichten in der Zusammenfassung. Die Hitzewelle hat uns einen weiteren Rekord beschert. Der Deutsche Wetterdienst hat in Saarbrücken-Burbach 41,3 Grad gemessen. Das ist der höchste Wert seit Beginn der Wetteraufzeichnungen. Bereits vorher hatte der DWD bekannt gegeben, dass es in einem Juni noch nie so heiß war wie in diesem. Der Bundestag hat das Infrastruktur-Zukunftsgesetz verabschiedet. Wichtige Verkehrsprojekte sollen in Zukunft schneller gebaut werden. Verfahren würden sich um Jahre verkürzen, das sagte Verkehrsminister Schnieder. Kritik kommt unter anderem von Umweltschutzorganisationen. Sie befürchten eine Aushöhlung des Naturschutzes. US-Präsident Trump wirft dem Iran vor, gegen die Waffenruhevereinbarung verstoßen zu haben. In sozialen Medien schrieb Trump, der Iran habe mindestens 4 Drohnenangriffe gegen Schiffe in der Straße von Hormuz gestartet. Eine der Drohnen habe ein Frachtschiff getroffen. Im vergangenen November war eine 4-köpfige Familie aus Hamburg auf tragische Weise bei einem Türkei-Urlaub ums Leben gekommen. Heute hat ein Gericht in Istanbul hohe Haftstrafen in dem Fall verhängt. Verurteilt wurden unter anderem der Betreiber des Hotels, der Inhaber einer Schädlingsbekämpfungsfirma und einer seiner Mitarbeiter. Die Haftstrafen liegen zwischen 12 und 18 Jahren. Der Richter wertete die Tat als bewusste, fahrlässige Tötung. Die Familie mit 2 kleinen Kindern war damals mit Beschwerden wie Erbrechen und Übelkeit ins Krankenhaus eingeliefert worden. Anschließend waren sie gestorben. Ein Gutachter fand heraus, die Familie wurde durch ein Insektengift vergiftet, das im Hotel eingesetzt worden war. Das waren die Nachrichten mit Christian Böder.
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3: Ja, und da geht's meist sonnig und heiß durch den Abend. Lokal sind aber auch schon erste Gewitter möglich. Die Nacht geht dann trocken über die Bühne. Mit 26 bis 20 Grad kündigt sich die nächste tropische Nacht an. Morgen zum Start in den Samstag noch sonnig und heiß. Am Nachmittag erste Gewitter, wieder nur stellenweise. Am Sonntag dann fast überall. Und dann gehen die Werte auch langsam mal zurück.
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3: Und da erstmal Vorsicht bitte auf der A4 Köln-Olpe zwischen Untereschbach und Overath. In beiden Fahrtrichtungen gibt es Gefahr durch Straßenschäden auf allen Fahrstreifen. Da ist der Asphalt beschädigt. Es gibt Rillen im Fahrstreifen, Schlaglöcher und Teerbrocken auf der Fahrbahn. Dann die Staus. Hier dauert es mindestens 5 Minuten länger. Die A44 Dortmund nach Kassel zwischen Soest und Erwitte-Anröchte. 2 Kilometer Stau und plus 10 Minuten. Wenn ihr da weiterfahrt zwischen Büren und Lichtenau-Westfalen, auch nochmal 6 Kilometer Stau und plus 21 Minuten. Dann die A562 noch. Bonn-Rheinaue nach Bonn-Ost zwischen Bonn-Rheinaue und Kreuzbonn-Ost 1 Kilometer Stau und plus 7 Minuten.
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3: Ja, und 80er, pack mal mit rein in den Freitagabend, den gibt's gleich von Wham. Und was spielen wir? Nehmen wir den hier, Club Tropicana. Gleich starten jetzt aber auch schon in den Vollgasmodus mit der Hertz und Purple Disco Machine und Wonderful Life. Ich bin Andreas Grunwald, schönes Wochenende.

0: Das hier haben Delay und Klar.
1: Immer noch großartig, der Song. So, erst in der Sonne braten, dann nochmal schnell im örtlichen Badesee abkühlen. Das klingt nach Urlaub, ist allerdings bitte mit Vorsicht zu genießen, denn immer wieder der ertrinken Menschen und unterschätzen Gefahren. Am Torfmoorsee im Kreis Steinfurt passt zum Beispiel die DLRG-Ortsgruppe Hörstel auf. Und helfen dürfen da auch die Jüngsten im Jugendeinsatzteam. Reporterin Rike Schütt, die war da, hat sich das für uns mal angeschaut.
2: Der Probealarm ist losgegangen, aber zum Glück nur der Probealarm. Und ich rede hier mit Bastian Zabel. Wie viele sind denn hier von euch immer so vor Ort?
3: Das variiert natürlich immer nach Stärke, auch nach Wetter. Jetzt ist ja zum Glück etwas wärmer, an die 30 Grad. Dementsprechend sind auch ein paar mehr Leute hier. Unser Jugendeinsatzteam ist heute auch hier, kann so ein bisschen spielerisch mitlernen.
2: Hallo, hallo. Und wer bist du denn?
4: Ich bin Ole.
2: Was machst du heute hier?
4: Wir passen auf, dass niemand im See irgendwie ertrinkt. Und wenn irgendwas passiert, verarzten wir die.
2: Wie alt bist du?
4: Ich bin 12.
2: Wir machen uns jetzt ready. Was machen wir jetzt?
3: Wir machen eine kleine Revierkundefahrt.
2: Ich habe jetzt hier eine Rettungsweste. Zu das Dingen. Okay, top. Ich stehe.
5: Ole sicher drin?
4: Jo.
2: Hände sind am Seil bzw. an den Griffen dran. Basti zieht am Motor.
3: Wir fahren ganz gemütlich.
2: Hält sich gut fest?
4: Jo.
2: Ole, siehst du schon irgendwas, worauf wir achten müssen?
4: Also da hinten sind noch 4 Menschen, da müsste man drauf aufpassen.
2: Haben wir im Blick. Jetzt geht's nochmal Full Speed wieder zum Ufer. Was steht danach für dich an?
4: Danach gibt's Mittagessen und dann mal gucken. Morgen auch nochmal.
2: Danke für deinen Einsatz.
1: Tja, übrigens, die DLRG, die empfiehlt das Baden nur an beaufsichtigten Seen. Und die haben uns auch gesagt, sie freuen sich immer über ehrenamtliche Helfer, die die Arbeit als Rettungsschwimmer da unterstützen. Und sie appelliert auch an uns alle, also an einem Badesee immer ein Auge auf andere zu haben.
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1: Ja, am Abend und in der Nacht, wenn überhaupt, nur wenig bewölkt. Teilweise geht es da sogar klar durch die Nacht, das bei 26 bis 20 Grad. Also es wird nochmal eine tropische Nacht. Der Samstag auch nochmal sonnig und heiß mit maximal 40 Grad morgen. Am Nachmittag sind örtlich schon erste Gewitter mit dabei. Also nicht überall. Am Sonntag dann so gut wie überall Gewitter und Regen. Und dann sacken die Temperaturen auch endlich mal ein bisschen ab.
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1: Und eben noch der Blick auf die Autobahn. Das geht relativ fix. Die A1 Osnabrück-Münster zwischen Greven und Münster-Nord. 3 Kilometer Stau plus 22 Minuten. A44 Dortmund nach Kassel zwischen Büren und Marsberg. 3 Kilometer Stau plus 5. Die A45 Dortmund-Hagen zwischen Kreuz Dortmund-Nord-West und Kreuz Castrop-Rauxel-Ost. 1 Kilometer Stocken plus 3 Minuten. Und die 562 Bonn-Rheinaue nach Bonn-Ost zwischen Bonn-Rheinaue und Bonn-Ramersdorf. Auf 1 Kilometer Stau plus 5 Minuten.
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1: Ja, und das jetzt mal mit einem 90er, der kommt jetzt von Genesis aus dem Jahr 1992. Hier sind sie mit I Can't Dance. Ich bin Andreas Grunwald. Schönen Freitagabend.

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0: Ach ja, gestern Abend, ne? 1-2 gegen Ecuador und es ist schon ein bisschen ärgerlich, doch. Ja, aber wir lassen uns die WM-Stimmung da nicht vermiesen. Deutschland spielt ja am Montagabend, da wahrscheinlich gegen Paraguay.
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0: Tja, und vorher schauen wir gemeinsam mit Nico Hartmann aus dem WM-Studio nochmal auf die Abend- und Nachtpartien. Nico, ich würde sagen, hier zum Beispiel Norwegen gegen Frankreich ab 21 Uhr. Das klingt doch nach einem richtig guten Spiel.
2: Ja, das ist schon ein echtes Highlight in der Vorrunde. Frankreichs Edeltechniker um Olise, Dembélé und vor allem Mbappé. Das klingt schon nach Fußball-Feinkost und das Ganze dann garniert mit den norwegischen Stars Ødegaard und vor allem Erling Haaland. Das ist schon ein gutes Menü, was wir da erwarten können. Beide Teams haben 6 Punkte. Die Ausgangslage ist so, dass den Franzosen ein Remis reicht für den Gruppensieg. Und es wird sehr spannend zu beobachten sein, ob die hochgelobten Norweger schon so weit sind, den Weltmeister von 2018 bezwingen zu können. Das Spiel findet im Übrigen ohne Frankreichs Coach Didier Deschamps statt, der nach dem Tod seiner Mutter in die Heimat gereist ist. Sein Assistent Guy Stéphane übernimmt für dieses Spiel.
0: Ja, 5 weitere Partien gibt es unterdessen noch bis morgen früh. Was ist das Highlight da aus deiner Sicht?
2: Ja, ich würde die Partie auswählen, die wahrscheinlich für alle am besten klingt. Uruguay gegen Spanien für Nachteulen ab 2 Uhr unserer Zeit. Spanien kommt ja so langsam in den Rhythmus. La Selección, wie sie genannt wird, hat sich gegen Saudi-Arabien mit einem 4-0 wieder der Bestform genähert. Und wenn Lamine Yamal eben von Anfang an spielt, sind sie eben nochmal 50% stärker. Deswegen sind sie für mich auch Favorit. Aber Uruguay hat einen, der kennt sich bestens aus in Spanien. Federico Valverde, der Kapitän und Führungsspieler von Real Madrid. Aber der muss gemeinsam mit seinen Kumpels ums Weiterkommen bangen. Nur 2-mal Remis gegen Saudi-Arabien und Kap Verde bei einer Niederlage. Nachher ist Uruguay auf jeden Fall draußen. Die anderen Spiele würde ich jetzt mal nur nennen. Senegal gegen den Irak, Kap Verde gegen Saudi-Arabien, Neuseeland gegen Belgien und Ägypten gegen den Iran.
0: So, sind wir mal gespannt. 6 Spiele an diesem Abend. Unter anderem sind die Franzosen und die Spanier im Einsatz. Vielen Dank für die Infos. Kam von Nico Hartmann.
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0: Gleich geht's weiter mit den Hits im besten Mix. 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
1: Ich bin Thomas Brock. Deutschland hat einen neuen Hitzerekord. Der Deutsche Wetterdienst registrierte nach vorläufigen Angaben am Nachmittag 41,3 Grad. Gemessen wurde der Wert in Saarbrücken-Burbach im Saarland.
2: Der bisherige Rekord hierzulande lag bei 41,2 Grad, gemessen 2019 an zwei Messstationen in Nordrhein-Westfalen. Allerdings Ende Juli, nicht wie jetzt schon im Juni. Experten sagen, extreme Wetterlagen wie die aktuelle Hitzewelle sind wegen der Klimakrise bei uns häufiger geworden. Die Statistik des Deutschen Wetterdienstes zeigt, dass die durchschnittliche Anzahl der Tage mit Temperaturen über 30 Grad in den vergangenen Jahren in Deutschland zugenommen hat. Thomas Bleskin, Nachrichtenredaktion.
1: Die Zahl der Toten nach den schweren Erdbeben in Venezuela ist nach Angaben der Regierung auf 589 gestiegen. Außerdem seien 2.980 Menschen verletzt worden, sagte die geschäftsführende Präsidentin Rodriguez. Inzwischen haben sich die ersten Rettungskräfte aus Deutschland auf den Weg ins Katastrophengebiet gemacht. Vom Flieger Horst Wunsdorf in Niedersachsen hob eine erste Militärmaschine ab. Weitere sollen folgen. Das Landgericht Magdeburg hat gegen den Todesfahrer vom Weihnachtsmarkt wegen des Anschlags von 2024 die Höchststrafe verhängt. Es verurteilte den Angeklagten unter anderem wegen Mordes zu lebenslanger Haft und stellte die besondere Schwere der Schuld fest. Eine Anordnung der Sicherungsverwahrung bleibt vorbehalten.
3: Der Angeklagte verfolgt das Urteil gegen ihn regungslos. Hören kann er es in der Glaskabine, in der er sitzt, erst als der Richter das Urteil ein zweites Mal verliest. Es gab technische Probleme. Das Gericht bescheinigt dem 51-Jährigen eine große Gefährlichkeit. Und es ist sehr wahrscheinlich, dass er den Rest seines Lebens im Gefängnis bzw. Maßregelvollzug verbringen wird. Beim Anschlag kurz vor Weihnachten 2024 waren ein 9-Jähriger und 5 Frauen ums Leben gekommen. Hunderte Menschen wurden verletzt. Lea Matschulat, Nachrichtenredaktion.
1: US-Präsident Trump droht europäischen Ländern mit neuen Zöllen in Höhe von 100%, sollten sie Digitalsteuern beschließen. Die Zölle würden an die Stelle vereinbarter Zollabkommen treten, schrieb Trump auf der Plattform Truth Social. Die neuen Zölle würden auf sämtliche Waren erhoben, die in die USA exportiert werden. Trump begründete das damit, dass einige Länder kurz davor seien, Digitalabgaben zu beschließen, die amerikanische Konzerne treffen würden.
2: Und das waren die Nachrichten mit Thomas Brockt.
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4: Ja, sonnig, heiß und wenig bewölkt. So geht's jetzt durch den Freitagabend. Örtlich kann auch mal ein Gewitter mit dabei sein. Wie gesagt, das ist dann nicht überall der Fall. In der Nacht ist es weiter gering bewölkt, teils klar. Mit 26 bis 20 Grad sind wir weit weg von einer kühlen Nacht. Der Samstag geht dann sonnig und trocken los. Am Nachmittag und Abend sind dann erste einzelne schwere Gewitter möglich. Die kommen auch nur örtlich vor, also auch nicht komplett NRW davon betroffen. Morgen dann mit 40 Grad nochmal sehr heiß. Ab Sonntag gehen die Temperaturen dann ganz langsam runter.
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4: 3 Staus sind es jetzt um kurz nach 8. Geht los mit der 1 Osnabrück-Münster. Zwischen Greven und Münster-Nord 5 Kilometer Stau, 26 Minuten plus. Dann die A2 Dortmund-Hannover zwischen Veltheim und Rähren 1 Kilometer Stau plus 3. Und die A562 Bonn-Rheinaue in Fahrtrichtung Bonn-Ost. Da zwischen Bonn-Rheinaue und Kreuz-Bonn-Ost 1 Kilometer Stau und plus 22 Minuten.
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4: Ja gut, ihr müsst euch noch ein bisschen gedulden. Dann gibt's einen 80er von Cyndi Lauper, den musikalischen Start jetzt in diese Stunde. Übernimmt der junge Mann hier.

0: Das sind die 80er bei uns mit Cyndi Lauper und Girls Just Want to Have Fun. Kinders, ist das heiß draußen? Ja, was machen wir bei dem Wetter, bei der Hitze? Ist einfach zu warm für alles. Welche Erfindungen, plural, ne, bräuchten wir da jetzt dringend?
1: Also, ich würde so einen Hut erfinden, wo innen drin Kühlung drin ist. Man setzt ihn auf und dann kommt Wasser auf deinen Kopf und kühlt dich ab. Kaltes Wasser.
2: Einen Pool, der laufen kann und der mich immer mitträgt.
3: Ein Pool, der laufen kann, ist eine absolut geniale Idee.
0: Absolut. Kollegin Laura Potting ist da.
3: Hallo.
0: Mir ist warm. Hallo,
3: ja.
0: Mir ist warm, allen ist warm. Was machen wir jetzt am Wochenende?
3: Atmen.
0: Ich hatte gedacht, du sagst auf jeden Fall nichts zusammen, aber sie sagt... Ist das eine dreckige Lache? Ja, sonst noch was außer Atmen?
3: Es ist wirklich witzig. Ich habe mich tatsächlich heute früh noch mit meinem Freund drüber unterhalten. Der hatte diesen leicht panischen Blick irgendwie in seinen Augen, weil es war 8 Uhr morgens, war schon schweineheiß. Und er dachte sich so, scheiße, wie überstehen wir dieses Wochenende? Ich meine, du kannst nicht rausgehen, ne? Geht nicht, keine Chance. Selbst im Freibad ist eigentlich zu warm.
0: Ich finde, man muss erstmal die Nacht überstehen.
3: Ja, hier so.
0: Man muss erstmal pennen können. Aber Seitdem, ich kann jetzt 2 Nächte lang ganz gut durchschlafen, seitdem ich im See schlafe. Entschuldigung.
3: Das war ein Witz. Bitte nicht in einem See schlafen.
0: Absolut. Ich glaube, dass das auch nicht funktioniert.
3: Nee, aber ganz ehrlich, hier, Fenster zu, wenn vorhanden. Ne? Vielleicht in den Keller ziehen. Räume abdunkeln, Bettlaken ins Eisfach, Klamotten ins Eisfach, immer wieder gekühlte Anziehsachen anziehen und dann einfach irgendeinen anspruchslosen Mist im Fernsehen schauen. Ich glaube, das ist mein Plan.
0: Ich weiß nicht, ob das abkühlt, aber das kannst du auch nicht das ganze Wochenende machen.
3: Ja, also man muss ja sagen, in Museen ist es ja auch immer schön kalt. Ne? Dann, wir waren tatsächlich diese Woche, haben wir unseren Reporter hingeschickt auf den kleinen Nebelweg in Bad Waldliesborn in der Nähe von Lippstadt. Der ist in einem Kurpark, dieser Nebelweg, und da könnt ihr euch kostenlos hinstellen und die pusten da mehrmals die Stunde kühlen Nebel auf den Weg. Also super cool. Und ansonsten schont euch, Leute. Die Feuerwehr im Land, hat echt schon genug zu tun. Nehmt das Wetter ernst. Macht keinen Sport in der prallen Hitze. Bringt euch nicht unnötig in Gefahr. Achtet auf euren Kreislauf, trinkt genug. Und falls ihr ältere Nachbarn habt, schaut doch einfach mal ab und an vorbei, ob es denen gut geht.
0: Das ist ein guter Hinweis. Dankeschön dafür. Ich weiß schon, was ich mache. Klimaanlage. Also ich gehe ins Kino.
3: Ins Kino?
0: Ich
3: das ist eine gute Idee. Das ist schön kühl. Ne? Darf ich mitkommen?
0: Nee, ich gehe mit Tim.
3: Mit meinem Freund? Nee. Jetzt weiß ich, warum der gesagt hat, ich habe keine Zeit.
0: Ich freue mich auf morgen.

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1: Ja, die Sonne haut nochmal richtig einen raus jetzt. Geht heiß und trocken durch den Abend. Nur selten ist lokal mal ein Gewitter mit dabei. In der Nacht weiter fast wolkenlos, teils auch klar. Mit 26 bis 20 Grad wird das nicht viel kühler. Morgen startet der Samstag dann nochmal sonnig und trocken. Das wird mit 40 Grad dann auch nochmal heiß. Erste Gewitter am Nachmittag drücken die Temperaturen dann langsam in den Keller. Allerdings kommen die auch nur lokal runter. Sonntag dann die Gewitter etwas großflächiger.
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1: Noch eben die Staus am Freitagabend. Viel ist es nicht. A1 Köln nach Münster zwischen Schwerte und Kreuz Dortmund unter 1 Kilometer Stau. Dann die A1 Osnabrück-Münster zwischen Greven und Münster Nord 4 Kilometer. Da dauert es auch eine halbe Stunde länger. Die A59 Köln nach Bonn zwischen Spich und Troisdorf 1 Kilometer Stau plus 5. Und die A562 Bonn-Rheinaue in Fahrtrichtung Bonn-Ost zwischen Bonn-Rheinaue und Anschluss Oberkassler Straße 1 Kilometer Stau plus 9 Minuten.
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1: Ja, und bei Instagram, da kann man sich jetzt mal anschauen, wie Shaggy in der Düsseldorfer Altstadt sich ein Schnitzel bestellt und dazu ein Bierchen kippt. Ist sehr lustig geworden, also schaut's euch mal an. Nicht jetzt, auf keinen Fall jetzt, weil jetzt müssen wir ihn ja hören mit Oh Carolina. Ich bin Andreas Grunwald, schönen Freitagabend.

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0: So, und gleich ab 21 Uhr sind die Norweger an der Reihe, Norwegen gegen Frankreich.
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0: Ja, Norwegen hat bei dieser Fußball-WM nicht nur extrem witzige Fans, die da in Ruderbewegungen im Internet viral gehen. Nein, sie haben auch ein wirklich ausgefuchstes Kochteam, meint Kollege Leo Arigi.
2: Ja, und das wird angeführt von einem norwegischen Spitzenkoch, Aron Espeland, mehrfach ausgezeichnet worden für seine außergewöhnlichen Kochkünste. Und man braucht durchaus auch Kochtalent, denn neben den 26 Spielern muss zusätzlich noch das ganze Betreuerteam versorgt werden. Insgesamt sind das mehr als 60 Leute und die bekommen viermal am Tag etwas zu essen. Und damit in den USA bloß niemand auf die Idee kommt, einfach irgendwas auf den Tisch zu stellen, bringen die Norweger ziemlich viel von zu Hause mit. Rund 300 Kilo Fisch, 116 Kilo Brunost, also diesen norwegischen Braunkäse, 50 Kilo Butter und ungefähr 6000 Orangen. Dazu sogar Waffeleisen. Ja, weil warum nicht? Vielleicht bricht ja während dieser Weltmeisterschaft noch ein Waffelnotstand aus. Ganz so platt wie wir essen per se nichts Amerikanisches, ist es dann aber doch nicht. Spitzenkoch Aron Espeland sagt, es geht vor allem um Qualität und um die persönliche Verbindung zu den Zutaten. Also in den USA stehen und sagen können, ich kenne die Person, die diese Tomaten pflückt. Oder die Person, die diesen Heilbutt fängt. Und für die Spieler ist es am Ende auch mehr als nur Essen. So ein Turnier dauert Wochen, du bist weit weg von zu Hause, alles ist durchgetaktet. Und dann kann vertrautes Essen eben auch ein Stück Heimat sein. Oder im Fall von Norwegen ein Stück Heimat mit Fisch, Butter, Braunkäse und frisch gepresstem Orangensaft. Aber ganz ehrlich, das klingt schon ziemlich lecker.
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1: Ich bin Thomas Brockt. Der Deutsche Wetterdienst hat nach vorläufigen Angaben mit 41,3 Grad die höchste Temperatur registriert, die jemals in Deutschland gemessen wurde. Der Wert wurde um 17 Uhr in Saarbrücken gemessen. Der Hitzerekord für Deutschland hatte bisher bei 41,2 Grad gelegen, gemessen im Juli 2019 in Nordrhein-Westfalen. Und auch der neue Rekord könnte schnell überholt sein, denn am Wochenende soll es noch etwas heißer werden. US-Präsident Trump droht europäischen Ländern mit neuen Strafzöllen. Betroffen wären Staaten, die eine Digitalsteuer für große Internetkonzerne einführen. Die angekündigten Zölle würden 100% betragen.
2: Trump ist wieder in seinem Element. Zolldrohungen sind ein beliebtes Mittel des Republikaners, um Druck aufzubauen, auch wenn er sie oftmals gar nicht in die Tat umsetzt. Genaue Länder nannte er nicht, aber Pläne, große amerikanische Konzerne mit Digitalabgaben zu belegen, gab es auch schon in Deutschland. Trump will die Tech-Konzerne in den USA schützen, eine wichtige Stütze der amerikanischen Wirtschaft. Aus Washington, Anna Ringle.
1: Der VW-Konzern will einem Medienbericht zufolge seinen Sparkurs deutlich verschärfen. Bis zu 100.000 Stellen könnten weltweit wegfallen, doppelt so viele wie bislang geplant, berichtet das Manager-Magazin unter Berufung auf Insider. 4 Werken in Deutschland drohe die Schließung.
3: Betroffen sind dem Bericht zufolge die VW-Werke in Hannover, Zwickau und Emden sowie der Audi-Standort in Neckarsulm. Wann das genau passieren soll, geht aus dem Bericht nicht hervor. Die Rede ist von mittelfristig. Dabei gilt bis mindestens 2030 an den deutschen Konzernstandorten eine Beschäftigungssicherung. Volkswagen hatte bereits angekündigt, 50.000 Stellen zu streichen. Nun könnten es doppelt so viele werden. Fiona Reinhardt, Nachrichtenredaktion.
1: Nach den Erdbeben in Venezuela steigt die Zahl der Opfer weiter an. Am zweiten Tag nach der Katastrophe liegt die offizielle Zahl der Toten bei 920. Außerdem seien 3.300 Menschen verletzt worden, teilte der Präsident der Nationalversammlung Rodriguez mit. Viele Menschen werden noch unter den Trümmern vermutet. Inzwischen läuft die internationale Hilfe an, die in dem verarmten südamerikanischen Land dringend benötigt wird. Vom Fliegerhorst Wunsdorf in Niedersachsen machten sich auch erste deutsche Rettungskräfte auf den Weg. Und das waren die Nachrichten mit Thomas Brockt.
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4: Ja, und da geht's meist sonnig und heiß durch den Abend. Lokal sind aber auch schon erste Gewitter möglich. Die Nacht geht dann trocken über die Bühne. Mit 26 bis 20 Grad kündigt sich die nächste tropische Nacht an. Morgen zum Start in den Samstag noch sonnig und heiß. Am Nachmittag erste Gewitter, wieder nur stellenweise. Am Sonntag dann fast überall. Und dann gehen die Werte auch langsam mal zurück.
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4: Und so sieht das auf den Autobahnen aus. Jetzt um kurz nach 9. Erstmal Vorsicht bitte auf der A46 Düsseldorf nach Wuppertal. Zwischen Hahn-West und Hahn-Ost behindert ein brennendes Fahrzeug den Verkehr. Die Staus A1 Köln nach Münster zwischen Schwerte und Kreuz Dortmund-Unna 2 Kilometer Stau plus 6 Minuten. Die A1 Osnabrück jetzt nach Münster zwischen Greven und Münster-Nord 4 Kilometer Stau plus 24 Minuten. A43 Münster-Wuppertal zwischen Recklinghausen-Herten und Recklinghausen-Hochlamark 1 Kilometer Stau und plus 7. Und die A59 Köln-Bonn zwischen Spich und Dreieck St. Augustin West, 2 Kilometer Stau und plus 7 Minuten.
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4: Ja, und so einen richtig guten 2000er schmeißen wir jetzt mal ins Rennen mit Outcast und Heya. Ich bin Andreas Grunwald. Schönes Wochenende.

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0: Klar, Nummer 1 Hit aus Deutschland, Zartmann und Tau mich auf. Nein, ich musste es nicht nochmal nachlesen, das habe ich alles im Kopf gehabt. Wobei, als wenn der überhaupt einfrieren würde bei dem, was da draußen los ist. So, hier, was habe ich denn da gelesen? Heute vor 29 Jahren ist das erste Harry Potter Buch in seiner Heimat Großbritannien erschienen. Der Rest ist ja Geschichte. Ihr müsst euch mal vorstellen, was das für eine Zeit damals war. Er hilft uns hier mal bei der Vorstellung.
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2: Als Harry Potter angefangen hat, unsere Welt zu verzaubern, da hatten wir einfach noch deutsche Mark. Ja, du konntest dir eine Schachtel Kippen für einen Eiermann ziehen. Die DVD kam auf den Markt. Ey, bis dahin einfach noch alles VHS. Also hier, das sind diese schwarzen Plastikkassetten, groß wie ein Buch und die hast du in eine Kiste reingesteckt, dick wie ein Schuhkarton. Helmut Kohl war Bundeskanzler, Bertie Vogts Bundestrainer und Prinzessin Diana, naja, sagen wir Candle in the Wind von Elton John hat die Charts gestürmt. Leute, das klingt doch alles wie aus einem anderen Jahrtausend. Achso, ja, streng genommen war es natürlich auch ein anderes. Ich kann einfach nicht glauben, dass es Harry Potter schon so lange gibt. Und das Schlimmste, Danny Radcliffe, der sieht einfach noch genauso aus wie damals. Und ich, nicht mehr. Spätestens jetzt glaube ich an Magie. Und immer dran denken, es heißt Wingardium Leviosa und nicht Leviosa.
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1: Ja, am Abend und in der Nacht, wenn überhaupt, nur wenig bewölkt. Teilweise geht es da sogar klar durch die Nacht, das bei 26 bis 20 Grad. Also es wird nochmal eine tropische Nacht. Der Samstag auch nochmal sonnig und heiß mit maximal 40 Grad morgen. Am Nachmittag sind örtlich schon erste Gewitter mit dabei. Also nicht überall. Am Sonntag dann so gut wie überall Gewitter und Regen. Und dann sacken die Temperaturen auch endlich mal ein bisschen ab.
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1: Und eben noch der Blick auf die Autobahn. Da geht's los mit der A1 Köln nach Münster zwischen Schwerte und Kreuz Dortmund 102 Kilometer Stau plus 18 Minuten. Die 1 jetzt Osnabrück nach Münster zwischen Greven und Münster Nord 4 Kilometer Stau plus 27 Minuten. A43 Münster nach Wuppertal zwischen Recklinghausen-Herpen und Recklinghausen-Hochlamark 1 Kilometer Stau plus 6 Minuten. Und die A59 Köln-Bonn zwischen Spich und Dreieck St. Augustin West 2 Kilometer Stau plus 6 Minuten.
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1: Tja, und weiter geht's durch den Freitagabend. Und das muss auch mal sein, jetzt mal mit was Tanzbarem. Hier ist Bibi Rexha. Ich bin Andreas Grunwald. Euch ein schönes Wochenende. Die

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0: da hier mal was Tanzbares aus den 90ern, also gerade ebenso noch 90er aus dem Jahr 1999 von Funkstar Deluxe, Sun is Shining. Ich weiß nicht, kennt ihr diese Situation? Ihr sitzt da im Mietwagen oder vielleicht sogar im Auto eurer Eltern, wollt tanken und denkt euch so, ja shit, wo war denn jetzt nochmal hier der Tankdeckel, auf welcher Seite? Aussteigen und nachgucken, das wäre natürlich eine Option, aber es geht auch einfacher. Neben der Tankanzeige im Auto, da ist so ein kleiner Pfeil und der zeigt euch dann an, auf welcher Seite sich der Tankdeckel befindet. Ja, gern geschehen. Es gibt so Sachen, ne, die uns das Leben dann doch eher erleichtern können. Wir müssen sie halt nur wissen. Und darum kümmern wir uns dann diese Woche um Dinge, die wir immer falsch machen im Alltag. Und um coole Lifehacks, um uns genau diesen Alltag dann so ein bisschen einfacher zu machen. Laura Potting, die hat da was Interessantes gefunden zu Bananen.
1: In diesem Internet habe ich gelesen, dass man die Banane am besten umgekehrt schält. Also nicht von oben am Stiel, sondern von unten. Denn dann hast du dieses Problem mit diesen fiesen Bananenfäden nämlich nicht. Ich habe das ausprobiert. Man drückt hinten das Teil zusammen und dann soll es aufgehen. Jetzt habe ich am Mikrofon Bananenmatsch, aber egal. Ein paar von den Fäden sind dran, aber kaum welche. Also es hat tatsächlich funktioniert. Ich bin völlig begeistert. Kommen wir zum nächsten leidigen Thema. Gekochte Eierpellen. Gibt's auch ein Hack zu. Also man nimmt das gekochte Ei, schreckt das mit kaltem Wasser ab. Und jetzt lasst ihr ein bisschen Wasser im Topf drin. Und dann tut ihr einen Deckel auf den Topf drauf und schüttelt das Ganze für, weiß ich nicht, 15 bis 30 Sekunden. Okay, und angeblich soll das Ei jetzt leichter zu pellen sein. Nee, meins komplett kaputt. Das hat auf jeden Fall schon mal nicht funktioniert. Wobei, man muss sagen, also es ist ein bisschen kaputt, wahrscheinlich habe ich zu doll geschüttelt. Man muss aber sagen, der Rest von der Schale geht tatsächlich super einfach ab. Viel einfacher als normalerweise. Also ich glaube, wenn man es einfach mit ein bisschen weniger Wumms macht, dann müsste das hervorragend funktionieren. Okay, dann kommen wir zum Thema Frischhaltefolie. Frischhaltefolie, ne? Das ist auch einfach nur erfunden worden, um mich in den Wahnsinn zu treiben. Klebt zusammen, geht kaputt. Und wenn du ein Stück abtrennen willst, dann hast du immer die komplette Rolle in der Hand. Könnte ich durchdrehen. Ich habe jetzt gelernt, an der Seite der Verpackung gibt es jeweils ein kleines Stück zum Eindrücken. Das drückt ihr also nach innen auf beiden Seiten ein und dann soll das die Folie in der Verpackung halten, also die Folienrolle. Geht. Ich raste aus. Das erfahre ich jetzt erst.
0: Ja, ich fühle es, ich fühle es. So, jetzt seid ihr an der Reihe, ihr seid gefragt, habt ihr auch so Beispiele, ich sag mal Lifehacks oder Dinge, die ihr immer falsch gemacht habt, dann meldet euch gerne bei uns, geht oder funktioniert ganz einfach über unsere Homepage.
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1: Ich bin Thomas Brockt. Der Deutsche Wetterdienst hat nach vorläufigen Angaben mit 41,3 Grad die höchste Temperatur registriert, die jemals in Deutschland gemessen wurde. Der Wert wurde um 17 Uhr in Saarbrücken gemessen. Der Hitzerekord für Deutschland hatte bisher bei 41,2 Grad gelegen, gemessen im Juli 2019 in Nordrhein-Westfalen. Und auch der neue Rekord könnte schnell überholt sein, denn am Wochenende soll es noch etwas heißer werden. US-Präsident Trump droht europäischen Ländern mit neuen Strafzöllen. Betroffen wären Staaten, die eine Digitalsteuer für große Internetkonzerne einführen. Die angekündigten Zölle würden 100% betragen.
2: Trump ist wieder in seinem Element. Zolldrohungen sind ein beliebtes Mittel des Republikaners, um Druck aufzubauen, auch wenn er sie oftmals gar nicht in die Tat umsetzt. Genaue Länder nannte er nicht, aber Pläne, große amerikanische Konzerne mit Digitalabgaben zu belegen, gab es auch schon in Deutschland. Trump will die Tech-Konzerne in den USA schützen, eine wichtige Stütze der amerikanischen Wirtschaft. Aus Washington, Anna Ringle.
1: Der VW-Konzern will einem Medienbericht zufolge seinen Sparkurs deutlich verschärfen. Bis zu 100.000 Stellen könnten weltweit wegfallen, doppelt so viele wie bislang geplant, berichtet das Manager-Magazin unter Berufung auf Insider. 4 Werken in Deutschland drohe die Schließung.
3: Betroffen sind dem Bericht zufolge die VW-Werke in Hannover, Zwickau und Emden sowie der Audi-Standort in Neckarsulm. Wann das genau passieren soll, geht aus dem Bericht nicht hervor. Die Rede ist von mittelfristig. Dabei gilt bis mindestens 2030 an den deutschen Konzernstandorten eine Beschäftigungssicherung. Volkswagen hatte bereits angekündigt, 50.000 Stellen zu streichen. Nun könnten es doppelt so viele werden. Fiona Reinhardt, Nachrichtenredaktion.
1: Nach den Erdbeben in Venezuela steigt die Zahl der Opfer weiter an. Am zweiten Tag nach der Katastrophe liegt die offizielle Zahl der Toten bei 920. Außerdem seien 3.300 Menschen verletzt worden, teilte der Präsident der Nationalversammlung Rodriguez mit. Viele Menschen werden noch unter den Trümmern vermutet. Inzwischen läuft die internationale Hilfe an, die in dem verarmten südamerikanischen Land dringend benötigt wird. Vom Fliegerhorst Wunsdorf in Niedersachsen machten sich auch erste deutsche Rettungskräfte auf den Weg. Und das waren die Nachrichten mit Thomas Brockt.
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4: Jetzt in der Nacht nur gering bewölkt oder sogar klar. Das wird nochmal eine sehr warme Nacht mit 26 bis 20 Grad. Der Samstag dann nicht nur warm, sondern wieder richtig heiß mit einem Maximalwert, der liegt wieder so bei 40 Grad. Am Nachmittag und Abend ziehen örtlich schwere Gewitter mit erhöhter Unwettergefahr durch. Wie gesagt, das ist nicht überall der Fall. Morgen sind dann nochmal 36 bis 40 Grad möglich.
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4: Gucken wir eben noch auf die Straßen. Geht los mit der 1 Köln nach Münster zwischen Schwerte und Kreuz Dortmund unter 2 Kilometer Stau plus eine Viertelstunde. Die 1 jetzt Osnabrück nach Münster zwischen Greven und Münster Nord 3 Kilometer Stau plus 24 Minuten. A31 Gronau Oberhausen zwischen Schermbeck und Dorsten 1 Kilometer Stau plus 2. Und die A42 noch Kamp-Lintfort nach Dortmund zwischen Herne-Wanne und Kreuz Herne 1 Kilometer Stau und plus 8 Minuten.
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4: Ja, und da haben wir jetzt ein ganz großes Gerät aus den 90ern dabei. Hier, bitteschön, überzeugt euch selbst.
5: Super.

0: Inner Circle sind das und Bad Boys. 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
1: Der restliche Abend und die Nacht, ja, das sieht trocken aus, fast klar bei noch viel zu warmen 26 bis 20 Grad. Morgen steht mit 40 Grad nochmal ein extremer Hitzetag an und das müsste es dann auch gewesen sein. Ab Sonntag gehen die Werte dann nach Gewittern so langsam runter.
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1: Da werden uns immer noch drei Staus gemeldet. Die A1 Köln nach Münster zwischen Schwerte und Kreuz Dortmund-Unna. 2 Kilometer Stau und plus 17 Minuten. Dann nochmal die 1 Osnabrück jetzt nach Münster zwischen Greven und Münster-Nord. 2 Kilometer Stau, eine Viertelstunde plus. Und die A3 Köln in Fahrtrichtung Oberhausen zwischen Kreuz Kaiserberg und Oberhausen-Lierich. 1 Kilometer Stau und plus 8 Minuten.
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1: Ja, und da haben wir jetzt mal Musik mit dabei, und zwar aus den 90ern. Und ja, ich habe versucht, darauf zu tanzen in den 90ern. Und ich kann sagen, das hat, glaube ich, bei niemandem auf der Welt schlimmer ausgesehen als bei mir. Ich habe danach nie wieder drauf getanzt. Jetzt Los Del Rio bei uns mit

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0: Katja Candela und Monster. Ja, zwei Themen haben wir hier gerade bei uns in Deutschland. Ne? Fußball und, richtig, Wetter. Und im Gegensatz zum Fußball, da quält uns das Wetter gerade mal so richtig.
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3: Ja, nee, ist klar.
4: Oh nee, diese Hitze wollen wir auch nicht. 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
3: Ja, Freunde, wie man's macht, es passt doch nie so ganz genau. Für keinen. Oder wenn man in Hessen sagt, das geht den Menschen wie den Leut. Ich liebe die Hessen. Irgendwie habe ich schon seit zwei Wochen Rudi Carrells Lied. Wann wird's mal endlich wieder Sommer? Ein Sommer, wie er früher einmal war. Schon nicht mehr im Radio gehört seit zwei Wochen. So, den wünsche ich mir jetzt einfach mal an dieser Stelle. Aber komm, ihr habt ja recht. Verdammt, ist das eine Gluthitze in Deutschland, ey. Jesus Christ, da hat der allmächtige Thermostat auch mal auf 10 gestellt, wa? Auf Malle ist es kühler als hier. Und ich bin ja schon heute aus dem Urlaub, aus der Sommerfrische in Südtirol zurück. Ja, heute Abend bei 39 Grad, schön oben her in Bodenheim bei Frankfurt. Schön warm. Das Gute ist, dass Frankfurt und Mainz viele schöne Hotels mit vielen schönen, vollklimatisierten Zimmern haben. Und genau deshalb bin ich jetzt auch schon im Hessischen. Ja, draußen wird es heute bis 39 Grad hier im Zimmer. Lass mal gucken, ja, 21 Grad. Also hier drin, ne? Wichtig ist, Fenster geschlossen lassen und ab und zu mal duschen. Ich wünsche euch auf jeden Fall jetzt immer eine schöne Klimaanlage in der Nähe oder irgendwo ein Pool, ein See, Baggersee. Nächste Woche wird's kühler. Bis dahin, euer Atze.
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1: Ich bin Dirk Zeitler. Deutschland hatte einen neuen Hitzerekord. Der Deutsche Wetterdienst registrierte nach vorläufigen Angaben am Nachmittag 41,3 Grad. Gemessen wurde der Wert in Saarbrücken-Burbach im Saarland.
2: Der bisherige Rekord hierzulande lag bei 41,2 Grad, gemessen 2019 an zwei Messstationen in Nordrhein-Westfalen. Allerdings Ende Juli, nicht wie jetzt schon im Juni. Experten sagen, extreme Wetterlagen wie die aktuelle Hitzewelle sind wegen der Klimakrise bei uns häufiger geworden. Die Statistik des Deutschen Wetterdienstes zeigt, dass die durchschnittliche Anzahl der Tage mit Temperaturen über 30 Grad in den vergangenen Jahren in Deutschland zugenommen hat. Thomas Bleskin, Nachrichtenredaktion.
1: Nach dem Erdbeben in Venezuela steigt die Zahl der Opfer, während die Angehörigen von Vermissten fieberhaft nach ihnen unter den Trümmern und übers Internet suchen. Am zweiten Tag nach der Katastrophe liegt die offizielle Zahl der Toten bei 920. Inzwischen läuft internationale Hilfe an, die in dem verarmten südamerikanischen Land dringend benötigt wird. Auch erste deutsche Rettungskräfte machten sich auf den Weg. Im Prozess um den Tod einer Hamburger Familie nach einer Insektizidvergiftung in einem Hotel in Istanbul sind vier Angeklagte verurteilt worden. Das Gericht verhängte mehrjährige Haftstrafen.
3: Der Betreiber des Hotels erhielt 13 Jahre und 4 Monate Haft. Der Inhaber der Schädlingsbekämpfungsfirma und sein Sohn wurden zu jeweils 18 Jahren verurteilt, ein Mitarbeiter zu gut 12 Jahren. Das Gericht wertete den Fall als bewusste fahrlässige Tötung. Die vierköpfige Familie aus Hamburg war im November 2025 während eines Istanbul-Urlaubs gestorben. Ein Gutachten führte die Todesfälle später auf ein im Hotel eingesetztes Insektizid zurück. Das Urteil ist noch nicht rechtskräftig. Svenja Huck, Nachrichtenredaktion. Svenja Huck, Antenne Thüringen, Nachrichtenredaktion.
1: US-Präsident Trump droht europäischen Ländern mit neuen Zöllen in Höhe von 100%, sollten sie Digitalsteuern beschließen. Die Zölle würden an die Stelle vereinbarter Zollabkommen treten, schrieb Trump. Sie würden auf sämtliche Waren erhoben, die in die USA exportiert werden.
4: Und das waren die Nachrichten mit Thomas Brockt.
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5: Der restliche Abend und die Nacht, ja, das sieht trocken aus, fast klar bei noch viel zu warm, 26 bis 20 Grad. Morgen steht mit 40 Grad nochmal ein extremer Hitzetag an und das müsste es dann auch gewesen sein. Ab Sonntag gehen die Werte dann nach Gewittern so langsam runter.
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5: Kurz nach 11 und hier ist noch was los auf den Autobahnen auf der A1 Köln-Münster zwischen Schwerte und Kreuz Dortmund-Unna. 2 Kilometer Stau und plus 13. Minuten. Die A1 Osnabrück jetzt nach Münster zwischen Greven und Münster Nord, 2 Kilometer Stau plus eine Viertelstunde. Dann die A3 Köln nach Oberhausen zwischen Kreuz Kaiserberg und Oberhausen-Lierich, 1 Kilometer Stau plus 11. A44 Dortmund Kassel zwischen Kreuz Wünnenberg, Haaren und Lichtenau, Westfalen, 3 Kilometer Stau plus 20 Minuten. Und die A59 Köln nach Bonn zwischen Spich und Dreieck St. Augustin West, 1 Kilometer Stau und plus 5 Minuten.
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5: Ja, schmeißen wir uns mal rein in die hitzige Nacht jetzt mit Musik von Shakira. Ich bin Andreas Grunwald. Hallo zusammen.

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0: Scatman. So, das wird morgen nicht nur eine bunte Party, es wird auch eine sehr, sehr heiße Party.
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0: Wir haben uns die Temperaturen nochmal angeguckt, also bis zu 40 Grad sind angesagt für morgen. 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Übrigens, einen Outfit-Tipp gibt es jetzt von der Dame hier noch, von Olivia Jones.
4: Also meine Tipps sind irgendwie bunt, schrill, irgendwas, was man schnell ausziehen kann, weil man weiß ja nie.
0: Ja, natürlich, schnell ausziehen wegen der Hitze, ist klar. 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Und jetzt Musik von einem Mann, der ist morgen auch mit dabei. Hier ist jetzt Felix Jähn.

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1: Jetzt in der Nacht nur gering bewölkt oder sogar klar. Das wird nochmal eine sehr warme Nacht mit 26 bis 20 Grad. Der Samstag dann nicht nur warm, sondern wieder richtig heiß mit einem Maximalwert. Der liegt wieder so bei 40 Grad. Am Nachmittag und Abend ziehen örtlich schwere Gewitter mit erhöhter Unwettergefahr durch. Wie gesagt, das ist nicht überall der Fall. Morgen sind dann nochmal 36 bis 40 Grad möglich.
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1: Zwei Staus haben wir noch an diesem späten Freitagabend. Einmal von der A1 Köln nach Münster zwischen Schwerte und Kreuz Dortmund-Unna. 2 Kilometer Stau plus 20 Minuten. Und die 1 jetzt Osnabrück nach Münster zwischen Greven und Münster-Nord. 2 Kilometer Stau. Und da dauert es eine Viertelstunde länger.
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1: Ja, und das in dieser Nacht mit Andreas Grunwald und mit Musik von Loy. Die haben wir jetzt mit Gold.

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0: Der Freitagabend mit Musik von Franz Ferdinand und Take Me Out. Ja, Mirja Regensburgs, ganz großer Amerika-Fan, macht ganz gerne Urlaub dort. Nur mit manchen Dingen wird sie nicht so ganz warm. Hat sie auch sehr witzig erzählt bei uns auf der Comedy Camp Tour letztes Jahr. Und dieses Jahr ist sie auch wieder mit dabei.
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2: Ich bin Dirk Zeitler. Deutschland hatte einen neuen Hitzerekord. Der Deutsche Wetterdienst registrierte nach vorläufigen Angaben am Nachmittag 41,3 Grad. Gemessen wurde der Wert in Saarbrücken-Burbach im Saarland.
3: Der bisherige Rekord hierzulande lag bei 41,2 Grad, gemessen 2019 an zwei Messstationen in Nordrhein-Westfalen. Allerdings Ende Juli, nicht wie jetzt schon im Juni. Experten sagen, extreme Wetterlagen wie die aktuelle Hitzewelle sind wegen der Klimakrise bei uns häufiger geworden. Die Statistik des Deutschen Wetterdienstes zeigt, dass die durchschnittliche Anzahl der Tage mit Temperaturen über 30 Grad in den vergangenen Jahren in Deutschland zugenommen hat. Thomas Bleskin, Nachrichtenredaktion.
2: Nach dem Erdbeben in Venezuela steigt die Zahl der Opfer, während die Angehörigen von Vermissten fieberhaft nach ihnen unter den Trümmern und übers Internet suchen. Am zweiten Tag nach der Katastrophe liegt die offizielle Zahl der Toten bei 920. Inzwischen läuft internationale Hilfe an, die in dem verarmten südamerikanischen Land dringend benötigt wird. Auch erste deutsche Rettungskräfte machten sich auf den Weg. US-Präsident Trump droht europäischen Ländern mit neuen Strafzöllen. Betroffen wären Staaten, die eine Digitalsteuer für große Internetkonzerne einführen. Die angekündigten Zölle würden 100% betragen.
4: Trump ist wieder in seinem Element. Zolldrohungen sind ein beliebtes Mittel des Republikaners, um Druck aufzubauen, auch wenn er sie oftmals gar nicht in die Tat umsetzt. Genaue Länder nannte er nicht, aber Pläne, große amerikanische Konzerne mit Digitalabgaben zu belegen, gab es auch schon in Deutschland. Trump will die Tech-Konzerne in den USA schützen, eine wichtige Stütze der amerikanischen Wirtschaft. Anna Ringle, Washington. Aus Washington, Anna Ringle.
2: Zum Sport. Weltfußballer Ousmane Dembélé hat Frankreich mit einer 3-Tore-Gala zum Gruppensieg geschossen und den Weg für ein mögliches Achtelfinalduell mit Deutschland freigemacht. Dembélé war der überragende Akteur beim 4:1 gegen Norwegen. Senegal darf nach einem 5:0-Sieg gegen den Irak auf das Weiterkommen hoffen.
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5: Das ist eine heiße Nacht, oder würde ich mal sagen. 26 Grad immer noch derzeit und es wird nicht viel kühler, um ehrlich zu sein, denn es wird nur noch heißer. Nachher bis 39, 40 Grad, die Sonne ballert erst noch mal richtig durch, aber ab dem späten Nachmittag könnten dann örtlich Hitzegewitter runterkommen, dann in Verbindung auch stellenweise mit Unwettern. Das kann man nie genau voraussagen, wo das genau passieren wird und es wird auch wirklich nur örtlich sein, also nicht in ganz NRW. Passt da ein bisschen auf und hört einfach uns. Wir informieren euch immer wieder.
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6: A1 Köln-Münster zwischen Schwerte und Kreuz Dortmund-Unna. 2 Kilometer Stau, 16 Minuten Zeitverlust und im weiteren Verlauf zwischen Grevin und Münster-Nord. 2 Kilometer stockender Verkehr, 11 Minuten Verzögerung. Wir wünschen allen unterwegs gute Fahrt.
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7: Da jubiliert mein 16-jähriges Ich gleich noch bei uns. Nirvana, Come As You Are aus den 90ern. Was war ich damals der größte Fan? Vorher noch Kenya Grace mit Strangers. Schöne Nacht euch. Always.

0: Wie sieht's bei euch heute aus? Habt ihr Zeit, irgendwie an Baggersee oder an See oder ins Freibad zu fahren?
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0: See ist ja auch wirklich cool, ne? So ein bisschen da rumchillen, ein bisschen schwimmen gehen, was Nettes trinken oder so. Ja, was für uns so ein bisschen wie Urlaub ist und so ein bisschen Abkühlung von der Hitze, ist für die DLRG-Rettungsschwimmerinnen und Schwimmer echt harter Tag, harter Einsatz, ja. Reporterin Rieke Schütt war für uns an einem See und hat der DLRG mal beim Üben über die Schulter geschaut.
2: Der Probealarm ist losgegangen, aber zum Glück nur der Probealarm. Und ich rede hier mit Bastian Zabel. Wie viele sind denn hier von euch immer so vor Ort?
3: Das variiert natürlich immer nach Stärke, auch nach Wetter. Jetzt war es ja zum Glück etwas wärmer an die 30 Grad. Dementsprechend sind auch ein paar mehr Leute hier. Unser Jugendeinsatzteam ist heute auch hier. Kann so ein bisschen spielerisch mitlernen.
2: Hallo, hallo. Und wer bist du denn?
4: Ich bin Ole.
2: Was machst du heute hier?
4: Wir passen auf, dass niemand im See irgendwie ertrinkt. Und wenn irgendwas passiert, verarzten wir die.
2: Wie alt bist du?
4: Ich bin 12.
2: Wir machen uns jetzt ready. Was machen wir jetzt?
3: Wir machen eine kleine Revierkundefahrt.
2: Ich habe jetzt hier eine Rettungsweste. Zu das Dingen. Okay, top. Ich stehe. Ole sicher drin?
4: Ja.
2: Hände sind am Seil bzw. an den Griffen dran. Basti zieht am Motor.
3: Wir fahren ganz gemütlich.
2: Hält sich gut fest?
4: Jo.
2: Ole, siehst du schon irgendwas, worauf wir achten müssen?
4: Also da hinten sind noch 4 Menschen, da müsste man drauf aufpassen.
2: Haben wir im Blick. Jetzt geht's nochmal Full Speed wieder zum Ufer. Was steht danach für dich an?
4: Danach gibt's Mittagessen und dann mal gucken. Morgen auch nochmal.
2: Danke für deinen Einsatz.
0: Ach, Ole, super. Wir lieben dich. Danke, dass es euch gibt. DLRG, Rettungsschwimmerinnen und Rettungsschwimmer. Wir küssen eure Augen, dass ihr immer genau seht, was los ist. Danke, dass es euch gibt. Habe ich jetzt oft genug gesagt, glaube ich, oder? Aber ich freue mich so darüber, dass wir dann heute schön schwimmen können.

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1: Wir sind in der bisher heißesten Nacht des Jahres. Bis zu 26 Grad werden gerade gemessen. Das heißt, ich habe vollstes Verständnis dafür, wenn ihr gerade nicht pennen könnt. Ja? Nachher wird es nochmal richtig heiß. Bis 39 Grad. Örtlich können sogar die 40 Grad wieder erreicht werden. Da hilft es einfach nur, dass ihr irgendwo euch irgendwo abkühlt. Also, da ist nicht so richtig Erfrischung drin. Eventuell dann ab dem Nachmittag, da kann das ein oder andere Hitzegewitter dabei sein, örtlich auch mit dem Unwetter. Aber wie gesagt, das nur örtlich und nicht in ganz NRW.
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2: A1 Köln-Münster. Zwischen Schwerte und Kreuz Dortmund-Unna 2 Kilometer Stau, 16 Minuten Zeitverlust. Und im weiteren Verlauf zwischen Greven und Münster-Nord 1 Kilometer stockender Verkehr. Wir wünschen allen unterwegs gute Fahrt.
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1: Ich warte ja immer noch darauf, dass Taylor Swift mich mal in der Sendung besucht. Aber bisher habe ich noch nichts gehört. Aber vielleicht hat sie auch zu viel zu tun mit ihrer Hochzeitsplanung. Bin ich froh, wenn sie endlich geheiratet hat. Dann müssen wir uns das alles nicht mehr anhören. Opa Light! Hier ist Taylor Swift. Of

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0: Cray und Greedy. Wir werden erst in der kommenden Nacht erfahren, wer unser Gegner im 16-Finale bei dieser WM sein wird.
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1: Ich bin Dirk Zeitler. Das US-Militär hat nach eigenen Angaben trotz vereinbarter Waffenruhe Angriffe gegen den Iran durchgeführt. Dies sei eine Reaktion auf die Attacke auf ein Frachtschiff am Donnerstag, die die USA dem Iran zuschrieben, teilte das zuständige Regionalkommando CENTCOM mit. Die USA haben demnach aus der Luft iranische Raketen- und Drohnenlagerstätten sowie küstennahe Radaranlagen angegriffen. Es handelt sich um die ersten Angriffe der USA auf iranische Ziele seit Unterzeichnung des Rahmenabkommens mit Teheran in der vergangenen Woche. Deutschland hat einen neuen Hitzerekord. Der Deutsche Wetterdienst registrierte nach vorläufigen Angaben am Nachmittag 41,3 Grad. Gemessen wurde der Wert in Saarbrücken-Burbach im Saarland.
2: Der bisherige Rekord hierzulande lag bei 41,2 Grad, gemessen 2019 an zwei Messstationen in Nordrhein-Westfalen. Allerdings Ende Juli, nicht wie jetzt schon im Juni. Experten sagen, extreme Wetterlagen wie die aktuelle Hitzewelle sind wegen der Klimakrise bei uns häufiger geworden. Die Statistik des Deutschen Wetterdienstes zeigt, dass die durchschnittliche Anzahl der Tage mit Temperaturen über 30 Grad in den vergangenen Jahren in Deutschland zugenommen hat. Thomas Bleskin, Nachrichtenredaktion.
1: US-Präsident Trump droht europäischen Ländern mit neuen Strafzöllen. Betroffen wären Staaten, die eine Digitalsteuer für große Internetkonzerne einführen. Die angekündigten Zölle würden 100% betragen.
3: Trump ist wieder in seinem Element. Zolldrohungen sind ein beliebtes Mittel des Republikaners, um Druck aufzubauen, auch wenn er sie oftmals gar nicht in die Tat umsetzt. Genaue Länder nannte er nicht, aber Pläne, große amerikanische Konzerne mit Digitalabgaben zu belegen, gab es auch schon in Deutschland. Trump will die Tech-Konzerne in den USA schützen, eine wichtige Stütze der amerikanischen Wirtschaft. Aus Washington, Anna Ringle.
1: Zum Sport. Weltfußballer Ousmane Dembélé hat Frankreich mit einer 3-Tore-Gala zum Gruppensieg geschossen und den Weg für ein mögliches Achtelfinalduell mit Deutschland freigemacht. Dembélé war der überragende Akteur beim 4:1 gegen Norwegen. Senegal darf nach einem 5:0-Sieg gegen den Irak auf das Weiterkommen hoffen.
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4: Es ist die wahrscheinlich heißeste Nacht des Jahres, muss man wirklich sagen, denn wir erreichen heute in dieser Nacht Temperaturen noch bis 26 Grad. Das sind Tropennächte. Ganz klassisch wird das auch so genannt. Von daher, wenn ihr nicht schlafen könnt, ist das vollkommen normal. Ihr wisst jetzt, woran es liegt, an der Hitze. Und die Hitze kommt nachher auch im Tagesverlauf wieder zurück. 39 bis 40 Grad sind drin heute. Es wird wieder sehr viel Sonnenschein geben, aber ab dem Nachmittag können örtlich auch Hitzegewitter runterkommen und dann das in Verbindung auch mit Unwettern. Aber wie gesagt, das dann nur örtlich und nicht in ganz NRW.
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5: A1 Köln-Münster zwischen Schwerte und Kreuz Dortmund-Unna. 2 Kilometer Stau, 17 Minuten Zeitverlust. Und A43 Wuppertal-Recklinghausen zwischen Bochum und Bochum-Riemke. Dichter Verkehr, 9 Minuten Verzögerung. Wir wünschen allen unterwegs gute Fahrt.
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4: Gleich bei uns Nico Santos, der drückt ja zumindest so einen kleinen Finger, weil beide Daumen sind natürlich bei dieser WM für ihn, für Deutschland besetzt, aber so einen kleinen Finger auch für Spanien, hat ja lange Zeit auf Mallorca gelebt, ist da auch immer noch oft, logischerweise, weil sein Papa da wohnt. Ne? Nico Santos hören wir gleich, vorher noch Lenny Kravitz mit Fly Away, euch eine schöne Nacht.

0: Für mich nach wie vor die schönste Nummer von Silbermond, Symphonie. Schöne Nacht, schönen frühen Samstag.
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0: Die norwegischen Fans sind total beliebt bei dieser Fußball-WM. Wir erinnern uns an diese Ruderbewegungen, die sie da gemacht haben. Saßen alle auf dem Boot. Ich meine, das kennen wir von jedem guten Schützenfest auf dem Dorf. Aber ihre Ruderei war natürlich ein bisschen größer. Das ganze Stadion hat mitgerudert und deswegen ging es internetmäßig viral. Sie sind nicht nur viral da unterwegs, nein, sie haben auch ein ausgefuchstes Kochteam dabei. Kollege Leo Arrigi weiß Bescheid.
2: Ja, und das wird angeführt von einem norwegischen Spitzenkoch, Aron Espeland, mehrfach ausgezeichnet worden für seine außergewöhnlichen Kochkünste. Und man braucht durchaus auch Kochtalent, denn neben den 26 Spielern muss zusätzlich noch das ganze Betreuerteam versorgt werden. Insgesamt sind das mehr als 60 Leute und die bekommen viermal am Tag etwas zu essen. Und damit in den USA bloß niemand auf die Idee kommt, einfach irgendwas auf den Tisch zu stellen, bringen die Norweger ziemlich viel von zu Hause mit. Rund 300 Kilo Fisch, 116 Kilo Brunost, also diesen norwegischen Braunkäse, 50 Kilo Butter und ungefähr 6000 Orangen. Dazu sogar Waffeleisen. Ja, weil warum nicht? Vielleicht bricht ja während dieser Weltmeisterschaft noch ein Waffelnotstand aus. Ganz so platt wie wir essen per se nichts Amerikanisches, ist es dann aber doch nicht. Spitzenkoch Aron Espeland sagt, es geht vor allem um Qualität und um die persönliche Verbindung zu den Zutaten. Also in den USA stehen und sagen können, ich kenne die Person, die diese Tomaten pflückt. Oder die Person, die diesen Heilbutt fängt. Und für die Spieler ist es am Ende auch mehr als nur Essen. So ein Turnier dauert Wochen, du bist weit weg von zu Hause, alles ist durchgetaktet. Und dann kann vertrautes Essen eben auch ein Stück Heimat sein. Oder im Fall von Norwegen ein Stück Heimat mit Fisch, Butter, Braunkäse und frisch gepresstem Orangensaft. Aber ganz ehrlich, das klingt schon ziemlich lecker.
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1: Das ist eine heiße Nacht, oder würde ich mal sagen. 26 Grad immer noch derzeit und es wird nicht viel kühler, um ehrlich zu sein, denn es wird nur noch heißer. Nachher bis 39, 40 Grad, die Sonne ballert erst noch mal richtig durch, aber ab dem späten Nachmittag könnten dann örtlich Hitzegewitter runterkommen, dann in Verbindung auch stellenweise mit Unwettern. Das kann man nie genau voraussagen, wo das genau passieren wird und es wird auch wirklich nur örtlich sein, also nicht in ganz NRW. Passt da ein bisschen auf und hört einfach uns. Wir informieren euch immer wieder.
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2: A1 Köln-Münster zwischen Schwerte und Kreuz Dortmund-Unna. 2 Kilometer Stau, 19 Minuten Zeitverlust. Und A43 Wuppertal-Recklinghausen zwischen Bochum und Herne-Eickel. 1 Kilometer stockender Verkehr, 6 Minuten Verzögerung. Wir wünschen allen unterwegs gute Fahrt.
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1: So, Michael Schulte ist ein bisschen zu früh unterwegs. Er singt ja 5 a.m. Jetzt haben wir gerade mal kurz nach 2:30. Er müsste eigentlich noch warten mit dem Singen. Wir brauchen noch ein bisschen bis 5 Uhr morgens. Obwohl, komm, wir lassen

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0: schöne Nacht, eine sehr, sehr heiße Nacht, eine tropische Nacht, 26 Grad in dieser Nacht, das ist also richtig heftig. Wie sieht's aus, diese Hitze? Macht ihr euch aggressiv? Wir haben mal den Kollegen auf eine Umfrage geschickt.
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1: Ich bin Dirk Zeitler. Das US-Militär hat nach eigenen Angaben trotz vereinbarter Waffenruhe Angriffe gegen den Iran durchgeführt. Dies sei eine Reaktion auf die Attacke auf ein Frachtschiff am Donnerstag, die die USA dem Iran zuschrieben, teilte das zuständige Regionalkommando CENTCOM mit. Die USA haben demnach aus der Luft iranische Raketen- und Drohnenlagerstätten sowie küstennahe Radaranlagen angegriffen. Es handelt sich um die ersten Angriffe der USA auf iranische Ziele seit Unterzeichnung des Rahmenabkommens mit Teheran in der vergangenen Woche. Deutschland hat einen neuen Hitzerekord. Der Deutsche Wetterdienst registrierte nach vorläufigen Angaben am Nachmittag 41,3 Grad. Gemessen wurde der Wert in Saarbrücken-Burbach im Saarland.
2: Der bisherige Rekord hierzulande lag bei 41,2 Grad, gemessen 2019 an zwei Messstationen in Nordrhein-Westfalen. Allerdings Ende Juli, nicht wie jetzt schon im Juni. Experten sagen, extreme Wetterlagen wie die aktuelle Hitzewelle sind wegen der Klimakrise bei uns häufiger geworden. Die Statistik des Deutschen Wetterdienstes zeigt, dass die durchschnittliche Anzahl der Tage mit Temperaturen über 30 Grad in den vergangenen Jahren in Deutschland zugenommen hat. Thomas Bleskin, Nachrichtenredaktion.
1: US-Präsident Trump droht europäischen Ländern mit neuen Strafzöllen. Betroffen wären Staaten, die eine Digitalsteuer für große Internetkonzerne einführen. Die angekündigten Zölle würden 100% betragen.
3: Trump ist wieder in seinem Element. Zolldrohungen sind ein beliebtes Mittel des Republikaners, um Druck aufzubauen, auch wenn er sie oftmals gar nicht in die Tat umsetzt. Genaue Länder nannte er nicht, aber Pläne, große amerikanische Konzerne mit Digitalabgaben zu belegen, gab es auch schon in Deutschland. Trump will die Tech-Konzerne in den USA schützen, eine wichtige Stütze der amerikanischen Wirtschaft. Aus Washington, Anna Ringle.
1: Zum Sport. Weltfußballer Ousmane Dembélé hat Frankreich mit einer 3-Tore-Gala zum Gruppensieg geschossen und den Weg für ein mögliches Achtelfinalduell mit Deutschland freigemacht. Dembélé war der überragende Akteur beim 4:1 gegen Norwegen. Senegal darf nach einem 5:0-Sieg gegen den Irak auf das Weiterkommen hoffen.
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4: Wir sind in der bisher heißesten Nacht des Jahres.